0: Der Milo mit Lucky Day um 17:30.
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0: Am Donnerstagmorgen startet wir in einen neuen Monat. Erst Oktober, schon Oktober. Ja, wie geht's dir, Pascal?
2: Bei mir ist es definitiv schon. Es ist auch so schneller gegangen als gedacht, habe ich das Gefühl, wie so häufig. Irgendwie bin ich noch nicht wirklich im Herbst angekommen, aber ich glaube, das hat vielleicht auch ein bisschen damit zu tun, dass die letzten Tage irgendwie noch 5, 26 Grad waren.
0: Ja, ging noch sommerlich, egal ob schon oder erst. Wir begleiten euch natürlich auch durch den Oktober. Und wir haben schon zum Start in einem neuen Monat die wichtigsten Themen parat.
2: Morgen geht es vom Hochwasserschutz über das Thema Schwangerschaft bis zum Streit um Lastwagen. Dazu gibt es gute Musik, ein Update vom Sport und.
0: Genau, so machen wir es. Danke, Pascal.
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0: Die Temperaturen gehen jetzt aber schon ein bisschen zurück. Es gibt heute am Nachmittag etwas gerade um gut 20 Grad. Starten wir mit etwa 10, also recht mild. Es kommt eine Störung vorbei jetzt aber. Merken wir die Wolken, die es hat. Im Verlauf des heutigen Donnerstag gibt es dann auch ein bisschen Regen. Auch Gewitter sind da nicht ausgeschlossen. Aber die Intensität oder wo, wie viel, dass es dann wirklich auch auslädt, das kann sehr unterschiedlich sein.
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0: Es ist alles noch in Ordnung, alles ruckelt noch so, wie es sollte. Wenn es sich ändert, informieren wir euch. Fahrt gut.

0: Viertelstunde von der 6.
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0: Früher hat sie Papier gemacht, dann war es eine grosse Abbruchbaustelle. Und seit dem 2024 sollte eigentlich ein Logistikzentrum dort stehen. Zutzisdorf auf dem Papierfabrikareal hätte im 2021 so einen Bagger auffahren. Passiert ist nichts. Wegen dem Gestürm und Lastwagen sollen sie durch Gerla finden oder durch Utzisdorf fahren oder auch genauer für auf die Autobahn zu kommen, wie viele Lastwagen sollen dann wo durch?
2: Es ist ja so, dass wir jetzt die Lösung 40-60 besprochen haben.
0: Sagt der Gemeindepräsident von Utzisdorf, der Beat Zinger, also dass 60% über bernisches Gebiet, über Utzisdorf und 40% über solothurnischen Boden via Gerlafingen zufahren. Die Gemeinde, die will eine 50-50-Lösung. Und jetzt gibt es auch noch eine Petition, die noch eine andere Verteilung von diesen Lastwagen fordert. Was der Gemeindepräsident dazu sagt, das hören wir um 6 Uhr in den Nachrichten.
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0: 6 Uhr. Heute Morgen zuständig in der Redaktion ist der Pascal Rupp.
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2: Die Kantone Solothurn und Bern, Gemeinde Utzenstorf und eine Petition wollen den Verkehr beim zukünftigen Logistikzentrum Emmenpark alle anders verteilen. Der Ständerat wird das EU-Vertragspäckchen Volk und Stände vorlegen. Und das Wetter am Morgen ist bewölkt, am Nami kommt es regnen. Im Mai haben sich die Kantone Bern und Solothurn zusammen mit dem Bundesrat geeinigt. Sie haben abgemacht, wie viele Lastwagen in Zukunft über solothurnischen Boden und wie viel über Berner Gebiet zum geplanten Logistikzentrum von Digitec Galaxus und der Post in der Gemeinde Utzenstorf fahren. 40% über Solothurn und 60% über Bern. Eine Petition vor GLP Utzenstorf und damit über 500 Leute, die hier unterschrieben haben, sind nicht einverstanden. Die Petition fordert, dass die Lastwagen je nach Ziel jeweils den kürzesten Weg zur Autobahn nehmen. Also 80% Richtung Gerlafingen, 20% Richtung Utzenstorf-Kilburg. Neu eins berichtet. Der Gemeinderatspräsident von Utzenstorf, der Beat Singer, sagt:
3: Wir haben das speziell an einer Gemeinderatssitzung eigentlich noch nicht diskutiert. Es ist aber so, dass wir ja nach wie vor hinter dieser Lösung 50-50 stehen, die man einmal abgemacht hat miteinander. Und es ist ja so, dass wir jetzt die Lösung 40-60 besprochen haben in einer Runde mit dem Kanton. Digitec, Post, die wir alle zusammengehockt.
2: Die Gemeinde Utzenstorf hat dort eure Bedenken deponiert und gesagt, dass sie eine 50-50-Lösung eben besser fänden, erzählt der Beat Singer und ergänzt:
3: Ich habe nicht das Gefühl, dass der Kanton irgendetwas noch durchsteuern will, was für Gemeinnutzungsdorf nicht stimmt. Ich glaube, da kann man miteinander reden, da findet man Lösungen. Und schlussendlich

0: Vielleicht, wenn es keine Lösungen gibt, wird es weitergehen bis vor das Bundesgericht. Gehe ich einmal davon aus.
1: So weit ist es aber noch nicht. Im Moment sind 11 Beschwerden gegen die Baubewilligung bei Berner Bau- und Verkehrsdirektion hängig. Unabhängig davon läuft Petition. Die GLP Utzenstorf hat die Mitte Oktober der zuständigen Berner Regierungsrätin Aline Trede übergeben. Seit Monaten streitet die Schweizer Politik darüber, ob bei den neuen Verträgen der Schweiz mit der EU das fakultative oder das obligatorische Referendum gelten soll. 4 Stunden lang hat der Ständerat gestern diese Frage diskutiert und sich schlussendlich für das obligatorische Referendum entschieden. Das heisst, bei Abstimmung zu den sogenannten bilateralen 3 müsste nicht nur die Mehrheit der Bevölkerung Ja sagen, sondern auch die Mehrheit der Kantone. Obwohl der Nationalrat dieser Meinung ist, kommt die Wintersession im Dezember aus. Die Schweizer Gletscher haben diesen Sommer 5,5% von ihrem Eis verloren. Das zeigen die neuesten Messungen vom schweizerischen Gletschermessnetz GLAMOS. Nur im 2022 ist noch ein grösserer Anteil vom Eis geschmolzen. Besonders viel Eis haben der Alalin-Gletscher, der Claridefirn, der Gross-Aletsch-Gletscher und der Rhone-Gletscher verloren. GLAMOS redet von einem Extremjahr für die Schweizer Gletscher. In den letzten 5 Jahren ist fast ein Fünftel des Gletschereis in den Schweizer Bergen verschwunden. Im Juni hat der Schweizerische Schuttverband noch erklärt, dass er hinter der Kandidatur von Gianni Infantino für eine weitere Amtszeit als FIFA-Präsident steht. Jetzt zieht der SFV diese Unterstützung zurück. Das hat der Zentralvorstand an einer Sitzung entschieden, meldet der SFV. Verschiedene Vorgänge werfen grundlegende Fragen zu Führung, Governance, Transparenz und Entscheidungsprozessen innerhalb von FIFA auf.
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3: Nach sommerlichen Temperaturen Anfangswoche geht es jetzt ein bisschen nitzig. Heute etwa 21 Grad am Nachmittag. Wir starten mild mit ein bisschen etwas über 10. Es ist aber eine Störung im Anzug, merkt man den Wolken an, die es gibt. Und im Verlauf des heutigen Tages gibt es hier und dort ein bisschen Regen. Es kann ja Gewitter dabei sein. In einigen Orten kann es feierlich schütten, an anderen Orten bleibt es fast trocken. Morgen ist der Beise im Spiel, gibt noch ein paar Tropfen. Es hat ein bisschen Hochnebel bei etwa 19 Grad.
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3: Noch alles in Ordnung, es läuft so wie es sollte. Wir wünschen gutes Ankommen.
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3: Wir haben schon vor einer halben Stunde davon gehabt, den neuen Monat, den Oktober, der anfängt. In Amerika, Pascal, ist das so ein bisschen Running Gag in all diesen unzähligen Fernsehshows, wenn ein neuer Monat anfängt. Tue immer alle so, als wäre es unmöglich gewesen, das vorauszusehen. Das jetzt musst du mal hören.
4: Can you believe it's October already?
5: October 1st. I can't believe it.
4: I can't believe it's October already.
5: October already. Hard to believe that October is already here. October already. Right. Can you believe it?
4: Hard to believe it's October already.
3: Oh,
4: hard to believe
3: it's already October. Oh, ich kann es einfach kaum glauben, dass es Oktober ist.
1: Man hätte es nicht können schmecken, dass jetzt der Oktober kommt.
3: Ja, und gleich ist es Alba. Ja, auch gerade, wir starten ins letzte Quartal oder, von dem 26. Ein bisschen klüpfen tut man manchmal schon.
1: Ja,
3: gell?
1: Eben, ich habe es schon gesagt, es geht aber einfach keiben schnell.
3: Ja, es ist, glaube ich, ein Beispiel, das zeigt, dass eben das Leben ruggelt und wenn man sich zwischendurch ein bisschen besinnt, merkt man eben, dass die Zeit einfach läuft und zwischendurch kann man tatsächlich ein bisschen klüpfen. Wir starten gefasst in die letzten 3 Monate von dem 26 mit den erzielten Sachen, die wir zu Weg haben. Neue Musik, die in den 80er ihre Anfänge hat genommen, aber auch der Hochwasserschutz ist Thema. Oder passend zur Tatsache, dass wir eben in das letzte Quartal starten, gehen wir in der Sportstory schon ein bisschen auf Ski. Und Wintersport ist übrigens in unserem Morgenspiel ein Thema. Wir sind gute Dinge, wünschen euch das so und dass es nicht leicht von der Hand geht. Schön, dass ihr dabei seid. Guten Morgen, ciao zusammen.
1: Guten Morgen.

0: 9 Minuten ab der 6. Ja, die Menschen haben schon nur einen Muskelkater, wenn sie mal eine halbe Stunde joggen oder schon nur von dran denken. Der Can Kramer hingegen ist letztes Wochenende ganze 116 Kilometer gesäckelt und hat dann gefunden, ja, der Muskelkater halte sich noch so in Grenzen.
1: Das Einzige, was ich spüre, ist mein rechtes Fußgelenk und die Kneuscheiben und die rechte Kneusehne. Aber das habe ich ja schon ab und zu gehabt.
0: Er hat also gar nicht einmal so Nachweh gehabt nach seinem Projekt 120 Kilometer No Easy Way. Gleich hat sich der 16-Jährige lang müssen erholen.
1: Also ich glaube über 15 Stunden geschlafen.
0: Und er war dann am Dienstagnachmittag nur fit gewesen, für uns von seinem Abenteuer noch etwas zu erzählen. Das Ziel von Can Kramer wäre gewesen, innerhalb von 24 Stunden ohne Pause 120 Kilometer und rund 2000 Höhenmeter um einen Thuner und Brienzersee zu säckeln. Geschafft hat er das nicht gerade ganz. Er hat vor dem Ziel noch eine kleine Abkürzung genommen und ist am Schluss wirklich in grosser Anführung, so Schlusszeichen, 116 Kilometer unterwegs gewesen. Trotzdem war er überrascht gewesen von den ersten 12 Stunden.
1: Dann sind wir zeitlich genau im Plan gelegen. Und zum Ehren sind wir sogar noch angeholt worden von der Polizei, dass wir eben nicht auf die Landstrasse sollen laufen, sondern auf dem Weg daneben.
0: Und er sei es dann gleich ein bisschen schlechter gelaufen, vor allem bei den Höhenmetern und ganz speziell bei den Giessbachfällen.
1: Weil es dort so steil ganz war, vor allem das Abgehen ist extrem knapp gegangen. Und dort sind wir immer wie lämsamer geworden und wie lämsamer. Und es ist halt immer schwieriger geworden.
0: Nimmt uns der 16-Jährige noch mal mit auf sein Abenteuer letztes Wochenende. Am Schluss hat es der Can Kramer dann nach einer verkürzten Strecke von eben 116 Kilometern aber ins Ziel geschafft. Und das war definitiv einer von seinen Lieblingsmomenten gewesen.
1: Und auch, weil das Team ihm wieder eben etwas gesagt hat oder mich unterstützt hat, wo ich gemerkt habe, okay, ich stehe alleine hier. Und es haben mir immer wieder Updates gegeben von den Spenden oder von den Aufrufen auf Social Media Kanälen und so. Und das hat mich auch ein bisschen unterstützt und Hilfe geleistet, wie weiterzumachen.
0: Mit dem Projekt 120 Kilometer No Easy Way sammelt Can Kramer von Thun Geld für einen guten Zweck. 80% der Spenden, die reinkommen, gibt er nachher weiter an die Organisation Wilderness International, die sich für den Schutz vom Regenwald einsetzt. Die Schmerzen und die Nachwehen haben sich also hoffentlich gelohnt.

0: der Hanner Jammann mit seinem Waldgeist. Am Donnerstagmorgen, 1. Oktober, 21 Minuten über den 6. Ja, es ist ein das Thema vom Jahr, wo wir drin sind. Der Herbst ist jetzt da, heute noch der 1. Oktober, aber etwas, was wir eigentlich seit dem letzten Winter und Frühling sowieso mitnehmen, ist die Trockene. Es will nicht wirklich richtig regnen. Wir hatten den Wassermangel den ganzen Sommer immer wieder auf unserem Sonnenschirm gehabt. Und besser geworden ist es nicht. Auch wenn die Matten hier und dort wieder etwas grüner sind als im Juli und August. Die Grundwasserspiegel sind weit oben auf einem Tiefstand und auch die Pegelstände von Seen und Flüssen sind nach wie vor so tief wie fast nie. Das SRF hat mit dem Wasserforscher Klaus Lanz geredet. Er betreibt im Kanton Bern ein unabhängiges Forschungs- und Beratungsinstitut in dieser Sache. Nach dem trockenen letzten Winter ist es das ganze Jahr so weitergegangen. Und die Pegelstände, die machen ihm Sorgen.
1: Gleichzeitig haben wir in großem Maß jetzt im heißen Sommer auch Grundwasser entnommen für die Trinkwasserversorgung, teilweise auch für die Landwirtschaft, auch für andere Zwecke noch. Das heißt, die Grundwasserspiegel sind am Sinken. Da wir ja auch jetzt Trinkwasser brauchen, nehmen wir weiter Grundwasser, die Pegel sinken weiter. Und einige Städte und Gemeinden sind jetzt schon absolut am Anschlag.
0: Oh, wenn jetzt auf die zweite Wochenhälfte, ich habe jetzt gerade ab heute ein bisschen Regen prognostiziert, ist das weit weg von der Entspannung.
1: Das sind riesige Wassermengen, die jetzt fehlen in den Flüssen, in den Seen und auch in der ganzen Landschaft und auch im Grundwasser. Es müsste jetzt monatelang regnen.
0: Ja, aber nach dem sieht es aktuell nicht aus. Wir haben es gehört, man hat das Wasser aus dem Grundwasser gepumpt. Man ist zwar schon, je nach Gemeinde, mehr oder weniger dezidiert zu einem haushälterischen Umgang mit dem Wasser angehalten worden, aber so der Klaus Lanz, man lebe wassermässig auf Pump.
1: Ich würde davon ausgehen, dass wir bis zum nächsten Frühjahr unsere Wasserressourcen nicht wieder auffüllen können. Da müssten wir schon sehr viel Glück haben, wenn das passiert. Und das heißt auch leider, dass wir in den nächsten Sommer schon wieder mit einem gewissen Wasserdefizit starten. Und das ist natürlich keine gute Aussicht.
0: Ja, die aktuelle Trockene gibt auch in der Politik zu reden, in der aktuellen Session gerade. Der Grundwasserschutz ist mehrfach ein Thema.
1: Ja, wir werden mal sehen, was jetzt dem Parlament einfällt, wenn sie über Hitze und Trockenheit beraten. Hoffentlich kommen da ein paar gute Ideen zum Vorschein. Es muss auf jeden Fall jetzt gehandelt werden, das ist ganz klar. Wir können uns das nicht leisten, weiter davon auszugehen, dass das Wasser in der Schweiz zu jeder Zeit in jeder Menge zur verfügbar ist. Das, glaube ich, ist jetzt klar geworden.
0: Ein besorgter Wasserforscher also, Sorgen, die bei uns in Zukunft vermehrt dürfen anklopfen.

0: Einen schönen guten Morgen am Donnerstag, 1. Oktober. Es ist 6:30. Der Pascal Rupp mit einer Kurzübersicht.
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2: Coop tut heute im luzernischen Emmen einen neuen Laden auf. Es ist der 1000. Laden, meldet das Unternehmen. Coop kommt mittlerweile auf eine Verkaufsfläche von insgesamt 1,1 Millionen Quadratmeter, umgerechnet gut 150 Schuttfelder. Zum Vergleich, die Konkurrentin Migros hat fast die gleiche Verkaufsfläche, aber nur 659 eigene Läden. Auch die Migros setzt auf neue Standorte. Laut einer Sprecherin sind bis 2030 140 zusätzliche Filialen geplant. Die erste Hinrichtung von einer Frau im US-Bundesstaat Tennessee seit mehr als 200 Jahren ist nicht so gelaufen wie geplant. Die 50-Jährige lebt laut ihren Anwälten auch nach 2 Giftspritzen noch. Sie sind jetzt in einem Spital. Vorher hat es ein Hin und Her gegeben. Gestern hat das Berufungsgericht die geplante Hinrichtung gestoppt. Die Behörde vom Bundesstaat hat sich dagegen gewehrt und vom obersten US-Gericht Recht bekommen. Die Frau ist 1996 für einen Mord an einer Bekannten verurteilt worden. Und als Resultat vom Eishockey, Lausanne schafft im Derby gegen Genf Servette ein unglaubliches Comeback. Die Wattländer sind 3 Minuten vor Schluss 2:5 hinten. Sie retten sich aber dank 3 Goal in 101 Sekunden in die Verlängerung. Schlussendlich gewinnt Lausanne 6:5 nach Penaltyschiessen.
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0: Schon jetzt am Morgen hat es Wolken, vielleicht gibt es sogar so ein paar Tropfen, aber die eigentliche Störung kommt dann vor allem am Nachmittag und Abend vorbei, wo dann ein bisschen Regen kommt. Vielleicht sind sogar Gewitter dabei, nicht allen Orten gleich viel und gleich intensiv. Ein paar Millimeter sind aber prognostiziert, das bei ein bisschen zurückhaltenderen Temperaturen von maximal 20 Grad am Nachmittag.
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0: Oschewach ist A1, Zürich-Bern, zwischen Niederbipf und Zweigig-Lutherbach, Stockens, Verkehrsüberlastung auf mehreren Abschnitten.

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0: 20 Minuten ist es 7.
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0: 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Der Fabian Umbricht ist der Wetterchef am heutigen Donnerstag. Morgen so kleine Änderungen, vor allem ein bisschen weniger warm ist es jetzt heute. Und sonst gibt es einiges zu sagen. Wie tönt das, Fabian?
2: Ja, vor allem haben wir deutlich mehr Wolken als die letzten Tage und eben im Laufe des Tages auch Regen, der möglich sein kann. Schon jetzt in den Morgenstunden stellen wir uns ein bisschen das Tröpfeln, dann aber doch der Vormittag und der Mittag eher auf der trockenen Seite. Ein paar Aufhellungen sind möglich, auch wenn die Wolken recht dicht sind. Und dann auf dem Nachmittag werden die Wolken schnell wieder ganz dicht und die ersten Regengüsse sind wieder möglich. Auf von oben kommt eine Front rein, die Regen und Gewitter recht verbreitet bringen kann. Vorher die Höchsttemperaturen bei knapp 20 Grad lang.
0: Die Front von hier kommt wie nachhaltig ist die? Wie geht es weiter morgen Freitag?
2: Wir ziehen schnell wieder weiter und darum haben wir morgen eigentlich schon wieder recht trockenes Wetter. Am Morgen noch recht dichte Wolken, stellen wir uns noch ein bisschen das Tröpfeln, was möglich ist, aber dann trocknet es ab. Aber mit der Beise bleiben die tiefen Wolken in den Voralpen hängen. Das heisst, morgen vor allem so richtig Entenbuch, aber generell um den Apfel ändert eine trübe Geschichte, vielleicht am Nachmittag ein paar Aufhellungen, aber viel Regen kommt dann nicht mehr zusammen. Und die Temperaturen eine Runde tiefer, die Höchstwert morgen bei etwa 18 Grad.
0: Und dann noch ein Ausblick auf das Wochenende. Was geht da weiter?
2: Ja, das bringt so ein bisschen weiterhin unbeständiges Wetter. Wahrscheinlich ist Samstag und der Sonntag beide Tage doch recht freundlich, weil die Strecken vom Tag sind trocken. Es ist aber nicht ganz wolkenlos, vor allem am Nachmittag, wo sich am aus der Feuchtigkeit, wo man ist, Wolken auf. Die können vereinzelt so in den Voralpen stellen ein paar Tropfen Regen bringen. Aber an den meisten Orten bleibt es trocken, vor allem Richtung Jura-Südfuss und Oberaargau. Die Temperaturen steigen ein bisschen an, die Höchstwerte um das Wochenende herum bei 20 bis 21 Grad.
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0: Walking on Broken Glass, Danny Lennox. Am 10 vor 7.
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0: Im Eishockey kann es schnell gehen, sehr schnell. Aber von den knapp 10'000 Leuten in der Vaudoise Arena in Lausanne hat gestern Abend auch kaum noch jemand an einen Sieg vom Heimteam geglaubt. 2-5 ist Lausanne gegen Genf Servettingen und das 3 Minuten vor Schluss. Aber eben, im Eishockey kann es schnell gehen. Pascal Rupp.
2: Lausanne schafft im Derby tatsächlich noch das Comeback. Die Wattländer retten sich dank 3 Goals in 101 Sekunden in die Verlängerung. Die letzten beiden Goals macht Lausanne mit 6 Feldspielern und ohne Goalie. In der Verlängerung gibt es nachher kein Goal. Im Penaltyschiessen trifft nur der Erik Brennström. Er sichert Lausanne den Extrapunkt.
0: Ab in die dritthöchste Liga, die Mai Hockey League. Hockey Hotwil bleibt in dieser Saison ungeschlagen. Die Oberaargauer feiern im vierten Spiel. Der vierte Sieg, Hotwil gewinnt gegen Bülach 6-1 und grüßt vor der Bauenspitze.
2: Thun gewinnt deutlich auswärts gegen Seewen mit 5-1. Langenthal muss sich ebenfalls auswärts gegen Frauenfeld 2-4 geschlagen geben.
0: Als nächstes Unihockey. Reichenberg-Winterthur scheitert im Champions Cup im Viertelfinale. Der Schweizer Meister spielt daheim gegen Tatran Streskovice 3-3 unentschieden. Das Heimspiel in Tschechien hat Winterthur 4-5 verloren gehabt.
2: Damit ist Thurgau das einzige Schweizer Team, das noch im Champions Cup drin ist. Die Thurgauer haben ihr Rückspiel gegen die Tschechen von Mladá Boleslav hinein.
0: Dann gehen wir zum Shooten. Im Juni hat der Schweizer Schutzverband noch erklärt, dass er die Kandidatur von Gianni Infantino für eine weitere Amtszeit als FIFA-Präsident unterstützt. Jetzt zieht der SFV die Unterstützung zurück.
2: Das hat der Zentralvorstand an einer Sitzung entschieden, meldet der SFV. Verschiedene Vorgänge werfen grundlegende Fragen zu Führung, Governance, Transparenz und Entscheidungsprozessen innerhalb der FIFA auf.
0: Ist das das Ende der Nazi-Karriere von Cristiano Ronaldo? Beim Nations League-Spiel am Sonntag gegen Norwegen ist der 41-Jährige auf der Bank gehockt und nicht eingewechselt worden. Gestern, einen Tag vor dem Match gegen Dänemark, erfährt Ronaldo, dass er wieder nicht in der Startelf ist und verlässt das Team.
2: Wenn es Zeit ist, werde er allen Portugiesen die Wahrheit erzählen über die Gründe, die ihn dazu motiviert haben, die Nazi zu verlassen. Das schreibt Ronaldo auf Instagram. Ob sein Abgang gleichzeitig der Rücktritt aus der portugiesischen Nazi ist, zu dem schreibt CR7 nichts.
0: In der Champions League der Frauen feiert Barcelona einen weiteren hohen Sieg. Nach dem 5-2 gegen Paris vor einer Woche gewinnt Barca mit der Sydney Schädeleib gegen die AS Roma auswärts gerade mit 6-0.
2: Arsenal spielt gegen Paris 2-2, bei Chelsea gegen Lyon gibt es kein Goal. Geraldine Reuteler bei Arsenal und Goalie Livia Peng bei Chelsea hocken beide 90 Minuten auf der Bank.
0: Und dann noch Handball. Die Kadetten Schaffhausen sind gut in die zweithöchste europäische Liga European League gestartet. Die Kadetten Schlöbukarest daheim mit 39-32. Weiter geht's für Schaffhausen nächste Woche.
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1: Grüß euch miteinander, guten Morgen, es ist 7 Uhr. Heute Morgen zuständig in der Redaktion ist der Pascal Rupp.
2: 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Die Kantone Solothurn und Bern, Gemeinde Utzenstorf und eine Petition wollen den Verkehr beim zukünftigen Logistikzentrum Emmenpark alle anders verteilen. Der Ständerat will das EU-Vertragspäckchen Volk und Stände vorlegen. Und das Wetter am Morgen ist bewölkt, am Nachmittag kommt es regnen. Im Mai haben sich die Kantone Bern und Solothurn zusammen mit dem Bundesrat geeinigt. Sie haben abgemacht, wie viele Lastwagen in Zukunft über solothurnischen Boden und wie viel über Berner Gebiet zum geplanten Logistikzentrum von Digitec Galaxus und der Post in der Gemeinde Utzenstorf fahren. 40% über Solothurn und 60% über Bern. Eine Petition von GLP Utzenstorf und damit über 500 Leute, die diese unterschrieben haben, sind nicht einverstanden. Die Petition fordert, dass die Lastwagen je nach Ziel jeweils den kürzesten Weg zur Autobahn nehmen. Also 80% Richtung Gerlafingen, 20% Richtung Utzenstorf-Kilberg. Neu eins berichtet. Der Gemeinderatspräsident von Utzenstorf, der Beat Singer, sagt:
3: Wir haben das speziell an einer Gemeinderatssitzung eigentlich noch nicht diskutiert. Es ist aber so, dass wir ja nach wie vor hinter dieser Lösung 50-50 stehen, die man einmal abgemacht hat miteinander. Und es ist ja so, dass wir jetzt die Lösung 40-60 besprochen haben in einer Runde mit dem Kanton. Digitec, Post, die wir alle zusammengehockt.
2: Die Gemeinde Utzenstorf hat dort ihre Bedenken deponiert und gesagt, dass sie eine 50-50-Lösung eben besser fänden, erzählt der Beat Singer und ergänzt:
3: Ich habe nicht das Gefühl, dass der Kanton irgendetwas noch durchstieren will, was für Gemeinde Utzenstorf nicht stimmt. Ich glaube, da kann man miteinander reden, da findet man Lösungen. Und schlussendlich, wenn es keine Lösungen gibt, wird es weitergehen bis vor das Bundesgericht. Gehe ich einmal davon aus.
2: So weit ist es aber noch nicht. Im Moment sind 11 Beschwerden gegen die Baubewilligung bei der Berner Bau- und Verkehrsdirektion hängig. Unabhängig davon läuft Petition. Die GLP Utzenstorf wird die Mitte Oktober der zuständigen Berner Regierungsrätin Aline Trede übergeben. Seit Monaten streitet die Schweizer Politik darüber, ob bei den neuen Verträgen von Schweiz mit der EU das fakultative oder das obligatorische Referendum gelten soll. 4 Stunden lang hat der Ständerat gestern diese Frage diskutiert und sich schlussendlich für das obligatorische Referendum entschieden. Das heisst, bei der Abstimmung zu den sogenannten bilateralen 3 müsste nicht nur die Mehrheit der Bevölkerung Ja sagen, sondern auch die Mehrheit der Kantone. Obwohl der Nationalrat dieser Meinung ist,

0: und die Wintersession im Dezember aus. Die Schweizer Gletscher haben diesen Sommer 5,5% von ihrem Eis verloren. Das zeigen die neuesten Messungen vom schweizerischen Gletschermessnetz GLAMOS. Nur im 2022 ist noch ein grösserer Anteil vom Eis geschmolzen. Besonders viel Eis haben der Alalin-Gletscher, der Claridefirn, der Gross-Aletsch-Gletscher und der Rhone-Gletscher verloren. GLAMOS redet von einem Extremjahr für die Schweizer Gletscher. In den letzten 5 Jahren ist fast ein Fünftel vom Gletschereis in den Schweizer Bergen verschwunden. Im Juni hat der Schweizerische Schuttverband noch erklärt, dass er hinter der Kandidatur von Gianni Infantino für eine weitere Amtszeit als FIFA-Präsident steht. Jetzt zieht der SFV diese Unterstützung zurück. Das hat der Zentralvorstand an einer Sitzung entschieden, meldet der SFV. Verschiedene Vorgänge werfen grundlegende Fragen zu Führung, Governance, Transparenz und Entscheidungsprozessen innerhalb der FIFA auf.
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2: Nicht mehr sommerlich, aber immer noch 20 Grad. Das gibt es heute Nachmittag nach einem milden Start in Donnerstag. Schon morgen 10 Grad, sogar ein bisschen mehr. Aber es wird ein bisschen mehr Wolken und man kann sogar schon ein paar Tröpfchen geben jetzt am Morgen. Aber vor allem Nachmittagabend kommt die Störung, wo hier und dort kann Regen kommen. An einigen Orten kann es auf jeden Fall schütten, an anderen Orten nicht der Haufen. Auch Gewitter sind nicht ganz ausgeschlossen. Morgen ist der Beisen um ein bisschen Hochnebel. Es kann noch ein paar Tropfen geben, aber mehrheitlich trocken bin ich 18, 19 Grad.
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2: Im Notar 1 Zürich-Bern zwischen Herkingen und Verzweigung Lutherbach, wo es stauert, dort steht man etwa eine Viertelstunde, mehrere Abschnitte sind betroffen. An 80er-Partys, da gehören gewisse Songs einfach dazu. Und es gibt einige, die sind bis heute im Geschäft. Eine sättige Geschichte, die eben zurückgeht bis in die 80er, erzählen wir euch gerade als nächstes. Pascal Rupp, Jura Lehmann. Ciao zusammen.

0: Es ist 6:11. Für einen Song, den wir heute zum ersten Mal hören, kommen wir nicht darum um, Hurti zurückzugehen in die 80er Jahre.
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0: Und so hat es dann getönt.

Ja klar, die Band Aha aus Norwegen, in den 80er extrem erfolgreich, in den 90er ist es ein bisschen ruhiger geworden, aber nur für die auf die Jahrtausendwende wieder zurückzukommen, weitere Alben Touren zu machen. Im 2010 hat es dann geheissen Auflösung, im 2015 haben sie sich wieder zusammengetan zum 30-Jährigen, haben ein Unplugged-Album aufgenommen und im 22 auch wieder eine neue Platte. Und die tragende, prägende Rolle, ja zumindest gegen Aushalt, die gehört der Stimme vom Sänger Morten Harket. Der Morten hat vor rund einem Jahr seine Parkinson-Erkrankung öffentlich gemacht und fast gleichzeitig aber auch den Plan für eine neue Platte. Das hat darum überrascht, weil der 65-Jährige hat erzählt, dass die Krankheit sich auf Kontrolle von Stimmen auswirken. Auf jeden Fall trotzdem der Diagnose willst du wieder an Musik aufnehmen. Und der erste Song, der das Album mit dem Titel «Human Grace» ankündigt, den hat er zusammen mit seiner 33-jährigen Tochter, der Tormine, aufgenommen. Und übrigens auch die andere Tochter, Carmen, wird auf diesem neuen Werk zu hören sein. Der Morten sagt, es sei sicher sein persönlichstes Werk, das da heranwachse. Sein langjähriger musikalischer Aha-Partner, der Schietil Bjerkestrand, spielt auch eine ganz wichtige Rolle. Der Morten wird da so zitiert: Für mich ist dieses Album eine Feier des Lebens. Wahre Schönheit hat mich schon immer fasziniert und ich komme immer wieder zu dem Schluss, dass es im Leben nichts Schöneres gibt als die Liebe. Schön, oder? Ob es so wieder Live-Konzerte gibt, das ist wegen der Parkinson-Erkrankung ungewiss. Dass es neue Musik gibt, aber nicht. Und wir hören den ersten Song eben zusammen mit der Tochter Tormine. Der Song heisst «Hold Me».

0: 20 ab 7.
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0: du? Ja klar, neu ist es ja fast muss spät sommerlich. Aber wer denn nicht will, jetzt rotieren kommen, wenn es auf das Mal wieder kalt ist, der oder die gut, tut gut dran, schon jetzt an das zu denken, was es denn braucht für die Spörtle im Winter.
2: Ich freue mich auf jeden Fall Champagner, ja, dass es wieder anfängt. Es gibt wieder ein bisschen Leben in die Bude. Da wir auch alle zusammen, die hier arbeiten, bei uns arbeiten, selber gerne Skifahren, freuen wir uns auch auf die Skifahren, wenn wir dann dazukommen.
3: Ja, ich freue mich sehr, auch einfach die Leute um zu sehen, mit den Leuten zu reden, Rückmeldungen zu hören.
0: Das sagen Anna und Rosle von Skisport Rabela zu Langnau. Und lang geht es eben nicht mehr, bis sie die Bude wieder voll haben.
3: Ich denke, wir sind sicher einfach halt speziell, weil wir nicht so gross sind, weil wir relativ viele Leute halt irgendwie kennen. Vielleicht manchmal kennen wir, das können wir nicht sagen, hast du gesagt, das ist jetzt gerade Frau Müller, respektive, wenn man sie bei uns heisst, ja immer nicht mehr Frau Müller, weil das ist ganz sicher Barbara oder wie auch immer, weil wir sagen allen du. Aber ich sage mal viel, hast du gesagt, das ist die Frau, die Fern den schönen Fischer gekauft hat. Also, wir kennen die Leute einfach. Ich glaube, das ist das, was ich sonst macht.
0: Ja, und wenn Sie noch nicht kennen, haben Sie natürlich Lust, das zu ändern. Am 3. Oktober geht das Rabela auf und startet in eine weitere Saison. Und von genau dann an ist eben Service möglich und angezeigt hier. Schneesportausrüstung natürlich auch in allen Farbenformen. Das ist Ihr Ding. Und ganz zentral bei Ihnen, dass man eben auch mieten kann, gerade für die Jungmannschaft, die schneller aus dem Zeug rauswächst, als man zuschauen kann, ist das natürlich spannend.
3: Also in Miete ist ganz sicher das beliebteste einfach das Kindermaterial. Skischuhe, Ski, die grösseren Kinderstöcke, Helm, Brille, Rückenpanzer. Ja, einfach so das ganze Sortiment. Das ist schon das, was mir das Kerngeschäft ist, würde ich mal sagen.
0: 100 Franken sind zwei, geht für Service, Miete, Kauf. Und da haben wir jetzt noch die Stimme von heute.
4: Ich bin hier wirklich in einem gordischen Knoten. In jeder Energieform habe ich eine relativ grosse und mächtige Opposition.
0: Den Namen braucht es dann. Geht noch ein paar Minuten. Wir ändern das hoffentlich nach den Kurznachrichten. Um halb.
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2: Das war 19:30 Uhr. Der Pascal Rupp mit einer Kurzübersicht.
3: 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Coop tut heute im luzernischen Emmen einen neuen Laden auf. Es ist der 1000. Laden, meldet das Unternehmen. Coop kommt mittlerweile auf eine Verkaufsfläche von insgesamt 1,1 Millionen Quadratmeter, umgerechnet gut 150 Schuttfelder. Zum Vergleich, die Konkurrentin Migros hat fast die gleiche Verkaufsfläche, aber nur 659 eigene Läden. Auch die Migros setzt auf neue Standorte. Laut ihren Sprechern sind bis 2030 140 zusätzliche Filialen geplant. Die erste Hinrichtung von einer Frau im US-Bundesstaat Tennessee seit mehr als 200 Jahren ist nicht so gelaufen wie geplant. Die 50-Jährige lebt laut ihrem Anwalt auch nach zwei Giftspritzen noch. Sie sind jetzt in einem Spital. Vorher hat es ein Hin und Her gegeben. Gestern hat das Berufungsgericht die geplante Hinrichtung gestoppt. Die Behörde vom Bundesstaat hat sich dagegen gewehrt und vom obersten US-Gericht Recht bekommen. Die Frau ist 1996 für einen Mord an einer Bekannten verurteilt worden. Und als Resultat vom Eishockey, Lausanne schafft im Derby gegen Genf Servette ein unglaubliches Comeback. Die Wattländer sind 3 Minuten vor Schluss 2-5 hinten. Sie retten sich aber dank 3 Goal in 101 Sekunden in die Verlängerung. Schlussendlich gewinnt Lausanne 6-5 nach Penaltyschiessen.
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2: Wir starten mit gut 10 Grad. Am Nachmittag gibt es etwas um 20 Grad, also nicht ganz so warm wie die vergangenen Tage. Dazu schon morgen recht viel Wolken. Vielleicht gibt es schon ein paar Tropfen, aber vor allem regnen kann es am Nachmittag und Abend. Dann kommt dann die eigentliche Störung durch. Es tut nicht allen Orten gleich viel geben. Gewitter sind auch nicht ganz ausgeschlossen. Morgen ist der Beisen rum. Es kann noch ein paar Tropfen geben. Mehrheitlich trocken. Bei Hochnebel gibt es etwa 19 Grad.
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2: Immer noch da, eins zu die Bern zwischen Herkingen und Verzweigung Gluterbach. Harz ist immer noch klein, man steht auf mehreren Abschnitten noch klein. Zeitverlust wird da noch mit 10 Minuten angegeben.
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2: So, zum Start in das letzte Quartal, der 1. Oktober haben wir ja heute, gehen wir im Morgenspiel schon ein bisschen in die kalte Jahreszeit. Wir spannen die Woche mit Rabela zusammen. Die sind zu Langnau zuständig für ja, genau alles rund um Wintersport. Und eben auch der mit dem Service, Ski-Geschichten, den kann und sollte man rechtzeitig einfädern, nicht, dass man da dumm drin ist. Auf jeden Fall haben wir gut Scheine zu verschenken, für was ja immer und gut im Rennen ist, wer die Stimme kennt.
6: Ich bin hier wirklich in einem gordischen Knoten. In jeder Energieform habe ich eine relativ grosse und mächtige Opposition.
2: Gut, den gordischen Knoten können wir im Auge nicht lösen, aber den Namen geben könnten wir, oder? Jetzt kann man anrufen. 0588

0: So, also, in 22 Minuten haben wir 8.
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0: Wir haben tipptoppi Woche gehabt, viel Gutscheine schon verschenken. Dort knüpfen wir hoffentlich jetzt an, und zwar mit dem Jonas Lanz von Rötenbach bei Herzogenbuchsee. Jonas, guten Morgen.
3: Guten Morgen, Jürgen.
0: Du hast anstrengender, kann man sagen, Tag vor dir. Das Thema Schafschuhe ist jetzt natürlich Zeit. Also was wartet auf dich jetzt für einen Tag?
3: Genau, ich bin mit dem Lieferwagen ein bisschen unterwegs, im Schafmesser verführen, genau. Für die Firma Heiniger in Herzogenbuchsee.
0: Genau, und das geht weit über die Region aus, oder? Was ist das so ein Einzugsgebiet?
3: Ja, im Moment, heute ist Oberaargau auf Tour Oberaargau, ja, genau.
0: Also, wir lassen dich nachher springen, aber jetzt wollen wir natürlich noch, dass du dich kannst beweisen. Sag noch schnell, Thema Skisport, wenn der Winter kommt, Borden, Langläufe, Skifahren, bist du
3: ja,
0: dort
3: Skifahren, irgendwo? Sicher ein Thema bei mir, ja.
0: Also, jetzt, ich nehme uns die Stimme vor, das ist die erste, die ich den Namen brauche.
4: Ich bin hier wirklich in einem gordischen Knoten, in jeder Energieform. Habe ich eine relativ grosse und mächtige Opposition.
0: Also, der Namensknöppel sollten wir jetzt lösen. Wer ist es, Jonas?
3: Der Albert Rösti,
0: Bundesrat. Genau, Bundesrat. Das Energiethema war gestern, Session ist ja. Souveräne Stadt, Jonas.
1: Auf Risiko.
0: Und auch mit dem Risiko kennst du auch die das Morgenspiel jemanden hören oder schon mitgespielt. Die zweite Stimme wäre jetzt noch zu hören. Wenn du es wagst und nicht weisst, dann hast du den Rösti verspielt und sonst würden wir verdoppeln. Aber jetzt ist es an dir zu sagen.
3: Nein, ich glaube, ich lasse mich da nicht auf den Test raus. Ich nehme das.
0: Also gut, wunderbar. Du bekommst Post. Wir tun auch 50 im Morgen, Freitag, sind es morgen im Gesamten 150 Franken. Ich wünsche dir einen guten Tag, Jonas. Und merci für das Mitspielen, sagen wir es mal.
3: Merci vielmals, gleichfalls.
0: Sali, danke, tschüss.
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0: Es ist gerade 10 Minuten vor der 8. Bei Krimis und Thrillers dreht sich alles um Verbrechen und Ermittlungen. Bei Fantasy geht es um magische Elemente und Fabelwesen oder erfundene Welten. Bei Science Fiction stehen futuristische Technologien im Vordergrund. Aber ganz egal welches Genre, die Autorinnen und Autoren von Büchern lassen ihre Fantasie meistens freien Lauf. So oder Robert Darba von Obergulbach.
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0: Der 58-Jährige hat am 11. September sein zweites Buch bei einem externen Verlag herausgebracht. Und mit dem im Gepäck ist er bei uns im Studio vorbeigekommen. Lara Kipf.
2: Es ist ein Roman, heisst «Dixi». Und ich wollte natürlich gerade das erste Mal von Robert Arba wissen, um was es in diesem Buch genau geht.
3: Der «Dixi» ist ein Vintage-Radiorekorder aus den 70er Jahren, der die Welt beobachtet, der lebt. Sieht man ihm nicht an, aber er lebt, er beobachtet, er denkt und fühlt, kann auch reden, aber das macht er ganz, ganz selten. Und das Buch ist eigentlich auch ein bisschen eine Reise durch die Unterhaltungselektronik, wie sich die verändert hat, also von diesen analogen Geräten, von diesen Vintage-Geräten, dann über bis in das CD-Rekorder-Zeitalter.
2: Bis jetzt eben zu heute, wo durch Apps und KI viel immateriell wird, also nicht mehr greifbar. Der Dixi erlebt all die verschiedenen Zeiten auf seiner Reise durch die Jahrzehnte. Dabei hat er auch etwa 5 verschiedene BesitzerInnen.
3: Und man erlebt als Leser, Leserin, erlebt man die diversen Abenteuer, wie der von einem Besitzer zum anderen kommt. Und landet dann in der Berner Matte, das ist dann der Bezug zur Stadt Bern, und ist dann dort bei der Grafikerin, die so kleine Antenne hat und die merkt, dass das nicht einfach ein Gerät ist, dass der ein EU hat.
2: Seit dem 11. September ist die Geschichte als Buch draussen. Das hat aber gedauert, erzählt der 58-jährige Robert Arba, der in seiner Freizeit Bücher schreibt.
3: Es ist natürlich zuerst mal ein ganzer Aufbau, es gibt Szenenpläne, es gibt Figurenbiografien. Ich tue ja meine Figuren wie befragen, also ich mache ein Interview. Das funktioniert noch gut. Also ich sprich sie wie an. Woher kommst du und wie, was hast du für eine Kindheit gehabt und was findest du, was du für eine Rolle verdient hättest in dieser Geschichte? Das ist wie ein Dialog mit sich selber.
2: Er stellt die Figuren von seinen Geschichten jeweils auch noch einander gegenüber, um zu schauen, was sie miteinander zu tun haben und in welchem Verhältnis sie zueinander stehen.
3: Und das mache ich grafisch, also ich zeichne mir das auf, dass ich wie einen Ablaufplan habe oder wie eine Übersicht habe, wie diese Figuren miteinander funktionieren. Dann lernt man sie auch ein bisschen besser kennen und auch nicht so isoliert, jede für sich, sondern im Zusammenspiel mit ihren Gegenspielern oder mit ihren eigenen Partnern, die sie dann vielleicht in der Geschichte haben.
2: Und das sei schon sehr aufwendig, so der Robert Arba von Obergulbach. Bis er am Schluss das fertige Buch in den Fingern hat, vergehen gäbig mehrere 100 Stunden. Aber der Aufwand, der lohnt sich.
3: Das ist nicht das, was man mir noch häufig sagt. Ja, das ist alles so authentisch, das wirkt so echt. Hast du das erlebt? Das sind so Fragen, die kommen. Ist das alles wahr? Und er sagt, nein, das ist schon ausgedacht. Ja, aber das wirkt so echt. Ja, das ist die Vorarbeit.
0: Haufen Aufwand für ein Buch und das alles neben dem Arbeiten zu suchen. Was der Robert Arba von Obergulbach bügelt und wie es dazu ist gekommen, dass er hat angefangen Bücher schreiben, das könnt ihr auf neo1.ch schon nachhören.
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2: Es ist 8 Uhr, der Pascal Rupp mit einem Update.
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4: Die ETH Zürich plant ein 80 Meter hohes Gebäude. Der Schweizer Zivildienst wird heute 30 und das Wetter ein Haufen Wolken. Am Morgen noch meistens trocken, dann wird es nass. Die ETH Zürich plant auf dem Campus Hönkerberg ein neues Lehr- und Forschungsgebäude. Der Neubau kostet rund 310 Millionen Franken und soll 80 Meter hoch sein, meldet die Hochschule heute. Sie brauchen dringend mehr Platz, weil sie deutlich mehr Studierende und Mitarbeitende haben. Plant sie Arbeitsplätze für etwa 1600 Mitarbeitende und knapp 1500 Studierende. Die ETH Zürich wird das Baugesuch in der ersten Hälfte nächstes Jahr eingeben. Der Baustart ist für das 2028 geplant. 4 Jahre später soll das Gebäude nachher sein. Die ETH budgetiert zusätzlich noch 140 Millionen Franken für auszubauen, beispielsweise Büros, Labor und Hörsäle. Mehr als ein Drittel der über 60-Jährigen in der Schweiz fühlt sich einsam. Das zeigt eine neue Studie am heutigen Internationalen Tag der älteren Menschen. Etwa 800'000 ältere Menschen hätten gerne mehr Gesellschaft, heisst es in der Studie, die das Forschungsinstitut GFS Zürich für Pro-Senektute hat gemacht. Je älter die Menschen seien, desto häufiger seien sie einsam. Eine Mehrheit der Seniorinnen und Senioren sei zwar sozial gut eingebettet, Einsamkeit im Alter sei aber kein Randthema, sagt der Peter Buri Vollat, Mediensprecher von Pro Senectute zum SRF. Fast durch den ganzen Sommer waren die Hitze und die Trockenheit in den Schlagzeilen. Gestern hat sich der Nationalrat mit dem Thema Hitze beschäftigt. Der Umweltminister Albert Rösti ist Rede und Antwort gestanden und hat sich dabei auch Kritik anhören. Er nehme die Klimakrise zu wenig ernst und habe bis jetzt zu wenig gemacht, hat beispielsweise die SP-Co-Präsidentin Mattea Meier gesagt. Sie und andere im Nationalrat fordern zusätzliche Massnahmen und mehr Tempo. Im Bundesrat sei das Thema wichtig, hat Albert Rösti entgegengehalten. Er hat die Lage eng verfolgt. Im Herbst will der Bundesrat die überarbeitete Strategie zur Anpassung an Klimawandel vorlegen. Dazu kommen Aktionspläne für die nächsten 5 Jahre mit dutzenden Massnahmen gegen die Hitzebelastung. Der Schweizer Zivildienst wird heute 30. Mit 96 Zivildienstleistenden gestartet, haben fern gut 7'200 Personen Zivildienst geleistet. Das 75-fache. Durch das Anpassen des Zivildienstgesetzes gibt der Bundesrat jetzt eine Gegensteuer. Das Schweizer Stimmvolk hat im Juni zur Vorlage Ja gesagt. Vom Militär zum Zivildienst wechseln wird so schwieriger. Der Zivildienst ist politisch auch sonst unter Druck. Der Bundesrat will ihn mit dem Zivilschutz fusionieren. Das passt dem Zivildienstverband Ziviva, der Gruppe für eine Schweiz ohne Armee, SP, Grüne, den Jungen Grünen und der EVP nicht. Angriffe auf ein funktionierend, breit abgestütztes Zivildienst abzulehnen und zu verurteilen, schreiben sie zusammen in einer Medienmitteilung zum 30. Geburtstag.
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0: heute geht so um die 20 Grad am Nachmittag, immer etwas ein bisschen nass, hat schon morgen erst die Tropfen gegeben, die wirklichen Niederschläge, nicht an allen Orten gleich viel, kommen dem Nachmittag auch runter, wenn die eigentliche Störung durchzieht. Auch Gewitter sind da nicht ganz ausgeschlossen. Der Freitag, der ist ein bisschen prägt von Hochnebel, vielleicht gibt es auch noch ein bisschen Niederschläge, aber nicht mehr der Haufen. Es ist ein bisschen kühler, gibt etwa 18, 19 Grad.
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0: Treue Seelta 1 Zürich-Bern zwischen Önsingen, Verzweigung Lutherbach, immer noch Verkehrsüberlastung auf mehreren Abschnitten. Es lugt aber langsam.
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0: Es geht also nicht mehr lang und nachher hast du im Sport oder den Nachrichten schon wieder Skimeldung, oder?
2: Ja, es ist wirklich. Es ist auch so der Saisonstart, genau. Ende Oktober.
0: Ende Oktober ist der Abend, oder? Ich kann sagen, der Monat. Geht's los? Sölden ist das Album, gell?
2: Glaub. Das ist gängig eben früh, was ich starte. Und dann ist irgendwie wieder so eine Lücke
0: gefühlt. Aber genau, ja.
2: Der Start ist gängig sehr früh.
0: Hoffen natürlich, dass der wieder, ja, oder Matt, von allem Holden, Sutter, wie sie alle heissen, die ganz vorne mitmischen. Einer, der jetzt in diesen Spitzennamen nicht auftaucht, ist der von Fabian Springer, Schangnauer. Der war bis letzten Winter im B-Kader von Swiss Ski unterwegs. Und ihn lernen wir die Woche in der Sportstory kennen. Ein weiteres Mal in ein paar Minuten. Schön, dass ihr dabei seid. Passt mal auf, Jura Lehme. Ciao zusammen.
2: Guten Morgen.

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0: Die Tage sind immer kürzer, die heisse Zeit ist ein bisschen durch und das heisst, wir gehen auf den Winter zu. In der Sportwelt ist das jeweils zu spüren, wie etwa die Eishockeyer rum dran sind. Dann ist klar, dass es auch nicht mehr lang geht und der Skizirkus, der geht auch wieder an den Start. Ende Oktober nämlich fahren die Frauen und die Männer je einen Riesenslalom im österreichischen Sölden. Dann richten sich Blicke wieder auf Odermatt von Almen, Holdener, Sutter. Ein Name, der bei diesen Spitzencracks nie ist aufgetaucht, ist der von Fabian Spring. Der Schangnauer ist bis letzten Winter im B-Kader von Swiss Ski gefahren. Der Janik Lanz.
3: Wir Fans sind ja fast ein bisschen verwöhnt. Güsch, Nähren, Feuz und jetzt Odermatt oder von Almen. Das sind nur ein paar Namen. Es gibt selten bis nie ein Podium im Skirennsport, gerade in den Speed-Disziplinen der Männer, ohne dass ein Schweizer irgendwo draufsteht. Während wir uns über die Podestplätze und Medaillen freuen, gibt es bei den Fahrern hinter dran Sättige, die auf ihre Chancen warten und die unter Umständen verpassen. Wie zum Beispiel der Fabian Spring. Er hat fast ein bisschen unter dieser enormen Leistungsdichte gelitten. Was für ihn persönlich gefällt hat, für sich ganz durchzusetzen, sei schwierig zu sagen.
4: Das Gefühl sicher ein Quäntchen Glück noch. Das Gefühl, dass viel mal mit dem Wetter und so noch ein bisschen Pech gehabt und auch Konstanz vielleicht. Ich hatte immer Rennen gehabt, wo ich extrem schnell war. Aber nachher hat es wieder Rennen gegeben, wo ich irgendwie Fehler hatte und Sättigungszeug hatte. Und das muss jetzt, also wenn die Dichte so extrem ist, überhaupt nicht leiden. Dann ist jedes Rennen, wo du einen Fehler machst oder wo du irgendwo neben dem Punkt stehst, fatal hat.
3: Im letzten Winter hat sich der Plan von Fabian Spring geändert. Er hat entschieden, dass er in Zukunft im Skicross an den Start gehen will. Ob es ihn wurmt, dass es bei den Alpinen nicht ganz hat gelangt, darauf sagt er:
4: Ich muss sagen, nicht mal unbedingt, nein. Ich schaue auf eine schöne Zeit zurück. Es war extrem cool, viel erlebt. Und ja, aber jetzt freue ich mich auf das neue Kapitel. Ich bin extrem motiviert und zuversichtlich, der Team auszugeben und dort etwas zu erreichen.
3: Der Fabian Spring ist nicht der Erste, der den Schritt macht und die Disziplin wechselt. Jemandem nacheifern tue ich er aber nicht.
4: Nein, extrem drauf. Schaue ich sicher nicht, was die anderen sagen, aber ja auch. Ein paar andere verfolgt schon, die das auch gemacht haben, Wechsel. Ja, ich sage jetzt mal, am Anfang ist es schon nicht einfach. Die erste Saison wird sicher sein. Ich sage jetzt mal, die Grundvoraussetzungen, die Skitechnik quasi, habe ich sicher eine gute, aber es ist schon nochmal ein anderer Schritt oder etwas anderes, wo sicher schon ein bisschen Zeit braucht, bis ich dort komplett drinnen bin.
3: Erklärt der Fabian Spring vor dem ersten Winter in seiner neuen Sportart im Skicross.
0: Weil er sich Ende letzte Saison noch das Kreuzband gerissen hat, muss er seine Pläne sowieso noch etwas anpassen. Wie er das Ganze angeht, hat uns der Schangnauer schon erzählt die Woche. Da findet die Beiträge online zum Nachhören.
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0: 9 Minuten vor der halben 9. Wann sollte man sich vielleicht mal langsam auf den Weg ins Spital machen? Will ich überhaupt ins Spital? Was gibt es sonst noch für Möglichkeiten? Was passiert bei der Geburt eigentlich genau? Das sind alles Fragen, die sich werdende Eltern im Verlauf einer Schwangerschaft stellen.
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0: Es gilt darum, sich schon während der Schwangerschaft ein paar Gedanken über die Geburt zu machen. Die Lara Kipf hat mit drei Expertinnen und Experten über die Geburtsvorbereitung geredet.
2: Ein Klassiker ist da dabei natürlich der bekannte Geburtsvorbereitungskurs. Eine gute Sache, sagt Corinne Hodu, die bei C'est la vie Hebammenpraxis und Gesundheitszentrum zu Langnau ihre Geschäftsleitung ist.
3: Ich finde es wichtig, irgendeiner Form, sei jetzt das in einem Kurs, in einer Gruppe oder vielleicht in einem Einzugkurs. Wir machen auch viele so Geburtsgespräche mit Pärchen, die schon mal geboren haben. Wo wir dann individuell so die Geburt noch mal anschauen oder vielleicht auch, was können wir jetzt aus dem nehmen für die nächste Geburt. Und ich finde es einfach wie gut, auch sich halt konkret ein bisschen damit auseinanderzusetzen. Was könnte da kommen, was passiert im Körper.
2: Alles Fragen, die zukünftige Mamis und Papis in einem Geburtsvorbereitungskurs eine Antwort darauf bekommen. Aber auch andere Fragen beschäftigen werdende Eltern. Sabrina Gerber, Hebamme bei C'est la vie Hebammenpraxis und Gesundheitszentrum, macht ein paar Beispiele.
4: Wo gehe ich überhaupt her? Was wähle ich für einen Geburtsort? Das ist sicher etwas Wichtiges. Vielleicht Beleghebammensystem, wo die eine hebammengeleitete Geburt. Es hat wahnsinnig viel Einflussfaktoren. Oder? Ich denke, es ist nachher, sind nachher auch Themen wie ja, während der Geburt, gerade ein paar, die vielleicht schon Kinder haben, ja, was ist mit diesen Kindern in dieser Zeit? Haben wir jemanden, der hütet nachher?
2: Es macht darum Sinn, sich schon recht früh mit der Geburt auseinanderzusetzen, ergänzt Sabrina Gerber.
4: Und eben wirklich informiert auch, kann Entscheidung treffen, was ist für uns nachher wieder der richtige Weg. Sicher auch im Wissen, das kann manchmal ändern während der Schwangerschaft, aber auch mal während der Geburt. Und dort muss man immer wieder so ein bisschen schauen, was braucht es nachher in diesem Moment. Aber hier ist sicher, je früher, umso besser.
2: Vorbereitung ist also gut. Aber es gilt auch, flexibel zu bleiben, erzählt Corinne Hodu.
3: Es gibt, glaube ich, schon auch so die Vorstellung, dass man sich einfach so einen Plan aufstellen kann und nachher mal aufschreiben, wie man sich die Geburt wünscht. Ich finde das okay, wenn man das macht, aber ich sage auch immer im Kurs, hey, behaltet einfach euer Feld offen für alles.
2: Und genau das sagt auch der Thomas Eggimann. Er ist stellvertretender Chefarzt der Frauenklinik beim Spital Emmittal in Burgdorf. Viel zu wissen und eine Wunschliste zu machen, das kann auch zu Enttäuschungen führen, wenn es dann nicht so kommt, wie man sich das vorstellt.
5: Ich sage auch, wirklich offenen Geistes und wenn man Infos hat, ist gut, aber nicht zu viel studieren. Meine, die Menschheit ist nicht ausgestorben in den letzten paar hunderttausend Jahren und dort hat man noch keine so Kurse gehabt. Von dem her können wir schon auch davon ausgehen, dass wahrscheinlich die Natur uns recht gut befähigt, so einen Prozess irgendwie durchzumachen.
2: Am Schluss sind das Ziel gesunde Kinder und glückliche Eltern. Ganz egal, mit wie viel Vorbereitung.
0: Ja, früher wie heute ist das das oberste Gebot. Aber es haben sich auch Sachen verändert betreffend Schwangerschaft. Über die Veränderungen und was die Vor- und Nachteile davon sind, reden wir dann morgen.
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2: Halbe neun, der Pascal Rupp ist bei uns.
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4: Eigentlich hat die Brauerei Egger ab diesem Sommer am neuen Standort in der Nähe vom Bahnhof Orb SBB Bier brauen. Mittlerweile ist Oktober und der Neubau steht gegen noch nicht. Sie haben sich vom Zeitplan her zu viel vorgenommen, erklärt der Geschäftsführer David Sanchi im Online-Portal Bernost. Unter anderem sei es länger gegangen, bis die Kiesdeponie fortgeräumt war. Das Gelände sei jetzt parat, nächstens wollen sie das Baugesuch eingeben. Auf einen neuen Termin, wenn sie ihre neuen Hallen anfangen können, brauen, wird sich der David Sanchi nicht festlegen. Der Pflegedachverband Allianz Care ist nach nicht mal anderthalb Jahren auch schon gleich wieder Geschichte. Der Steuerungsausschuss der Organisation beantragt, Konkurs anzumelden und den Verband aufzulösen. Über den Antrag entscheidet der Pflegerat und Delegiertenversammlung am 14. Oktober, meldet der Dachverband. Allianz Care kämpft seit Monaten mit Geldproblemen. Burka und Niqab sind in den Schulen in Italien jetzt definitiv verboten. Der Staatschef Sergio Mattarella hat nach dem entsprechenden Beschluss unterschrieben, meldet das italienische Präsidialamt. Dazu gilt ab dem nächsten Schuljahr in den ersten Klassen von allen Schulstufen eine 30%-Grenze für ausländische Kinder, die nicht richtig italienisch können.
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2: Es kann schon in den Morgenstunden hier und ein bisschen Regen geben. Die eigentlichen Niederschläge, die da prognostiziert sind, sind für den Nachmittag und Abend vorausgesehen, wo es zum Teil vielleicht ein bisschen schütten kann. An anderen Orten bleibt es fast trocken. Die Temperatur ein bisschen weniger warm. Es gibt bis 20 Grad heute.
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2: So, da ist, gibt auch wieder Ruhe, es läuft an allen Orten wieder so, wie es sollte. Fahren gut. Und weiter geht's an diesem Donnerstag, 1. Oktober im 26. Pascal Rupp, auf der anderen Seite der Lehme. Ciao zusammen.
4: Salut zusammen.

0: grossartige Song von Mark Cohn, covered von Paul Hofer seiner Zeit Walking in Memphis. Um 20 Minuten vor 9. Am 2. März 1976 sind die SCL Tigers das erste und bis jetzt das einzige Mal in ihrer Geschichte Schweizer Meister geworden. Heuer hat sich das Jubiläum zum 50. Mal gejährt. Das ist lang her, sagen die jetzt sicher. Ist es so? Für ein Ereignis ist es lang her, für die Planung, die dann hat angefangen hat, die dann hat angefangen und jetzt, 50 Jahre später, umgesetzt wird, erst recht. Am Bach Kiesen, der von Bovil auf Kiesen läuft, wird seit den 70er Jahren am Hochwasserschutz der Summe geplant. Gut, fairerweise müssen wir auch sagen, einzelne Abschnitte von Kiesen, die sind auch schon gemacht. Seit dieser Woche wird jetzt aber auch an zwei weiteren neuen Abschnitten bauen. Das Verbreitern von Kiesen ist das eine Ziel, sogenannte ökologische Aufwertungen zu angern. Das erzählt uns Peter Schmid, Präsident vom Wasserbauverband Kiesenbach im Neo 1 Interview. Lang gegangen ist es mit Planen, ja. Auch bei den zwei neuen Abschnitten, aber auch aus gutem Grund.
1: Das ist halt eine sehr lange Planungszeit, die es braucht, letztlich auch für die Bewilligung zu bekommen. Das ist nicht einfach. Wir greifen in die Natur eingreifen, mit Rodungen etc.
0: So müssen wir zum Beispiel das Konofingen die Ruhr wieder umlassen, für die Kiesen zu verbreitern. Zum Langhaar dazu kommt auch noch der Fakt, dass die Gemeinden das Hochwasserschutzprojekt nicht alleine stemmen.
1: Wir haben Unterstützungen, Subventionen von Bund und Kanton. Ohne die vermögen die Gemeinden das nicht zu finanzieren. Wir reden hier von Kosten von total 28 Millionen. Nur bei dem Bereich, den wir jetzt lancieren oder umsetzen.
0: So der Peter Schmid. Konkret geht es bei den jetzigen Büzenarchisen um die Standorte zu Konofingen am Gewerbkanal, um einen künstlichen Seitenarm von Kiesen und einem Abschnitt zu Herbligen. Dazu, zur Zeit, was es braucht, kommt dann auch noch administrative Bütze.
1: Also wie ganze Ziele von Massnahmen, flankierenden Abklärungen wie Gefahrenkarten etc., die man muss erstellen, für die Subventionen zu bekommen, braucht ihre Zeit.
0: In 3 bis 4 Jahren wollen sie fertig sein mit Werken, sagt der Präsident vom Wasserbauverband Kiesenbach. Bevor also die SCL Tigers das nächste Mal Meister werden, wird der Hochwasserschutz der Kiesen auch schon auch noch fertig. Schauen wir einmal. Auf dem Laufenden bleiben wir auf jeden Fall hier bei uns.

In Top genau 14 Minuten ist es 9 Uhr. 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

0: Es ist 8 Minuten vor der 9.
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0: Das ist echt genau das, was man als Bahnunternehmen nicht sein will, hintendrein. Verspätungen sieht im öffentlichen Verkehr niemand gern. Genau das sind die Unternehmen aber todspät, und zwar bei der Barrierefreiheit. Bis Ende 2023 hätten alle Bahnhöfe in der Schweiz behindertengerecht umgebaut sein. Das Bundesamt für Verkehr hat dann aber gemeldet, bei rund 500 von diesen 1800 Bahnhöfen längt es nicht. Sie werden erst nach der gesetzlichen Frist umbauen. Diese Woche hat das Bundesamt den neuesten Bericht herausgegeben, und der zeigt, dass sie immer noch über 450 Bahnhöfe in der Schweiz nicht barrierefrei. Wir haben die Liste von diesen Bahnhöfen etwas genauer unter die Lupe genommen. Wie es bei den Bahnhöfen hier in der Region aussieht, erzählen wir euch um 9 Uhr in den Nachrichten.
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4: Es ist 9 Uhr. Der Basler Rupp hat die neuesten Meldungen gebüschelt.
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6: 12 Bahnhöfe im Emmental und Oberaargau sind noch nicht barrierefrei. Personen mit Schutzstatus S sollen einfacher an einen Job kommen. Und das Wetter heute ist bewölkt, vor allem am Nami regnet es. Alle Bahnhöfe in der Schweiz müssen barrierefrei sein. So steht es im Behindertengleichstellungsgesetz. SBB, BLS und Co. hätten bis Ende 2023 Zeit gehabt, die Bahnhöfe umzubauen. An Haufen Bahnhöfe ist das aber gäng noch nicht passiert. Das zeigt der neueste Bericht, den das Bundesamt für Verkehr die Woche herausgegeben hat. Jasmin Wüttrich.
7: Knapp 2/3 der Bahnhöfe in der Schweiz sind für Menschen mit Beeinträchtigung barrierefrei. An 454 Bahnhöfen muss, Stand Ende letztes Jahr, noch etwas gehen. Das sind 36 weniger, verglichen mit dem Jahr vorher, heisst es im Bericht. Rund jeder 7. Bahnhof, der noch Anpassungen braucht, ist im Kanton Bern. Nur im Kanton Waadt sind noch mehr Bahnhöfe nicht barrierefrei. Im Emmental sind die Bahnunternehmen, konkret die SBB, bei 4 Bahnhöfen spät dran. Burgdorf, Emmermatt, Langnau und Lissach. Zu Langnau geht es dabei noch am längsten. Dieser Bahnhof soll Ende 2034 nachher sein. Im Oberaargau sind 8 Bahnhöfe noch nicht barrierefrei. Bannwil, Langenthal Süd, Lindenholz, Niederbipp, Niederbippdorf, Roggwil, Wienau, St. Urpen, Ziegelei und Wangen erahren. Einer von diesen Bahnhöfen kommt schon gleich vor Liste drauf. Beim Bahnhof Langenthal Süd ist die BLS mit dem Umbauen. Nächsten Frühling sollen die Büzen nachher sein. Oder Bahnhof Worb SBB ist in ein paar Monaten barrierefrei. Deutlich länger geht es noch zu Ostermundigen und Tägertschi. Besonders Geduld haben müssen eingeschränkte Reisende am Bahnhof Münsingen. Dort dauert es noch 10 Jahre.
6: Personen mit Schutzstatus S, wie die Geflüchteten von Ukraine, sollen in der Schweiz leichter an die Bütze kommen. Und sie sollen unter bestimmten Bedingungen auch in einen anderen Kanton zügeln können. Der Nationalrat will für das das Gesetz anpassen. Er sagt zur entsprechenden Vorlage vom Bundesrat deutlich Ja. Dazu will der Nationalrat auch Arbeitsbewilligungen für Personen aus Drittstaaten vereinfachen, wenn sie in der Schweiz eine höhere Berufsbildung abgeschlossen haben. Als nächstes entscheidet der Ständerat über die Vorlage. Die Teuerung in der Schweiz ist letzten Monat weiter gestiegen. Auf das ganze Jahr gesehen klettert sie auf 1%. Das erste Mal seit gut 2 Jahren, meldet das Bundesamt für Statistik. Im August war die Teuerung noch bei 0,8%. Vor allem Heizöl, Benzin und Diesel sind teurer geworden. 3- und 4-jährige Kinder machen im Schnitt rund 18'000 Schritte pro Tag. Das zeigt eine internationale Studie mit mehr als 3'500 Kindern aus 44 Ländern im Fachmagazin The Lancet Child and Adolescent Health. Zwischen den Kindern gibt es riesige Unterschiede von 1'100 Schritten bis zu knapp 30'000 Schritten. Sich schon früh zu bewegen sei wichtig, schreiben die Forschenden. Sie geben bewusst keine Empfehlung, wie viele Schritte die Kinder am Tag sollen machen, weil noch ein Haufen weitere Faktoren bei der Bewegung reinspielen.
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4: Ein bisschen nass ist jetzt schon am Vormittag. Die eigentliche Störung zieht am Nachmittag ab, in der Nacht auf morgen Freitag durch, wo es ein bisschen mehr Regen gibt. Ein paar Millimeter sind da drin. Temperaturen heute am Nachmittag bei knapp 20 Grad. Morgen ist Beisen um, es trocknet ab. Mit Hochnebel gibt es unter 20 Grad.
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4: Es ist ruhig im Moment. Wir haben keine Störungsmeldungen. Wünsche gute Fahrt.
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4: Du Chefschüttler Pascal Rupp, war es eigentlich der Sommer

0: das kommt mir gerade in den Sinn, wo wir jetzt sagen, von Fächigen reden, wo sie so ein Rasenprojekt haben, wo sie wollen, den Rasen nicht nur grün aussehen, sondern noch gesungen werden. Hat es eigentlich Matches gegeben, wo ihr nicht können spielen wegen dem Rasen?
1: Also jetzt, unser Team hat es nicht betroffen, aber man hat riesige Unterschiede gesehen, sage ich jetzt mal, welche Gemeinde oder welche Schutzvereine das haben dürfen, den Rasen bewässern und welche nicht.
0: Genau, was
1: wir. Je nach Vorgaben halt. Also da sind die Unterschiede von grün, als wäre kein Hitz rum gewesen, bis zu... Man hat gar nicht mehr gesehen, dass das ein Schuhplatz ist, hat man mal ausgesehen.
0: Aber eben, du hast den Fokus auf etwas anderem als auf dem Untergrund, wo du spielst, obwohl der auch wichtig ist ja, für die Shooter. Aber es ist schon so, dass du würdest sagen, der Sommer war speziell gewesen, diesbezüglich eben die Unterschiede, die du jetzt...
1: Ja, das ist sicher. Also das ist definitiv so krass, ist es glaube ich schon noch nie gewesen.
0: Also, wir schauen auf Fächigen, dort sind sie etwas am Ausdüfteln. Was genau gehört ihr gerade? Pascal Rupp, Jura Lehmann, Sibine, ciao zusammen.
1: Guten Morgen.

0: Sounddüfter und Künstler James Grunts Always Never. Gehört auf Neo Ace am 1. Oktober um 16 ab 9. Rasen von Sportplätzen müssen feierlich etwas ertragen. Der Dorfverein braucht einen Sportplatz am Wochenende für Rufe zu shooten. Dann ist etwa noch Faustball vor Männerreigen angesagt am Abend. Und sonst einen Tag hat es etwa noch die eine oder andere Schulklasse drauf, die die grosse Pause hat. Dass die Rasen das ein bisschen besser ertragen, als sie es manchmal tun und machen, für das wird die Projektgruppe schauen. Mit dem Pilotprojekt Kreislauf Rasen sollen so Sportplätze widerstandsfähiger werden. Mehr Wasser speichern zum Beispiel. Zu Vechigen ist das die Gruppe mit einem Projekt gerade am Testen. Im Rahmen einer Diplomarbeit haben vier Leute am Rasen beim Oberstufenschulhaus zu Bau wollen gut zu tun. Jemand von denen ist Patricia Rava.
1: Gerade von der Nutzerseite her ist es halt so, dass der Anspruch da ist, saftig grün, gleich guten Boden. Und das ist das, was man einfach von außen sieht. Aber wie das im Boden aussieht und was das man alles rein da hat, im Boden rein, dass er schlussendlich so grün aussieht, das ist dann wie ein anderes Thema.
0: Drinnen im Boden beim Projekt Kreislaufrasen ist zum Beispiel Kompost oder Aktivkohle für Humus aufzubauen oder das Nährstoffe und eben Wasser zu speichern. Nicht ganz einfach, weil
1: die Böden sind an und für sich nicht mehr gross am Leben. Und das ist unser Ansatz mit dem Umweltprojekt, dass man sagt, hey, wir schauen, dass die Böden so unterhalten werden in Zukunft, dass mittel- und langfristig die widerstandsfähiger werden und durch das halt die Wasserspeicherung besser funktioniert.
0: Im April ist der Sportplatz zu Bau so umgerüstet worden. Im September hat es jetzt eine erste Begehung gegeben, davon für ein Fazit können zu ziehen. Dabei sind auch ein paar Herausforderungen. Eine zählt die Sprecherin der Gemeinde Vechigen, Noemi Steinen, auf.
2: Dass das ein neuer Ablauf ist, der auch zeitlich im Jahr so ein bisschen anders stattfindet als der bisherige Ablauf, den man hatte, das ist sicher eine Herausforderung, die das Projekt mit sich bringt.
0: Wie es mit dem Projekt Kreislaufrasen nach dieser Pilotphase Ende Jahr weitergeht, weiss die Projektgruppe rund um die Patricia Rava noch nicht. Es kommt dabei auch noch darauf an, wie gross das Interesse von anderen Gemeinden an einem solchen Projekt für ihre Sportplätze ist.

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1: Es ist eine Minute, halb 10. Ja, seit Jahren schon wird gestritten. Es gibt Widerstand, Einsprachen, Beschwerden. Kurz, es geht nicht fürschi.
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1: Im besten Fall soll im Sommer 2021 die Baubüze losgehen, hat es mal geheissen. Mittlerweile haben wir Herbst 2026 und die Bagger, die sind gäng noch nicht aufgefahren. Im Moment läuft das Beschwerdeverfahren gegen das Baugesuch. Die Rede ist vom geplanten Logistikzentrum Emmenpark in der Gemeinde Utzisdorf. Und dort gibt es jetzt Neues zu erzählen. Pascal Rupp.
3: Und wieder ist jemand nicht zufrieden. Und wieder geht es um das Gleiche. Hauptstreitpunkt ist seit eh und jeder Verkehr. Wegen dem neuen Logistikzentrum von Digitec Galaxus und der Post gibt es alltag voraussichtlich 300 Lastwagenfahrten zusätzlich. Und diese Lastwagen müssen alle auf die Autobahn. Für das gibt es zwei Varianten. Über Bernisches Gebiet der Utzisdorf auf Kilberg oder durch Solothurnisches Gebiet Richtung Gerlafingen. Vor allem von solothurnischer Seite hat es in der Vergangenheit schon einen Haufen Kritik und Widerstand gegeben. In der Gemeinde Utzisdorf dagegen ist es bis jetzt recht ruhig geblieben. Jetzt hat die GLP zu Utzisdorf aber eine Petition gestartet. Über 500 Leute haben mittlerweile unterschrieben.
4: Es macht uns einfach ein bisschen hässig,
3: sagt der Roger Pfister, GLP-Vertreter zu Utzisdorf. Er und die anderen gut 500 Leute stören sich daran, wo in Zukunft wie viele Lastwagen sollen durchfahren. Weil die Kantone Bern und Solothurn haben sich vor ein paar Monaten darauf geeinigt, dass 60% der Lastwagen über bernisches Gebiet und damit durch Utzisdorf auf die Autobahn sollen. Die restlichen 40% durch solothurnisches Gebiet. Dabei hat der ursprüngliche Umweltverträglichkeitsbericht aus dem 2020 gezeigt,
4: dass etwa 20% dieser Fahrten gehen über Utzisdorf auf Kilberg und etwa 80% auf der Autobahn, aber via Gerlafingen auf Kriegstätten.
3: Für die Richtung Zürich ist das der direkte Weg. Durch die Einigung der Kantone wird jetzt politisch erzwungen, dass die Lastwagen einen Umweg müssen fahren müssen. Das mache keinen Sinn und darunter liegt in einer Utzisdorf, findet der Roger Pfister. Er ist überzeugt, dass das ein Haufen Leute von Utzisdorf gleich sehen. Auch wenn es bis jetzt vor allem aus dem solothurnischen Lärm hat gegen zusätzlichen Verkehr. Die Petition jetzt soll ein Zeichen sein, sagt der Roger Pfister.
4: Für uns als Ortspartei haben wir das Gefühl, es ist legitim, dass wir da mal sagen, nein, jetzt ist genug Heidungen. Jetzt möchten wir uns auch mal wehren, weil so sind wir nicht einverstanden. Was wir mit dem können bewirken können, kann ich nicht sagen. Vielleicht geben wir auch einfach dem Gemeinderat ein bisschen Rückenwind, wo der Gemeinderat muss ja das Interesse haben, möglichst nicht zu viel Verkehr zu generieren.
3: Auch der Utzisdorfer Gemeinderat ist mit der Lösung, die die beiden Kantone ausgehandelt haben, nicht zufrieden. Sie stehen hinter einer anderen Lösung, die zwischenzeitlich mal abgemacht war, erklärt der Gemeinderatspräsident Beat Singer auf Anfrage. Diese Lösung heisst 50-50, also dass die Lastwagenfahrten halb-halb auf solothurnisches und bernisches Gebiet verteilt werden.
1: Mitte Oktober wollen Roger Pfister und seine mitstreitenden Petition der Berner Regierungsrätin Aliten die Rede übergeben.
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0: Texte und so easy, locker, flockig bei ihm. Serenata Rap von Giovanotti. 14 Minuten vor der 10. Zusammenhocken, noch einmal darüber reden, was war, vielleicht bei einem Kaffee oder etwas anderem am Trinken. Dann vielleicht das eine oder andere Mal auch fluchen über das, was passiert ist, die Hände verwerfen, gering schütteln. Das passiert etwa, wenn du ein Langlauf-Fan bist und nach dem Match eben noch eins gehst ziehen. Oder wenn du am Dienstag jeweils in unseren Podcast hineinhörst.
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0: Jasmin und der Sigi und der Timo fassen jeden Dienstag im vierten Drittel die Tigers-Woche zusammen. Die neue Folge die ist seit der vorgestern draussen. Drin reden wir über die drei Matches gegen Lausanne, Zug und Freiburg, die da waren letzte Woche.
3: Also es ist eine kurze unnötig nach zwei gefressen.
0: Analysiert Jasmin zum Beispiel der Freiburg-Match vom Samstag messerscharf. Nachher geht es in der Folge auch noch um die Langnauer Kultfigur, um Todd Ellick. Der Kanadier hat mit gesundheitlichen Problemen zu kämpfen und hat sich letzte bei den Langnau-Fans per Videobotschaft gemeldet. Auf das gehen die drei auch ein. Und der Ellick ist ja bei Hallers Hockey-Geschichten ein Thema, wo er noch für Langnau ist auf dem Eis gestanden. Für den Sigi wahnsinnige Erinnerungen.
4: Ja, schüttelt mir alles, wenn ich das höre, weil das war wirklich die Zeit, wo der Werner Haller Senior da erzählt, wo die Tigers haben oben behalten, das siebte Spiel.
0: Um welches Spiel voll mit dem Ellick, dass es da geht, das könnt ihr eben hören. Im vierten Drittel, allen Orten dort, wo es Podcasts gibt. Auf YouTube seid die Folge übrigens zu finden, einfach auf unseren Neo1 YouTube-Kanal gehen. Und wenn ihr schon dort seid, findet ihr dann auch noch die Antwort auf diese Frage.
3: Warum gibt es eigentlich kein Unentschieden wie in anderen Sportarten?
0: Unsere Frage vor Woche wird beantwortet vom Sigi und vom Timo. Oder wenn Sie es nicht wissen, hilft mir der Jasmin Alba ein bisschen auf die Sprünge. Bei der Frage vor Woche könnt ihr übrigens mitmischen, wenn euch etwas aus dieser Hockeywelt schon immer hat Wunder genommen, warum dass es so ist, wie es eben ist. Fragen zu und wir liefern die Antworten im vierten Drittel. Fragen könnt ihr schicken via Mail an podcast@neoace.ch oder auch die Kommentarfunktion unter den jeweiligen Folgen. Wir freuen uns auf alle Fälle. Und wenn wir schon bei den Tigers sind, machen wir entsprechende Musik. Es geht auf die Zähne zu.

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1: 12 Bahnhöfe im Emmental und Oberaargau sind noch nicht barrierefrei. Personen mit Schutzstatus S sollen einfacher an einen Job kommen. Und das Wetter heute ist bewölkt, vor allem am Nami regnet es. Alle Bahnhöfe in der Schweiz müssen barrierefrei sein. So steht es im Behindertengleichstellungsgesetz. SBB, BLS und Co. hätten bis Ende 2023 Zeit gehabt, die Bahnhöfe umzubauen. An Haufen Bahnhöfen ist das aber gegen noch nicht passiert. Das zeigt der neueste Bericht, den das Bundesamt für Verkehr die Woche herausgegeben hat. Jasmin Wüttrich.
2: Knapp 2/3 der Bahnhöfe in der Schweiz sind für Menschen mit Beeinträchtigung barrierefrei. An 454 Bahnhöfen muss, Stand Ende letztes Jahr, noch etwas gehen. Das sind 36 weniger, verglichen mit dem Jahr vorher, heisst es im Bericht. Rund jeder 7. Bahnhof, der noch Anpassungen braucht, ist im Kanton Bern. Nur im Kanton Waadt sind noch mehr Bahnhöfe nicht barrierefrei. Im Emmental sind die Bahnunternehmen, konkret die SBB, bei 4 Bahnhöfen spät dran. Burgdorf, Emmenmatt, Langnau und Liessach. Zu Langnau geht es dabei noch am längsten. Dieser Bahnhof soll Ende 2034 nachher sein. Im Oberaargau sind 8 Bahnhöfe noch nicht barrierefrei. Bannwil, Langenthal Süd, Lindenholz, Niederbipp, Niederbippdorf, Roggwil-Wienau, St. Urben, Ziegelei und Wangen an Aaren. Einer von diesen Bahnhöfen kommt schon gleich vor Liste drauf. Beim Bahnhof Langenthal Süd ist die BLS mit dem Umbauen. Nächsten Frühling sollen die Büze nachher sein. Oder Bahnhof Worb-SBB ist in ein paar Monaten barrierefrei. Deutlich länger geht es noch zu Ostermundigen und Tägertschi. Besonders Geduld haben müssen eingeschränkte Reisende am Bahnhof Münsingen. Dort dauert es noch 10 Jahre.
1: Personen mit Schutzstatus S, wie die Geflüchteten von der Ukraine, sollen in der Schweiz leichter an die Bütze kommen. Und sie sollen unter bestimmten Bedingungen auch in einen anderen Kanton zügeln können. Der Nationalrat will für das das Gesetz anpassen. Er sagt zur entsprechenden Vorlage vom Bundesrat deutlich Ja. Dazu will der Nationalrat auch Arbeitsbewilligungen für Personen aus Drittstaaten vereinfachen, wenn sie in der Schweiz eine höhere Berufsbildung abgeschlossen haben. Als nächstes entscheidet der Ständerat über die Vorlage. Die Teuerung in der Schweiz ist letzten Monat weiter gestiegen. Auf das ganze Jahr gesehen klettert sie auf 1%. Das erste Mal seit gut 2 Jahren, meldet das Bundesamt für Statistik. Im August war die Teuerung noch bei 0,8%. Vor allem Heizöl, Benzin und Diesel sind teurer geworden. 3- und 4-jährige Kinder machen im Schnitt rund 18'000 Schritte pro Tag. Das zeigt eine internationale Studie mit mehr als 3'500 Kindern aus 44 Ländern im Fachmagazin The Lancet Child and Adolescent Health. Zwischen den Kindern gibt es riesige Unterschiede von 1'100 Schritten bis zu knapp 30'000 Schritten. Sich schon früh zu bewegen sei wichtig, schreiben die Forschenden. Sie geben bewusst keine Empfehlung, wie viele Schritte die Kinder am Tag sollen machen, weil noch ein Haufen weitere Faktoren bei der Bewegung reinspielen.
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3: Bis 20 Grad gibt es heute am Nachmittag. Es hat jetzt schon morgen hier und dort so ein bisschen Regen gegeben, nicht die grossen Mengen. Jetzt in der trockenen Phase, so die Hauptstörung, die durchzieht, kommt dann auf den Nachmittag später ab, auch in der Nacht, auf den Montag, Freitag regnet es weiter. Es kann zum Teil feierlich schütten, an anderen Orten ein bisschen weniger. Gewitter, die eingelagert sind, sind da auch möglich. Der Montag, Freitag, da trocknet es dann schon wieder grossmehrheitlich ab. Die Beise ist zu spüren, es hat Hochnebel, gibt noch etwas um 18, 19 Grad. Noch Blick auf das Wochenende, die Beise bleibt, es hat auch wohl kommen, aber auch die Sonne ist dann zum Teil wieder da.
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3: Ist ruhig geblieben, störungsfrei im Moment. Gute Fahrt.

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1: Es ist Elfi, der Pascal Rupp ist vis-à-vis.
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3: Rekordzahlen zum Jubiläum beim Tarifverbund Passepartout. Wechsel an Spitze vom Rekordzahlen zum Jubiläum beim Tarifverbund Passepartout. Wechsel an Spitze vom Hauseigentümerverband. Und das Wetter, dann regnet es bei um die

0: und zum Teil auch Schiff in den Kantonen Luzern, Obwald und Nidwalden brauchen. Der Nationalrat wird in den nächsten 3 Jahren 7 internationalen Sportanlässen zusätzliches Geld vom Bund geben. Er genehmigt heute 2 Kredite von insgesamt gut 8 Millionen Franken. Geld bekommen sollen unter anderem die Ruder-WM zu Luzern, die Matches zu Zürich vor Handball-EM und die EM der Basketballerinnen in Genf. Das Geschäft geht als nächstes an Ständerat. Der Genfer Cloud- und IT-Anbieter Infomaniac ist ab heute an der Schweizer Börse. Zum Start hat die Aktie den Morgen 56 Franken gekostet. Infomaniac hat rund 340 Mitarbeitende. Das Unternehmen bietet unter anderem Cloud-Speicher, E-Mail-Dienste und Videokonferenzlösungen. Infomaniac will eine europäische Alternative zu den grossen US-Technologiekonzernen sein. Wechsel an Spitze vom Hauseigentümerverband Schweiz. Seit 2 Wochen ist der Urs Pfenninger neuer Direktor, meldet der Verband. Der 57-jährige Berner hat von Markus Meyer übernommen, der 8 Jahre lang Direktor war und jetzt auf Ende September ist pensioniert worden. In der Schweiz sind heuer 30 junge Bartgeier ausgeflogen. Die Bartgeier-Population in der Schweiz wächst so weiter. Seit 1991 haben 299 Junggeier das Nest verlassen, meldet die Stiftung Pro Bartgeier heute. Anfang des 20. Jahrhunderts ist der Bartgeier im Alpenraum ausgerottet worden. Seit 1991 läuft in der Schweiz ein Wiederansiedlungsprojekt. Um abzuschätzen, wie viele Bartgeier im Moment in der Schweiz leben, setzt die Stiftung auf Hilfe aus der Bevölkerung. Wer zwischen dem 10. und 18. Oktober einen Bartgeier sieht, soll es der Stiftung melden. Und noch eine Meldung vom Sport. Der Simon Ehammer und Annik Kählin gewinnen die Gesamtwertung der Mehrkampftour von World Athletics. Die Serie gibt es seit 28 Jahren. Bis jetzt hat sie noch nie jemand aus der Schweiz gewonnen. Der Ehammer und Kählin bekommen je 30'000 Dollar Preisgeld, meldet der Weltleichtathletikverband. Für die Tour zählen vor allem die 3 besten Mehrkämpfe vom Athlet oder einer Athletin bei Meetings und grossen Meisterschaften.
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2: Es sind eine trockenere Phase. Morgen geht es doch hier und dort ein bisschen regnen. Aber die Niederschläge, die angekündigten durch die Störung, kommen dann am Nachmittag abend, in der Nacht auf den Montag, Freitag, wo es doch ein paar Millimeter mal geben. Die Temperaturen heute am Abend 20 Grad. Morgen, Freitag, trocknet es dann alles nah wieder ab. Die Beise ist zu spüren, Kutterpfeil ein bisschen. Es hat Hochnebel. Es reicht nicht mehr für ganz 20 Grad. Und das Wochenende, da bleibt die Beise noch ein bisschen erhalten. Es hat Wolken rum, zwischen noch ein bisschen Sonne. Am Nachmittag kann es aus der Quellwolke wieder ein bisschen Regen geben.
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2: Alles gut, störungsfrei. Ihr könnt fahren. So, ich räume mein Plätzchen. Und zwar für Céline Remond. Sie ist dann über den Mittag bei euch. Im Gepäck tipptopp in Musik, sozusagen doppelten Aufsteller, wie der hier.

0: Kygo zusammen mit Parson James stole the show, hat er gehört bei Neo 1. Ganz einen guten Donnerstagmittag. Es ist 11:30.
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0: Vater und Sohn, beide tot. Beide mit Schussverletzungen. Was nach einem guten Krimi tönt, ist eine traurige Realität bei uns in der Region, Pascal Rupp.
5: Und zwar ist es in Lauberswil passiert, am Montagabend. Die Polizei hat in einem Haus einen Mann tot gefunden. Der zweite Mann war schwer verletzt und er später im Spital gestorben. Was genau ist passiert? Wir berichten darüber um 12 Uhr in den Nachrichten.
0: Und am 4.12 Uhr geht es bei uns um ein ganz anderes Thema, und zwar um den Hochwasserschutz der Kisenen. Auch schon manchmal gehört bei Neo 1, was jetzt da genau gemacht wird, wie es weitergeht, das erklären wir im Beitrag.
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0: Auch da habe ich eine Meldung, und zwar Achtung auf der A8, Brienz in Richtung Interlaken. Zwischen Bönigen und Interlaken Ost ist in beide Richtungen Gefahr wegen Velofahrer auf der Autobahn. Achtung A8, Brienz Interlaken, zwischen Bönigen und Interlaken Ost sind Velofahrer auf der Autobahn. Viel Geduld sonst.
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0: Durch den Donnerstagmittag geht ihr bei Neo 1 heute mit dem Pascal Rupp und mir, der Céline Remond. Wir wünschen euch einen guten.
5: Ciao zusammen.

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0: Peter Santana hat er gehört bei Neo 1 mit seinem Europa. 4 Stunden vor der 12. an diesem Donnerstagnachmittag. 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Brassband, Posaunenchor, Harmoniemusik, Big Band, Streicher und die Jugendmusik. Wenn fast 200 Musikbegeisterte aus der ganzen Schweiz zu Madiswil zusammenkommen, dann ist es eine besondere Ausgabe vom jährlichen Oberaargauer Blasmusikcamp. Heuer feiert das OBC, wie es abgekürzt heisst, die 35. Ausgabe von ihrem Camp, wo sie durch den Tag proben, aber heimgehen gehen pausen. Und darum hat es viele Blasmusikformationen aus der Region mit dabei. Heuer, seit dem Samstag sind sie im Lager zu Madiswil in der Linksmäderhalle. Samstag und Sonntag, da zeigen sie dann, was sie probiert und geübt haben bei Konzert im Campus Perspektive zu Hotel. Die Idee für das besondere Projekt hat der musikalische Leiter vom OBC, der Posaunist Armin Bachmann.
1: Also ich denke, 35 Jahre so eine Idee praktizieren, dass Menschen eine Woche Ferien nehmen, um zusammen Musik zu machen. Ich meine, das ist eine unschlagbare Idee. Und dass das jetzt schon so lange lebt, das spricht auch für die Idee selber.
0: Im Oberaargauer Blasmusikcamp sind auch heuer über 90 Musikantinnen und Musikanten dabei. Und dann kommen eben noch die 5 anderen Formationen dazu, die sie haben eingeladen. Und dann gibt es also ein grosses Orchester, sogar für einen sehr erfahrenen Dirigent, Armin Bachmann.
1: Ich bin schon lange in diesem Business und nicht mehr so schnell zu der Ruhe zu bringen. Aber am Montag haben wir die erste Probe gehabt und vorher bin ich also recht angespannt gewesen, weil da sind das erste Mal da ganz Haufen die gewesen. Und ich bin vorher bei jedem Ensemble daheim gewesen, go Proben mitnehmen. Und die haben das alle sehr gut gemacht. Aber wo es zusammenkommst und wo es funktioniert hat und tönt in dieser Halle drin, da, habe ich natürlich gesagt, wow, das ist krass.
0: Mit in diesem grossen Haufen hockt der Noel Steiner. Er ist 15 und spielt Euphonium in der Jugendmusik Zarwangen. Er ist eigentlich noch bei den Jüngeren im Oberaargauischen Jugendmusikcamp dabei, darf aber heuer zum ersten Mal auch bei den Grossen mithelfen.
2: Also für mich ist es sehr cool, vor allem eben gerade, dass ich bei diesem Jubiläum das erste Mal darf bei den Grösseren mitmachen darf. Ich finde es mega cool, wirklich hier auch mit den Big Bands, mit den Brassbands. Das ist mega cool, ja.
0: Aber die Lippen tügen ihm also schon ein bisschen weh nach so vielen Proben, gibt es der Noel gestern zu, wo wir ihn in der Turnhalle an seinem Platz im Orchester haben getroffen. Vis-à-vis hockt die Klarinettistin Deborah Erhardt von Zunzgen. Für sie ist es nicht das erste Mal, wo sie im OBC dabei ist. Heuer sei es aber schon etwas ganz anderes.
3: Dann war es halt einfach immer das Camp gewesen. Die Jungen waren separat gewesen. Und jetzt mit den Jungen im Orchester und die Brassband, die Big Band, die Streicher, es ist eine mega riesige Sache. Ich habe immer Ohrenstöpsel drin, weil es einfach laut ist, aber es ist schon ein sehr cooles Gefühl.
0: Und ja, das Laut, das kann ich also bestätigen. Auch wenn ich gestern, als ich vorbeigegangen bin, nur das OBC selber in der Probe war, also nur etwa 90 Musikerinnen und Musiker zusammen. Aber da kommt also auch schon etwas daher. Am Samstag und Sonntag zeigt das Oberaargauische Blasmusikcamp zusammen mit dem Jugendmusikcamp und den eingeladenen Formationen ihr Jubiläumskonzert Harmoniversum. Wieso der Name und wie gross der Aufwand ist, so ein Lager auf die Beine zu stellen, findet ihr raus auf neo1.ch.
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4: Guten Donnerstagmittag, jetzt ist es 12 Uhr. Darum gibt es ein Update aus der Redaktion, heute von Pascal Rupp.
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6: Zwei Tote nach Schüssen zu Lopperswil. 200 Millionen Franken für Olympia 2038 in der Schweiz nehmen die erste Hürde. Und das Wetter dann am Abend regnet es gegen wieder und geht um die 21 Grad. 2038 in der Schweiz nehmen die erste Hürde. Und das Wetter dann am Abend regnet es gegen wieder und geht um die 21 Grad.

0: am Dienstagmorgen gestorben. Beide Männer hatten Schussverletzungen gehabt. Die Polizei hat auch eine Waffe gefunden. Sie geht davon aus, dass der eine Mann zuerst der andere und dann sich selber hat erschossen. Wer von den beiden der Täter und wer das Opfer ist, lässt die Kapo und die Staatsanwaltschaft offen. Die Ermittlungen, was genau ist passiert, sind am Laufen. Neben der Polizei war auch das Care-Team vom Kanton Bern im Einsatz gewesen.
1: Ein überparteiliches Komitee hat heute das Argument für ein Ja zur Fairness-Initiative präsentiert. Die sei einfach und gerecht, heisst es an einer Medienkonferenz. Bei der Fairness-Initiative geht es um die sogenannte Heiratsstrafe. Die hat das Stimmvolk eigentlich im Frühling schon abgeschafft, wo es die Individualbesteuerung an Urne hat angenommen. Die Mitte-Partei will aber weiter auf ihre eigene Lösung setzen. Auch die Fairness-Initiative will, dass Ehepaare nicht mehr Steuern müssen zahlen als unverheiratete Paar. Im Gegensatz zur Individualbesteuerung sollen Ehepaare aber weiterhin zusammen eine Steuererklärung ausfüllen. Das Stimmvolk entscheidet am 29. November. Der Ständerat sagt Ja zu gut 192 Millionen Franken, für das die Schweiz nächstes Jahr beim EU-Bildungsprogramm Erasmus Plus dabei sein kann. Das macht unter anderem Austauschaufenthalte von Studierenden zu Europa möglich. Damit ist der Ständerat durch mit dem ersten Teil des EU-Vertragspäckli. Er hat rund 22 Stunden über den Stabilisierungsteil diskutiert. Auch zum Weiterentwicklungsteil der Verträge sagt der Ständerat Ja. Dort geht es um mehrere neue Abkommen mit der EU. Der Ständerat genehmigt unter anderem das Lebensmittelsicherheitsabkommen und das Gesundheitsabkommen. Nach dem Ständerat ist der Nationalrat dran mit den Diskussionen um das EU-Vertragspäckli. Wenn die Olympischen Winterspiele 2038 in der Schweiz sind, soll der Bund das unterstützen. Und zwar mit bis zu 200 Millionen Franken. Das hat der Nationalrat heute entschieden. Winterspiele in der Schweiz sind eine einmalige Chance, heisst es vor Mehrheit im Nationalrat. Der Bund würde das Geld aber nur geben, wenn Kantone und Gemeinden gleich viel daran zahlen. Jetzt ist der Ständerat dran.
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3: Im Moment sieht es noch nur gefürchtig aus für aussen, der bleibt aber noch trocken. Der ganze Tag hat es dunkle Wolken im Himmel, im Verlauf am Nami und vor allem dahin kommt in der Nacht auf morgen. Da kommt dann die Front und bringt den Regen. Das ist aber nur eine kurze Sache wieder mal. Morgen Vormittag ist es zwar noch bewölkt, aber dann schon wieder trocken und am Freitagnachmittag fährt es dann um aufreissen. Das Wochenende ist meistens freundlich, es gibt ähnliches hin und her zwischen Sonne und Wolken, wie wir es schon kennen. Die Temperaturen die bleiben heute und bis und mit dem Sonntag gäng noch recht mild für die Jahreszeit, so bei 19 bis 21 Grad.
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3: Da in der freien Fahrt im Moment durch die Region kommen gut Fürschi. Jetzt ist es gerade 5 ab 12. Habt nicht Sorge.
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3: 1. Seit den 70er Jahren ist der Hochwasserschutz entlang der Kiesengänge um ein Thema. Immer wieder wird diskutiert und etwas gemacht und dann herum gewartet und wieder diskutiert. Jetzt laufen wieder neue Büzen, und zwar zu Konufingen. Was, dass sie da jetzt am Bauen sind und wie das soll helfen, das hören wir am 4. ab im Beitrag. Der Pascal Rupp und ich, Céline Remund, begleiten euch. Einen guten Mittag.
1: Ciao zusammen.

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0: Kritzkrieg zusammen mit Blumengarten und der Shirin David. Gut genug, habt ihr gehört, 4 Stunden nach den 12. Die Pläne, die gehen zurück bis in die 70er Jahre. Seitdem sind viele Leute am überlegen, wie sie den Hochwasserschutz vor Kiesen könnten verbessern. Einzelne Abschnitte sind auch schon verbessert worden seitdem. Und seit letzter Woche wird jetzt auch das Konowingen am Gewerbkanal im künstlichen Seitenarm vom Bach und das Herbligen auch an der Kiesen geschaffen.
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0: Zum Beispiel wird der Bach verbreitert, sodass mehr Wasser Platz hat drinnen und die Kiesen darum weniger schnell über die Ufer kommt. Neo 1 hat auch schon berichtet. Neben den Suchen gibt es aber auch noch andere Büzen. Jasmin Wüttrich.
2: Sogenannte ökologische Aufwertungen. Der Präsident des Wasserbauverbandes Kiesenbach, Peter Schmid, erklärt.
3: Einerseits kann man sich vorstellen, dass Kiesen sehr stark kanalisiert worden ist in der Vergangenheit. Wir geben den Kiesen mehr Platz, einerseits, dass sie eben mehr Wasser aufnehmen kann, andererseits können wir da so Böschungen und die Ufer naturnacher gestalten. Das ist sicher eine wesentliche Aufwertung.
2: Andererseits soll es die Fische in Kiesen auch besser haben.
3: Es hat Schwellen und Abstürze, sogenannte Abstürze der Kiesen, die es den Fischen verunmöglichen, abseits zu gehen. Und im Abschnitt ab Oberdiesbach bis in die Kiesen runter, wird man das so realisieren, dass die Fische nachher auch den Weg nach oben finden können.
2: Also nicht nur von Oberdiesbach in Richtung Herbrigen, sondern auch in Richtung Konowingen können schwimmen. Das ist wichtig, betont Peter Schmid.
3: Die Kiesen ist aus Fischereisicht sehr, sehr wertvoll, einer der wertvollsten Bäche im ganzen Kanton Bern.
2: Im Zusammenhang mit der ökologischen Aufwertung und dem Hochwasserschutz wird der Kiesenau aber auch gerodet. Das Konu muss unter anderem die Rauerweide daran glauben. Das hat zu reden gegeben, erzählt der Präsident des Wasserbauverbandes Kiesenbach.
3: Es ist sehr stark zu uns gekommen und auch durchaus verständlich. Ich meine, das sind sehr schöne Bäume. Jetzt gerade bei diesem heißen, trockenen Sommer haben die Schatten gespendet. Und dem wollen wir natürlich Rechnung tragen. Andererseits eben, es geht nicht anders, als dass man auch Bäume fortnimmt.
2: Weil es technisch nicht anders möglich ist. Unnötig wird aber sicher kein Baum umgelassen, ergänzt der Peter Schmid.
0: Wie viel die Büzen, Kiesen, die Konowingen und das Herbligen kosten und wer alles hilft zahlen, das haben wir schon berichtet. Der Finger zusätzlich zum Nachhören auf neo1.ch.
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0: Lenny Kravitz auf New Ways mit Again, habt ihr gehört. Ganz einen guten Donnerstagnachmittag.
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0: Jetzt ist es 12:30, darum ein kurzes Update von Pascal Rupp für euch.
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3: Die Gemeinde Muri bei Bern budgetiert für nächstes Jahr ein Minus von 300'000 Franken. Die Steuern sollen gleich hoch bleiben, meldet der Gemeinderat. Die Gemeindefinanzen stehen auf einer soliden Grundlage. Längerfristig werden aber die Investitionen, die sich über die letzten 20 Jahre angestaut haben, zur Herausforderung. Das Parlament von Muri bei Bern entscheidet am 20. Oktober über das Budget. Am Flughafen Zürich sind letzten Monat mehr Flugzeuge gestartet und gelandet als im September vor einem Jahr. Und zwar 4,8% mehr, schreibt die Nachrichtenagentur AWP. Auf die ganze Zeit von Jänner bis September ist es plus 4%. Die Schweizer Gletscher haben diesen Sommer 5,5% von ihrem Eis verloren. Das zeigen die neuesten Messungen vom schweizerischen Gletschermessnetz GLAMOS. Nur im 2022 ist noch ein grösserer Anteil vom Eis geschmolzen. Besonders viel Eis haben der Alalin-Gletscher, der Glaride-Firn, der Gross-Aletsch-Gletscher und der Rhone-Gletscher verloren. GLAMOS redet von einem Extremjahr für die Schweizer Gletscher. In den letzten 5 Jahren ist fast ein Fünftel vom Gletschereis in den Schweizer Bergen verschwunden.
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0: Es ist bewölkt, für aussen dicke Wolken hängen über dem Neo-Eisland. Es bleibt auch so, im Moment ist es aber noch meistens trocken. Auf einen späten Nachmittag und Abend und dann vor allem in der Nacht auf morgen. Da kommt dann die nächste Kaltfront, die bringt Regen. Es ist aber wieder nur eine kurze Sache, weil schon morgen am Vormittag ist es wieder trocken. Noch bewölkt, aber schon wieder trocken. Und am Freitagnachmittag fährt es dann auch schon wieder an aufreissen. Das Ganze heute und morgen bei zwischen 19 bis 21 Grad. Auf das Wochenende führen, hören wir dann mit unserem Wetterfrösch vom Meteotest Büro zu Bern, gerade um 20 vor 1.
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0: Sieht gut aus in der Region auf der Hauptstrasse. Da habt ihr freie Fahrt im Moment. Und auch auf der Autobahn geht es ruhig für sie. Habt nicht Sorge unterwegs und kommen gut an euer Ziel. Der Pascal Rupp und ich, Céline Remond, sind für euch am Mikrofon. Und singen als erstes, oder besser gesagt rappen, tut der Sido. Einer von seinen neuesten, Issa.
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0: Timber, das ist der Pitbull zusammen mit der Kesha, die ihr da gehört habt. Ein Ausflug in 2000er. 20 Minuten vor den Einen ist es mittlerweile.
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0: Fabian Umbricht vom Meteotestbüro zu Bern. Heute sieht es mal wieder etwas anders aus für uns. Ein bisschen mehr Wolken und sogar noch Regen. Im Moment ist aber noch nicht so viel Regen da, oder?
3: Nein, und am Nachmittag geht es erst mal noch trocken weiter. Erst im Laufe des Nachmittags würden sich dann wieder neue lokale Regengüsse oder auch Gewitter zählen, die dann so über die zweite Hälfte des Nachmittags über die Voralpen oder auch Jura nachziehen. Und dann auf den oben zu kommt dann eine Front rein, die überall ein bisschen Regen bringt. Also so ab den 6. 7. wird es wahrscheinlich überall noch nass werden. Aber auch dieser Regen ist wahrscheinlich nur ein kurzer Kult.
0: Nur einen kurzen Kult, also nicht das, was wir eigentlich bräuchten. Heisst es dann, von morgen geht es schon wieder trocken weiter?
3: Ja, morgen ist schnell mal Wetterbesserung und der Übergang zu trockenem Wetter. Die Biese kommt auf und es hat noch recht für Restfeuchtigkeit rum. Darum der Startetag doch noch eher auf der grauen Seite, zum Teil noch ein nass. Vor allem der Voralpen noch ist noch so ein leichter Nieselregen möglich. Aber dann rechnet es auch dort ab und am Nachmittag kann es vor allem so Richtung Jura Südfuss, Oberaargau oder Region Bern auch ein paar Aufhellungen geben. Die Biese spürt man, die Temperaturen erreichen bis zu 20.
0: Und was müssen wir alles beachten, wenn wir unser Wochenende planen?
3: Ja, da bleibt das Wetter so ein bisschen unbeständig, aber grundsätzlich freundlich und weiterhin mehrheitlich trocken. Es kann mix am Nachmittag ein paar Wolken geben, die sich aufbauen und vor allem der Voralpen nachher ist der ein oder andere Regenguss nicht ganz ausgeschlossen. Am Sonntag sind die Regengüsse wahrscheinlicher als am Samstag. Dazwischen auch der sonnige Abschnitt, vor allem vom Vormittag, amigs recht freundlich. Temperaturen weiterhin recht mild für die Jahreszeit mit 20 bis 22 Grad.
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0: The Weeknd, der kanadische Musiker, Save Your Tears. Mit diesem Song habt ihr ihn gehört hier bei Neo 1. Ganz guten Donnerstagmittag, 1. Oktober. In genau 16 Minuten wird es 1.
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1: If I Were a Boy, das ist Beyoncé, die ihr gehört habt bei Neo 1 an diesem Donnerstagnachmittag. Wir machen weiter mit Schweizer Musik. Typisch für Neo 1. Es gibt ganze Haufen davon im Programm. Schliesslich gibt es ja auch mal gang Neues zu hören. Vom Stress aus der Romandie zum Beispiel. Der Lausanne hat den Titelsong «How to Heal» aber schon im Mai rausgegeben. Darum hat er jetzt vielleicht gedacht, hallo, den kenne ich schon. Das bin ich mir bewusst. Jetzt im September, vor etwa zwei Wochen, ist du aber auch das neue Album dazu rausgekommen, «How to Heal», wo von seiner eigenen Heilungsgeschichte erzählt.
2: Es ist einfach, dass in unserer Popkultur, wir reden viel über Dramaturgie, wir haben Heartbreaks und Probleme und so weiter, aber sehr selten wir reden, was passiert nachher. Und ich glaube für mich, vor ein paar Jahren, ich habe eine Depression gehabt und es war sehr wichtig zu wissen, was mache ich jetzt, wie komme ich von dieser Situation raus, und dafür heißt unser Album How to Heal.
1: Für das Album hat sich der Stress Haufen Schweizer Musikerinnen und Musiker mit ins Boot geholt. Hier im Titelsong zum Beispiel gehört der Cian, aber auch der Bastian Baker ist mit dabei. Und weibliche Verstärkung hat er sich durch Linda Ellis geholt. Stress habe ganz einfach sein Telefon in die Finger genommen und angerufen, um sich dafür zu fragen. Und der Linda Ellis, ihre Reaktion?
3: Weil ich das natürlich schon lange auf der Bucketlist hatte. Ein Feature mit dem Stress haben. Darum ja, habe ich mich natürlich sehr darüber gefreut.
1: Ihr gehört, die zwei haben es lustig gehabt beim Machen von «You», so heisst der Song, den die beiden zusammen haben gemacht. Und da geht es um dich selber.
2: Es geht um das, wir fragen immer, oder wir haben die Erwartungen, dass andere Leute können uns helfen, dass andere Leute können unser Leben verbessern. Und ich glaube, für mich die Botschaft ist, dass wir sind eigentlich in der Driver's Seat und nur ich kann ich mein Leben verbessern und I can save myself.
1: Wenn es dir nicht gut geht, du kannst dich selber retten. Wenn dir etwas nicht passt in deinem Leben, kannst du es ändern. Du selber bist dein Chef oder eben, wie der Stresser gesagt, du hockst hinter einem Steuerrad. Diese Botschaft die nehmen wir mit durch den Donnerstagmittag. Wir hören «You» vom Stress und der Linda Ellis jetzt gerade bei Neo 1. Übrigens haben wir euch das Album «How to Heal» vom Stress ganz ausführlich vorgestellt. Wir haben es zu unserem Album von der Woche gemacht. Da findet ihr alle Beiträge und noch viele mehr Müsterli und Songs zum Drei hören online auf neo1.ch.

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1: Guten Donnerstagnachmittag, kurzum ist es 1. Darum gibt es ein Update aus der Redaktion, heute von Pascal Rupp.
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3: Zwei Tote nach Schüssen zu Lopperswil. 200 Millionen Franken für Olympia 2038 in der Schweiz nehmen die erste Hürde. Und das Wetter dann am regnet es, geht wieder und geht um die 21 Grad. Vater und Sohn, beide tot. Beide mit Schussverletzungen. Was nach einem Krimi tönt, ist traurige Realität. Passiert ist es am Montagabend in Lopperswil. Jasmin Wüterich mit einer Übersicht, was wir wissen und was nicht.
4: Die beiden Toten sind ein 49-jähriger und ein 84-jähriger Vater, schreiben die Berner Kantonspolizei und die Staatsanwaltschaft Emmental Oberaargau. Die Polizei ist am Montagabend kurz vor den 9 alarmiert worden. Beim Haus zu Lopperswil angekommen, haben sie den Sohn tot gefunden. Der Vater war schwer verletzt gewesen. Die Einsatzkräfte haben zu ihm geschaut und ihn dann mit der Rega ins Spital geflogen. Dort ist er am Dienstagmorgen gestorben. Beide Männer haben Schussverletzungen gehabt. Die Polizei hat auch eine Waffe gefunden. Sie geht davon aus, dass der eine Mann zuerst der andere und dann sich selber hat erschossen. Wer von den beiden der Täter und wer das Opfer ist, lässt die Kapo und die Staatsanwaltschaft offen. Die Ermittlungen, was genau ist passiert, sind am Laufen. Neben der Polizei ist auch das Care-Team vom Kanton Bern im Einsatz gewesen.
3: Ein überparteiliches Komitee hat heute das Argument für ein Ja zur Fairness-Initiative präsentiert. Die sei einfach und gerecht, heisst es an einer Medienkonferenz. Bei der Fairness-Initiative geht es um die sogenannte Heiratsstrafe. Die hat das Stimmvolk eigentlich im Frühling schon abgeschafft, wo es die Individualbesteuerung an Urne hat angenommen. Die Mitte-Partei will aber weiter auf ihre eigene Lösung setzen. Auch die Fairness-Initiative will, dass Ehepaare nicht mehr Steuern müssen zahlen als unverheiratete Paare. Im Gegensatz zur Individualbesteuerung sollen Ehepaare aber weiterhin zusammen eine Steuererklärung ausfüllen. Das Stimmvolk entscheidet am 29. November. Der Ständerat sagt Ja zu gut 192 Millionen Franken, für das entscheidet am 29. November. Der Ständerat sagt Ja zu gut 192 Millionen Franken, für das die Schweiz nächstes Jahr beim

0: bisschen. Wenn die Olympischen Winterspiele 2038 in der Schweiz sind, soll der Bund das unterstützen. Und zwar mit bis zu 200 Millionen Franken. Das hat der Nationalrat heute entschieden. Winterspiele in der Schweiz sind eine einmalige Chance, heisst es vor Mehrheit im Nationalrat. Der Bund würde das Geld aber nur geben, wenn Kantone und Gemeinden gleich viel daran zahlen. Jetzt ist der Ständerat dran.
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2: Im Moment sieht es noch nur nach Regen aus, aber jetzt kommen wir durch den Nachmittag noch meistens trocken für. Erst später am Abend und dann in der Nacht auf morgen kommt die Front und dann kommt eben dann auch der Regen. Es ist aber nur eine kurze Sache. Morgen Vormittag ist es zwar noch bewölkt, aber dann schon wieder trocken. Und morgen, also Freitag Nachmittag, fährt es dann auch schon wieder aufreissen. Das Wochenende ist dann meistens freundlich. Es gibt ein kleines Hin und Her zwischen Sonne und Wolken. Die Temperaturen die bleiben heute und bis und mit dem Sonntag noch recht mild, so für das wir jetzt eigentlich auch Oktober haben, so bei um die 19 bis 21 Grad.
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2: Ihr habt freie Fahrt durch die ganze Region, habt nicht Sorge und kommt gut für Sie. Aber jetzt machen wir weiter mit einer Stunde Musik ohne Pause, bevor das Nachmittagsteam der Manuel Bartlomé und Sarina Welti übernehmen und euch durch den Tag begleiten. Ab der 2. heute Nachmittag geht es jetzt auf Musik bis dahin. Und zwar starten wir mit neuer Musik von Bruno Mars. Das ist On My Song.

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1: Dann hört Neo 1 an diesem Donnerstagnachmittag. Menschen aus x verschiedenen Ländern konnte Alex Warren für seine Musik begeistern. Mit seinem Welthit Ordinary näher hat er nachgeliefert. Oh, Fever Dream ist ein sehr guter Song und näher ist noch der dazugekommen. Und der Banger Passenger ist seit dem Juni draussen vom Alex Warren. Wir hören Passenger, der geht nach den Nachrichten.
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1: Jetzt haben wir zwei. Sarina Welti mit dem aktuellsten News-Update.
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4: Nötig ist es überall und gleich geht es mit dem Hochwasserschutz Archese nur in kleinen Teilschritten voran. Ein Lehrer soll im Tessin mehrere Kinder missbraucht haben und auf einen späten Namen zu, tut es gäng mehr zu, kommt dann auch ein bisschen regnen. Immer wieder kommt die Kise und ihre kleinen Kanäle über die Ufer. Schon seit 50 Jahren ist der Hochwasserschutz darum immer wieder Thema. Seit letzter Woche geht jetzt aber wieder etwas. Der Wasserbauverband Kisenbach werkt im Gewerbkanal zu Konolfingen und gibt der Kise zu Herbligen an gewissen Stellen mehr Platz. Wir haben ja schon berichtet. Es gehen in kleinen Abschnitten weiter, bis der Hochwasserschutz an ganzen Kise gemacht ist, sagt der Peter Schmidt, er ist der Präsident vom Verband.
5: Die Notwendigkeit ist überall gegeben, aber man tut diese Teilabschnitte anfangen, wo man gut ist, im Herbst machen kann. Es ist auch so, dass man während der Fischerei schon Zeit nachher nicht mehr darf, an den Gewässern arbeiten.
4: Darum brauche ich einen Haufen Zeit, für all die einzelnen Teilabschnitte zu machen.
5: Sind wir in Detailplanung einfach an gewissen Orten noch nicht so weit, weil betroffen an der Kise sind zahlreiche Brückenübergänge, inklusive Bahnquerungen. Und das muss sehr sorgfältig geplant sein.
4: Vor allem auch, weil es diesen Haufen verschiedene betroffene Parteien hat, sagt Peter Schmidt. Der Wasserbauverband Kise müsse gut planen, zusammen mit den betroffenen Gemeinden oder der SBB. In 3 bis 4 Jahren wird der Verband fertig sein mit allen Teilabschnitten vom Hochwasserschutz an Kise. In Zukunft bekommen Angestellte beim Bund nach einer Kündigung keinen Zustupf mehr. Nach dem Nationalrat hat heute auch der Ständerat zu dieser Änderung Ja gesagt. Aktuell bekommen hohe Bundesangestellte nach einer Kündigung zum Teil noch mehrere Monatslöhne als Entschädigung. Das hat in der Vergangenheit etwa die auch Kritik gegeben. Mit diesen Abgabesentschädigungen ist jetzt aber fertig. Nur noch in harten Fällen darf der Bund Ausnahmen machen. Zum Beispiel, wenn die angestellte Person nichts dafür kann, dass es zur Kündigung kommt. Der Bundesrat war gegen die Änderung. Ohne die Entschädigungen könnte es mehr Rechtsstreite geben, die teurer wäre. Es brauche darum jetzt eine Alternative, heisst es vom Bundesrat. Im Tessin soll ein Lehrer Kinder missbraucht haben. Die Staatsanwaltschaft hat den Mann jetzt wegen Sexualdelikt an Minderjährigen eine Alternative, heisst es vom Bundesrat. Im Tessin soll ein Lehrer Kinder missbraucht haben. Die Staatsanwaltschaft hat den Mann jetzt wegen

0: ist, dass auch der Stan Wawrinka zu Basel startet, wie auch der Norweger Kasper Ruud oder der US-Amerikaner Ben Shelton. Und dann bleiben wir noch heute beim Tennis. Der Japaner Kei Nishikori sagt tschüss. Der 36-Jährige hat sein letztes Spiel vor Profikarriere durch. Er verliert die erste Runde beim Turnier in Tokio gegen US-Amerikaner Francis Tiafo mit 4:6 und 4:6. In seiner Karriere hat er 12 Turniere gewonnen und hat es als erster Asiat in ein Major-Final geschafft.
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2: Der heutige Nachmittag ist zuerst noch trocken. Dann im Verlauf des Nachmittags können mehr Wolken dazukommen und dann gibt es dann auch lokale Regengüsse. So von Abend kann es dann auch wirklich überall Hurti nass werden. Also, aber das ist mehrheitlich einfach ein kurzer Kurt. Die Höchstwerte heute im Nachmittag sind so um die 21 Grad. Der Startmond ist dann weiterhin grau und durch den Tag wieder trocknige Verhältnisse. Auch die Beisen spüren wir morgen. Am Nachmittag kann es dann aber ein paar Aufhellungen geben. Wir haben morgen bis zu 20 Grad. Der Samstag ist dann freundlich und mehrheitlich trocken. Vielleicht gibt es hier und da heute einen Sprutz. Dann am Samstag ebenfalls um die 20 Grad.
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2: Es tut wie sollte auf der Strasse, ich habe keine Störungsmeldungen. Ich wünsche euch eine gute und eine sichere Fahrt.
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2: Wir bringen euch gut durch den Donnerstagnachmittag, den ersten Tag in diesem Oktoberheimer. Die Wälder und alle Bäume bekommen wieder ihre schönen Farben. Es herbstelt also definitiv. Zum Glück gleicht es auch ein bisschen grau von diesem Himmel aus. Und obendrauf haben wir noch Musik parat, die also wirklich nicht eintönig ist. Passenger von Alex Warren jetzt auf Neo 1 und dann Musik ein bisschen, das bis um 3. Dann gehört ihr uns dann wieder mit den Unterwegs, der Nami, Zarina Welti und der Manuel Bartlomé.

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2: Habt einen gemütlichen Donnerstagnachmittag. Es ist 3. Die Arena Welti mit dem aktuellsten News-Update.
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4: Nötig ist es überall und gleich geht es mit dem Hochwasserschutz an Kissen nur in kleinen Teilschritten voran. Ein Lehrer soll im Tessin mehrere Kinder missbraucht haben und auf einen späten Namen zu, tut es gäng mehr zu, kommt dann auch ein bisschen regnen. Immer wieder kommt die Kissen und ihre kleinen Kanäle über die Ufer. Schon seit 50 Jahren ist der Hochwasserschutz darum immer wieder Thema. Seit letzter Woche geht jetzt aber wieder etwas. Der Wasserbauverband Kissenbach werkt im Gewerbekanal zu Konofingen und gibt der Kissen zu Herbligen an gewissen Stellen mehr Platz. Wir haben ja schon berichtet. Es gehen in kleinen Abschnitten weiter, bis der Hochwasserschutz an ganzen Kissen gemacht ist, sagt der Peter Schmid, er ist der Präsident vom Verband.
5: Die Notwendigkeit ist überall gegeben. Aber man tut diese Teilabschnitte anfangen, wo man gut ist, dann im Herbst kann machen. Es ist auch so, dass man während der Fischerei schon Zeit nachher nicht mehr an den Gewässern arbeiten darf.
4: Darum brauche ich einen Haufen Zeit, für all die einzelnen Teilabschnitte zu machen.
5: Sind wir in Detailplanung einfach an gewissen Orten noch nicht so weit, weil betroffen an der Kissen sind zahlreiche Brückenübergänge, inklusive Bahnquerungen. Und das muss sehr sorgfältig geplant sein.
4: Vor allem auch, weil es einen Haufen verschiedene betroffene Parteien hat, sagt Peter Schmid. Der Wasserbauverband Kissen müsse gut planen, zusammen mit den betroffenen Gemeinden oder der SBB. In 3 bis 4 Jahren wird der Verband dann fertig sein mit allen Teilabschnitten vom Hochwasserschutz an Kissen an. In Zukunft bekommen Angestellte beim Bund nach einer Kündigung keinen Zustopf mehr. Nach dem Nationalrat hat heute auch der Ständerat zu dieser Änderung Ja gesagt. Aktuell bekommen hohe Bundesangestellte nach einer Kündigung zum Teil noch mehrere Monatslöhne als Entschädigung. Das hat in der Vergangenheit etwa die auch Kritik gegeben. Mit diesen Abgabesentschädigungen ist jetzt aber fertig. Nur noch in harten Fällen darf der Bund Ausnahmen machen. Zum Beispiel, wenn die angestellte Person nichts dafür kann, dass es zur Kündigung kommt. Der Bundesrat war gegen die Änderung. Ohne die Entschädigungen könnte es mehr Rechtsstreite geben, die teurer wäre. Es brauche darum jetzt eine Alternative, heisst es vom Bundesrat. Im Tessin soll ein Lehrer Kinder missbraucht haben. Die Staatsanwaltschaft hat den Mann jetzt wegen Sexualdelikt an Minderjährigen angeklagt. Ein 37-Jähriger, der im Raum Bellinzona Schule gegeben hat, wird unter anderem Vergewaltigung vorgeworfen. Die Polizei hat ihn Mitte März festgenommen. Und dann noch Sport, zuerst Velofahren. Die Schweizer Meisterin im Strassenrennen, Steffi Heberlin, wechselt ihr Team. Neufahrt die 28-jährige Thurgauerin für das deutsche Team Canyon. Dort unterschreibt sie einen 2-Jahres-Vertrag. Und dann noch Tennis. Ein weiterer grosser Name spielt an den Swiss Indoors zu Basel. Der Grieche Stefanos Tsitsipas meldet, dass er heuer zum 5. Mal an das Schweizer Tennisturnier kommt. Das ist der Ende Monat. Schon länger klar ist, dass auch der Stan Wawrinka zu Basel startet, wie auch der Norweger Casper Ruud oder der US-Amerikaner Ben Shelton. Und dann bleiben wir noch heute beim Tennis Basel startet, wie auch der Norweger Casper Ruud oder der US-Amerikaner Ben Shelton. Und dann bleiben wir noch heute beim Tennis, der Japaner Kei Nishikori.

0: Und so am Abend tut es wirklich überall Horti regnen, aber das ist mehrheitlich einfach ein kurzer Kut. Heute am Nami haben wir so um die 21 Grad als Höchstwert. Dann morgen Freitag ein grauer Start, durch den Tag dann aber trockene Verhältnisse. Auch die Beisendung spüren wir, wenn wir draussen sind. Der Nachmittag, der ist dann eher wieder eher trocken und ein paar Aufhellungen, wo wir uns darauf freuen dürfen. Als Höchstwert morgen haben wir bis zu 20 Grad.
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0: Es staut und stockt nie im Neo 1 Land. Ja, nach keine Störungsmeldungen, kommt gut vorwärts und kommt sicher an euer Ziel.
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0: Es herbstelt definitiv, die farbigen Blätter und auch der graue Himmel, die sind definitiv um. Aber das Wasser, das fällt weiterhin. Es hat in diesem Jahr viel, viel zu wenig geregnet und auch ein Wasserforscher macht sich darum Sorgen um die Wasserknappheit. Was passiert, wenn der Regen weiterhin so knapp wird, das gehört ihr nach Tränen Songs. Für einen Mick hier im Studio, der Manuel Bartlome, einen schönen Ami wünsche.

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1: Der Mark Forster mit Kong Gong habt ihr gehört hier bei Neo 1 an dem 1. Oktober. Der Herbst ist da, aber etwas nehmen wir schon seit dem Frühling mit. Trockene. Es will und will nicht wirklich richtig regnen. Wir haben den Wassermangel den ganzen Sommer immer wieder gehabt und besser geworden ist es nicht. Auch wenn die Matten hier und dort wieder etwas grüner sind. Grundwasserspiegel sind weit um tief. Auch die Pegelstänge von See und Flüssen sind tief wie fast nie. Das SRF hat mit dem Wasserforscher Klaus Lanz geredet. Er betreibt im Kanton Bern ein unabhängiges Forschungs- und Beratungsinstitut. Nach dem trockenen letzten Winter ist es das ganze Jahr noch weitergegangen. Die Pegelstände machen ihm Sorgen.
2: Gleichzeitig haben wir in großem Maß jetzt im heißen Sommer auch Grundwasser entnommen für die Trinkwasserversorgung, teilweise auch für die Landwirtschaft, auch für andere Zwecke noch. Das heißt, die Grundwasserspiegel sind am Sinken. Da wir ja auch jetzt Trinkwasser brauchen, nehmen wir weiter Grundwasser. Die Pegel sinken weiter. Und einige Städte und Gemeinden sind jetzt schon absolut am Anschlag.
1: Auch wenn jetzt auf die zweite Wochenhälfte ein bisschen Regen gemeldet ist, sieht es weit weg von Entspannung.
2: Das sind riesige Wassermengen, die jetzt fehlen in den Flüssen, in den Seen und auch in der ganzen Landschaft und auch im Grundwasser. Es müsste jetzt monatelang regnen.
1: Und nach dem sieht es nicht aus. Und wir haben es gehört, man hat Wasser aus dem Grundwasser gepumpt und man ist zwar schon je nach Gemeinde mehr oder weniger zum haushälterischen Umgang mit dem Wasser angehalten worden, aber man lebt wassermässig auf Pump, sagt der Klaus Lanz.
2: Ich würde davon ausgehen, dass wir bis zum nächsten Frühjahr unsere Wasserressourcen nicht wieder auffüllen können. Da müssten wir schon sehr viel Glück haben, wenn das passiert. Und das heißt auch leider, dass wir in den nächsten Sommer schon wieder mit einem gewissen Wasserdefizit starten. Und das ist natürlich keine gute Aussicht.
1: Die aktuelle Trockene geht auch in der Politik zu reden. In der aktuellen Session sieht der Gewässerschutz mehrfach ein Thema.
2: Ja, wir werden mal sehen, was jetzt dem Parlament einfällt, wenn sie über Hitze und Trockenheit beraten. Hoffentlich kommen da ein paar gute Ideen zum Vorschein. Es muss auf jeden Fall jetzt gehandelt werden, das ist ganz klar. Wir können uns das nicht leisten, weiter davon auszugehen, dass das Wasser in der Schweiz zu jeder Zeit in jeder Menge verfügbar ist. Das, glaube ich, ist jetzt klar geworden.
1: Besorgte Wasserforscher also Sorgen, die auch bei uns in Zukunft vermehrt passieren könnten.

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1: Schweizer Musik von Pegasus habt ihr gehört hier bei Neo Ace. Next Day an dem 1. Oktober. Jetzt haben wir 3:30. Der Jürgen Lehmen weiss, was morgen an diesem Freitagmorgen hier bei Neo Ace beschäftigt.
2: Es ist ein Wechsel, der für Laien noch so auf der Hang liegen könnte. Das Sportgerät ist das gleiche, einfach die Form ist eine andere. Vom Ski Alpin zum Ski Cross. Genau das hat unser Gast in der Sportstory vor, der Schangnauer Fabian Spring.
3: Ziel wäre sicher schon, dass mich irgendwann im Weltcup etablieren kann und wieder darum wahrscheinlich von jedem Sportler irgendwann an Olympischen Spielen teilnehmen und dort wie möglich um Medaillen zu kämpfen.
2: Vom Spitzensport geht es zur Schriftstellerei. Der Gump passiert, wenn wir zum Porträt von dieser Woche.
4: Mein Logbuch, wie ich es eben nenne, sammelt sich dort eben ganz viel an, wenn ich das Gefühl habe, wenn ich nicht noch einen Teilzeitjob hätte und einen Brotjob braucht man nun mal einfach, um schreiben leben, ist praktisch unmöglich.
2: Robert Arba beweist sein feines Gespür für Sprache und es kommt uns im zweiten Roman zum Ausdruck. Und der nächste Szenenwechsel passiert, und zwar zu werdenden Eltern.
5: Und manchmal habe ich auch das Gefühl, es ist wie zu viel, oder? Es ist dann so wie ein roter Faden, der fehlt, oder? Es sind dann ganz viele Informationen, die man sich holen kann und jede sagt es ein bisschen anders oder jede Plattform.
2: Wir reden über Schwangerschaft die Woche. Und neue Musik gibt es vom Mann aus unserem Nachbarland, der durch seine Mutter auch polnische Wurzeln hat.
6: Meine Mutter kommt aus Polen und mein Vater kommt aus Deutschland. Und die haben sich gestritten, wie sie mich nennen. Mein Vater wollte irgendwas Deutsches und meine Mutter wollte Marek. Und hat mich mein ganzes Leben lang Marek genannt.
2: Der Mark Forster singt uns morgen sein neuestes Lied. Und die schönste Töne gibt es auch von unserem Morgenteam, der Selin und der Mich Remund.
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0: Leute, ihr hört Neo 1 an diesem Donnerstagnachmittag, der 1. Oktober, haben wir. Jetzt wollen wir heute ein bisschen abgehen und ein bisschen tanzen hier bei Neo 1. Neben Musik, wo man das Vögelchen kann schwingen kann, geht es aber auch ruhiger. Taylor Swift. Sie hat schon einen Haufen Rekord geschafft und ihre Songs, die kennt man einfach. Letztes Jahr im Oktober ist ihr Album The Life of a Showgirl rausgekommen. Und jetzt gibt es wieder neue Musik von der Taylor Swift. Letzten Freitag ist ihr Deluxe-Album The Life of a Showgirl, The Anchor, erschienen. Darauf sind vier neue Songs. Einer von diesen vier neuen Songs heisst Patient Zero. In diesem Song erzählt Taylor von einem Abend mit Freunden. Eine Kollegin von Taylor hat erzählt, dass an der Kollegin ihre Ex-Freund eine neue Freundin hat. Und die neue Freundin hat ihr angerufen per Telefon und wollte wissen, ob sie auch die gleichen Erfahrungen hat gemacht mit diesem Freund.
1: The story behind me writing the song Patient Zero is that I was hanging out with a bunch of friends and one of my friends told us that she had been reached out to by the new girlfriend of an ex of hers, asking for guidance on if she had had the same experiences with this guy that this new girlfriend was having, and just kind of how surreal those conversations can be. I wonder if I could write something from the perspective of getting this phone call.
0: Und so ist dann der Song Patient Zero entstanden, wie Leute in Beziehungen mit anderen umgehen. Ein Song von vier neuen auf dem Deluxe-Album The Life of a Showgirl, The Anchor. Taylor Swift gehört seit Jahren zu den erfolgreichsten Popstars der Welt. Und auch mit dem Album The Life of a Showgirl, das eben letztes Jahr rausgekommen ist, ist sie wieder auf Platz 1 der US-Albumcharts gelandet. Und jetzt wollen wir reinhören in so einen neuen Song vom Album The Life of a Showgirl, The Anchor. Da ist Pink Clouding von Taylor Swift.

0: Der hat Taylor Swift gehört mit Pink Clouding, eins von den vier neuen Songs von ihrem Deluxe-Album The Life of a Showgirl, die Anchor, die letzten Freitag ist rausgekommen. Ihr hört noch eins, an diesem Donnerstag, 1. Oktober, jetzt haben wir genau 16 Minuten vor den Vieren.
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0: Die Fantastischen Vier mit «Geboren» habt ihr gehört hier bei NL1 an dem 1. Oktober. Wir gehen jetzt zurück ins 1976, wo die SCL Tigers das erste bis jetzt einzige Mal in ihrer Geschichte Schweizer Meister wurden. Heuer hat sich das Jubiläum zum 50. Mal gejährt. Das ist schon lange her. Ist es auch wirklich? Für ein Ereignis ist es lang her, für eine Planung, die dann angefangen hat und jetzt, 50 Jahre später, umgesetzt wird, erst recht. Ein Bach Kiesen, der von Bovie auf Kiesen läuft, wird seit den 70er Jahren am Hochwasserschutz der Summe geplant. Und fairerweise müssen wir noch sagen, einzelne Abschnitte von Kiesen sind auch schon gemacht. Seit dieser Woche wird aber jetzt so an zwei neue Abschnitte bauen. Das Verbreitern von Kiesen ist das eine Ziel, sogenannte ökologische Aufwertungen ist das andere Ziel. Das erzählt uns der Peter Schmid, der Präsident des Wasserbauverband Kiesenbach im NL1-Interview. Lang gegangen ist es mit Planen. Auch bei den zwei neuen Abschnitten, aber auch aus gutem Grund.
1: Das ist halt eine sehr lange Planungszeit, die es braucht, letztlich auch für die Bewilligung zu bekommen. Das ist nicht einfach. Wir greifen in die Natur eingreifen, mit Rodungen etc.
0: So müssen zum Beispiel die Konufingen die Ruhrweide umgelassen werden, für die Kiesen zu verbreitern. Zu dem Langhaar dazu kommt auch noch der Fakt, dass die Gemeinden das Hochwasserschutzprojekt nicht alleine stemmen.
1: Wir haben Unterstützungen, Subventionen von Bund und Kanton. Ohne die vermögen die Gemeinden das nicht zu finanzieren. Wir reden hier von Kosten von total 28 Millionen. Nur bei dem Bereich, den wir jetzt lancieren oder umsetzen.
0: Das erzählt der Peter Schmid. Konkret geht es bei den jetzigen Bützer Kiesen um die Standorte zu Konufingen, einem Gewerbkanal, einem künstlichen Seitenarm von Kiesen und einem Abschnitt Zerbligen. Dazu, zur Zeit, die es braucht, kommt dann auch noch administrative Bütze.
1: Also wie ganze Ziele von Massnahmen, flankierenden Abklärungen wie Gefahrenkarten etc., die man muss erstellen, für die Subventionen zu bekommen, braucht ihre Zeit.
0: In 3 bis 4 Jahren wollen sie dann fertig sein mit «Schaffen», sagt der Präsident vom Wasserbauverband Kiesenbach. Die bleiben natürlich hier bei uns auf NL1 auf dem Laufenden.

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1: Hey, einen schönen Nachmittag. Es ist 4 Uhr.
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3: Am Mikrofon Sarina Welti, grüß dich wohl. McDonald's ist neuer Sponsor von Schwingerkönigin Jasmin Göime. 9 Häuser sind in Thunstetten evakuiert worden. Es tut auf jeden Fall mehr zu. Hier und da kommt es dir auch regnen. McDonald's unterstützt in Zukunft mehrere Schwinger und auch die amtierende Schwingerkönigin Jasmin Göime vom Schwingclub Zäziwil. Neben der Jasmin Göime ist McDonald's ab sofort auch vom Berner Oberländer Paxton Gras Sponsor, das heisst heute in der Mitteilung. Im Ganzen unterstützt das Unternehmen 5 Schwinger aus den verschiedenen Teilverbänden und zusätzlich auch noch Jasmin Göime als Schwingerin. Der Sponsorenvertrag laufe bis zum eidgenössischen Schwing- und Fest zu tun im 2028. Dort ist McDonald's der Goldsponsor. Das ist seit dem Sommer bekannt. Bei Bauarbeiten zu Thunstetten hat es gestern ein Gasleck gegeben. Darum haben die Bewohnenden von den 9 angrenzenden Häusern aus den Wohnungen raus müssen, heisst vor Kantonspolizei Bern. Die Bützer und Bützerinnen haben offenbar in Boden gebohrt, wo Erdgas ist vorgekommen. Spezialisten haben das Gas kontrolliert abgebrannt. Im Einsatz war auch die Feuerwehr Langnau. In 8 Häusern haben die Bewohnenden schon Nächte wieder reichen können. Ein Haus ist noch gern gesperrt. Eine Frau darf in der Schweiz bleiben, auch wenn nicht klar ist, wer und von wo das sie ist. Die Frau hat vor 5 Jahren einen Schweizer geheiratet und ist dann zu ihm gezügelt, auch wenn sie kein Visum hatte. Die Berner Migrationsdienste haben ihr dann keine Aufenthaltsbewilligung gegeben, weil die Frau keine gültigen Ausweise hat. Dagegen hat sie eine Beschwerde gemacht. Das Verwaltungsgericht sieht, wie die Frau, sie darf bei ihrem Mann und den Kindern bleiben. Die persönlichen Interessen sind gross, dass die Mutter in der Schweiz bei der Familie bleibt. Darum muss der Kanton ihr jetzt eine Aufenthaltsbewilligung geben. Weil es so wenig Wasser im Bodensee hat, können die Schiffe nicht mehr normal fahren. Die Betreiber haben darum jetzt an gewissen Orten den Betrieb müssen einstellen, heisst es heute. Sie haben es so lange wie möglich rausgeschoben, jetzt gehen es aber nicht mehr anders. Es haben so viel wenig Wasser im Bodensee, dass die Schiffe im Hafen könnten bleiben stecken. Und dann auch Sport Tennis. Der Grosshochstädter Dominik Stricker war heute im Challenger-Turnier in Frankreich im Einsatz. Sein Achtelfinalspiel verliert der Stricker deutlich gegen ebenfalls Schweizer Henri Bernet mit 1:6 und 6:7. Und so ist das Achtelfinal die Endstation für Dominik Stricker.
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1: Die Woche nehmen wir jetzt im Verlauf des Tages mehr zu und dann haben wir dann hier und da auch Regen. Und dann kann es dann heute recht heftig regnen und auch gewittern. Aber eben die Betonung auf Hurti. Dann auf morgen lässt der Regen wieder nach. Morgen Freitag haben wir den grauen Start. Es hat immer noch viele Wolken und an ganz einzelnen Orten kann es Hurti noch mal nass werden. Dann aber morgen durch den Tag Trocknungswetter. Am Nami dürfen wir uns sogar auf ein paar Aufhellungen freuen.
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1: Ja, nach 2 Meldungen, es hat einen Unfall gegeben auf der A1 Bern Richtung Zürich zwischen Kriegstädt und der Verzeigung Lauterbach, wo es stauet, die Standstreifen sind blockiert und wegen dem stockt es auch auf der A1 Bern Richtung Zürich zwischen Wangen, Aare und Herkingen. Das wegen dem Unfall. Ich wünsche ganz eine gute Fahrt, habt nicht Sorge unterwegs.
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1: Ganz viele haben sicher ein gemütliches Wochenende gehabt, haben ausgeschlafen oder einfach Zeit mit der Familie oder mit Freunden verbrungen. Der 16-jährige Can Kramer ist ausgeschlafen oder einfach Zeit mit der Familie oder mit Freunden verbrungen. Der 16-jährige Can Kramer ist aber um einen Thuner und

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1: Der Luca Hänni mit «Different Life», der heuer rausgekommen, habt ihr gehört, hier bei NL1, an dem 1. Oktober. Währenddessen andere letzte Wochenende hier ausgeschlafen und er vielleicht etwas mit Freunden gemacht haben, ist der Can Kramer rund um den Thuner und Brienzersee gesäckelt. Gesamthaft 120 km und rund 2000 Höhenmeter. Und das ohne Pause. Der 16-Jährige ist für das Projekt 120 km No Easy Way mehr als 30 Stunden unterwegs gewesen. Auf seiner Strecke hat er immer wieder Menschen getroffen, sagt Can Kramer.
2: Ja, wir haben jetzt wieder heute angesprochen darauf, als wir kennen vom Radio. Ich habe es spannend gefunden, das hätte ich nicht gedacht.
1: Und auch im Ziel zu tun haben viele Leute den Can Kramer überrascht.
2: Am Schluss am Ratsplatz waren auch mehr Leute gewesen, als ich erwartet habe. Vor allem sind wir 6 Stunden später angekommen, als wir eigentlich wollten. Das sage ich, wenn ich mehr Stunden zu fragen, wenn Leute dort hatten, dann sind auch schon wieder heimgegangen. Und ja, das war sehr erstaunlich. Und gleich, dass ich eben allgemein das geschafft habe, war schon ein bisschen erstaunlich für mich. Weil am Anfang bin ich nicht 100% sicher, ob ich es überhaupt mal schaffen. Und ja, ich bin sehr stolz auf mich und auf mein Team.
1: Seine Familie und Freunde haben ihn mit Camper und Autos begleitet und ihn unterwegs mit Essen und Getränken versorgt. Dass sein Team die ganze Zeit ist hinter ihm gestanden, bedeutet ihm viel.
2: Und das Team ihm wieder eben etwas gesagt hat oder mich unterstützt hat, und ich gemerkt habe, okay, ich stehe alleine hier. Und sie haben mir immer wieder Updates gegeben von den Spenden oder von den Aufrufen auf Social Media Kanälen und so. Und das hat mich ein bisschen unterstützt und Hilfe geleistet, wie weiterzumachen.
1: Sein eigentliches Ziel, die ganzen 120 km in 24 Stunden zu säckeln, hat Can zwar nicht ganz geschafft, er hat ein bisschen abgekürzt auf 116 km. So hat er aber gleich einen persönlichen Rekord können schaffen, 100 km innerhalb von 24 Stunden. Mit seinem Lauf hat er daneben auch noch Geld gesammelt und da ist fein etwas zusammengekommen. Bis zum Dienstag hat er 1573 Franken Spenden gesammelt. Das Geld geht an Umweltschutzprojekt. Die Spendeaktion läuft noch bis Ende Oktober.

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1: Wir gehen langsam aber sicher Richtung Donnerstag für Abend. Es ist 16:30 Uhr.
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1: Wenn wir mal nicht am Schnurren sind, dann übernimmt die Musik hier auf Neo Ace. Und Musik ist auch das Thema im Neo Ace für Abend. Und diesmal kombinieren wir unser Geschnurr sogar mit der Musik, Sarina Welti.
3: Ja, aber keine Angst, wir wollen nicht selber anfangen singen. Schade. Zum Glück. Nein, zum Glück. Sondern wir reden über die Musik. Es geht um das Oberaargauische Blasmusik-Camp in Madiswil. Das feiert heute das 35-Jahr-Jubiläum und ist darum ein bisschen in einem spezielleren Rahmen als sonst. Was heute eben besonders ist und wie streng die Tage für die rund 200 Teilnehmenden vom Lager sind, hören wir ab den 5.
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1: Wir haben immer noch trockene Verhältnisse, aber jetzt heute Abend kann es hier und da heftig regnen. Aber das sollte eigentlich kurzer Kult sein, also es tut heute heftig, aber ist dann schnell wieder durch. Und dort trocknet es dann auch wieder ab bei der Nacht auf morgen. Freitagmorgen ist es grau, immer noch viele Wolken am Vormittag, aber durch den Tag näher trockene Verhältnisse. Am Nachmittag kann es sogar Aufhellungen geben, hier und da auch ein Sonnenschein, der möglich ist.
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1: Es hat Unfall gegeben auf der A1 Bern Richtung Zürich zwischen Kriegstätte und Verzeigung Lauterbach. Wegen dem stauen sie dort und die Standstreifen sind blockiert. Und dann noch eine Meldung ebenfalls A1 Bern Richtung Zürich zwischen Wang an der Aare und Herkingen, wo es stockt. Und dann gehen wir auf die NAV. A5, Biel Richtung Solothurn zwischen der Verzeigung Lauterbach und dort steht es Richtung Zürich. Ich wünsche viel Geduld und habt nicht Sorge.
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1: Ein Baby zu bekommen ist etwas Schönes und nicht Selbstverständliches. Aber eine Schwangerschaft die kann sehr anstrengend sein. 40 Wochen lang verändert sich der ganze Körper und die Geburt kommt dann immer wie näher. Aber wie sich werden die Eltern auf das Ganze vorbereiten können, das zusammen mit Hebammen oder einem Arzt, das thematisieren wir plus minus 20 vor. Für euch im Studio sind Sarina Welti und ich, der Manuel Bartlomé, gebe ich Ihnen.
3: Ciao zusammen!

0: Ihr hört Neo 1 an diesem Donnerstagnachmittag, der allererste Tag in diesem Oktober. Ich persönlich finde es etwas ganz Herziges und mein Herz geht auf, wenn ein Baby lacht. Es kann aber auch sehr, sehr ermüdend sein. Bevor aber so ein Baby auf der Welt ist, ist die Frau logischerweise sehr schwanger. So eine Schwangerschaft dauert rund 40 Wochen. In dieser Zeit verändert sich im Körper sehr viel. Was alles, das könnt ihr auf neo1.ch nachhören.
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0: Neben dem ist es auch wichtig, sich schon während der Schwangerschaft ein paar Gedanken über die Geburt zu machen. Clara Kipf hat mit drei Expertinnen und Experten über die Geburtsvorbereitung geredet.
2: Ein Klassiker ist da dabei natürlich der bekannte Geburtsvorbereitungskurs. Eine gute Sache, sagt Corinne Hodu, die bei Selavie Hebammenpraxis und Gesundheitszentrum zu Langnau ihre Geschäftsleitung ist.
3: Ich finde es wichtig, irgendeiner Form, sei jetzt das in einem Kurs, in einer Gruppe oder vielleicht in einem Einzugkurs. Wir machen auch viele so Geburtsgespräche mit Pärchen, die schon mal geboren haben, wo wir dann individuell so die Geburt noch mal anschauen oder vielleicht auch, was können wir jetzt aus dem nehmen für die nächste Geburt. Und ich finde es einfach wie gut, auch sich halt konkret ein bisschen damit auseinanderzusetzen. Was könnte da kommen, was passiert im Körper?
2: Alles Fragen, die zukünftige Mamis und Papis in einem Geburtsvorbereitungskurs eine Antwort darauf bekommen. Aber auch andere Fragen beschäftigen werden die Eltern. Sabrina Gerber, Hebamme bei Selavie Hebammenpraxis und Gesundheitszentrum, macht ein paar Beispiele.
4: Wo gehe ich überhaupt her? Was wähle ich für einen Geburtsort? Das ist sicher etwas Wichtiges. Vielleicht Beleghebammensystem, wo die eine Hebamme geleitete Geburt. Es hat wahnsinnig viele Einflussfaktoren. Oder? Ich denke, es ist nachher, sind auch Themen wie ja, während der Geburt, gerade ein paar, die vielleicht schon Kinder haben, ja, was ist mit diesen Kindern in dieser Zeit? Haben wir jemanden, der hütet?
2: Es macht darum Sinn, sich schon recht früh mit der Geburt auseinanderzusetzen, ergänzt Sabrina Gerber.
4: Und eben wirklich informiert auch, kann Entscheidung treffen, was ist für uns nachher wieder der richtige Weg. Sicher auch im Wissen, das kann manchmal ändern während der Schwangerschaft, aber auch mal während der Geburt. Und dort muss man immer wieder so ein bisschen schauen, was braucht es nachher in diesem Moment. Aber hier ist sicher, je früher, umso besser.
2: Vorbereitung ist also gut. Aber es gilt auch, flexibel zu bleiben, erzählt Corinne Hodu.
3: Es gibt, glaube ich, schon auch so die Vorstellung, dass man sich einfach so einen Plan aufstellen kann und nachher mal aufschreiben kann, wie man sich die Geburt wünscht. Ich finde das okay, wenn man das macht, aber ich sage auch immer im Kurs, hey, behaltet einfach euer Feld offen für alles.
2: Und genau das sagt auch der Thomas Eggimann. Er ist stellvertretender Chefarzt der Frauenklinik beim Spital Emmittal in Burgdorf. Viel zu wissen und eine Wunschliste zu machen, das kann auch zu Enttäuschungen führen, wenn es dann nicht so kommt, wie man sich das vorstellt.
5: Ich sage auch, wirklich offenen Geistes und wenn man Infos hat, ist gut, aber nicht zu viel studieren. Meine, die Menschheit ist nicht ausgestorben in den letzten paar hunderttausend Jahren und dort hat man noch keine so Kurse gehabt. Von dem her können wir schon davon ausgehen, dass wahrscheinlich die Natur uns recht gut befähigt, so einen Prozess irgendwie durchzumachen.
2: Am Schluss sei das Ziel, gesunde Kinder und glückliche Eltern. Ganz egal, mit wie viel Vorbereitung.
0: Im Thema Schwangerschaft haben sich auch viele Sachen verändert. Über all die Veränderungen und auch über die Vor- und Nachteile. Das thematisieren wir dann morgen.

0: Ihr hört Neo 1 an diesem Donnerstag, Feierabend. Jetzt ist es 10 vor 5. Rasen von Sportplätzen, die müssen vielleicht etwas ertragen. Dass die Rasen das ein bisschen besser ertragen, als sie es manchmal machen, für das wird die Projektgruppe schauen. Mit dem Pilotprojekt Kreislauf Rasen sollen so Sportplätze widerstandsfähiger werden. Mehr Wasserspeicher zum Beispiel. Zu fächigen ist das die Gruppe mit einem Projekt gerade am Testen. Im Rahmen einer Diplomarbeit haben 4 Leute dem Rasen beim Oberstufenschulhaus zu bauen gut zu tun. Jemand von diesen 4 ist Patricia Rava.
1: Gerade von der Nutzerseite her ist es halt so, dass der Anspruch da ist, saftig grün, gleich guten Boden. Und das ist das, was man einfach von außen sieht. Aber wie das im Boden aussieht und was das man alles reingetan hat im Boden rein, dass er schlussendlich so grün aussieht, das ist dann wie ein anderes Thema.
0: Drin im Boden beim Projekt Kreislauf Rasen ist zum Beispiel Kompost oder Aktivkohle. Für Humus aufzubauen und durch Nährstoffe und eben Wasser zu speichern. Nicht ganz einfach, weil
1: die Böden sind an sich nicht mehr gross am Leben. Und das ist unser Ansatz mit dem Umweltprojekt, dass man sagt, hey, wir schauen, dass die Böden so unterhalten werden in Zukunft, dass mittel- und langfristig die widerstandsfähiger werden und durch das halt die Wasserspeicherung besser funktioniert.
0: Im April ist der Sportplatz zu bauen so umgerüstet worden. Im September hat es jetzt eine erste Begehung gegeben, davon, für ein Fazit zu ziehen. Dabei sind auch ein paar Herausforderungen. Eine zählt die Sprecherin der Gemeinde Vechigen, Noemi Steinen, auf.
2: Dass das ein neuer Ablauf ist, der auch zeitlich im Jahr so etwas anders stattfindet als der bisherige Ablauf, den man hatte, das ist sicher eine Herausforderung, die das Projekt mit sich bringt.
0: Wie es mit dem Projekt Kreislauf Rasen nach dieser Pilotphase Ende Jahr weitergeht, weiss die Projektgruppe rund um die Patricia Rava noch nicht. Es kommt dabei auch darauf an, wie gross das Interesse von anderen Gemeinden an so einem Projekt für ihre Sportplätze ist.

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1: Wir wünschen einen gemütlichen Tag. Es ist 5 Uhr.
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3: Hinnach mit der Sarina Welti, grüße ich wohl. Harmonieversum, das Oberaargauer Blasmusik Genf feiert Jubiläum. Im Oberaargau geht heute ein Lidl-Laden auf und hinnach da regnet es etwa die Mal, morgen trocknet es dann ab. Fast 200 Leute aus der ganzen Schweiz musiken diese Woche zusammen zu Madiswil. Im Rahmen des Oberaargauer Blasmusik Camp, kurz OBC, üben die Musikerinnen und Musiker seit dem Samstag bis am Freitag. Am Wochenende sind dann die Konzerte vom Lager. Heuer feiert das Musiklager das 35-Jahr-Jubiläum, erzählt der Dirigent und musikalische Leiter des Camp, der Armin Bachmann.
4: 35 Jahre so eine Idee praktizieren, dass Menschen eine Woche Ferien haben, um zusammen Musik zu machen, ich meine, das ist eine unschlagbare Idee. Und dass das jetzt schon so lange lebt, das spricht ja für die Idee selber. Also das heisst, die Nachfrage ist Gott, es sind über 90 Leute, die in dem Oberaargauer Blasmusik geben. Hey, das ist der Hammer.
3: Die heurige Ausgabe ist grösser. Wegen dem Jubiläum hat das Lager zu den über 90 Teilnehmenden auch noch das Jugendmusik-Camp dazugenommen und eine Big Band, Posaunenchor, Harmoniemusik, Brassband und Streicher eingeladen. Und so machen fast 200 Leute unter dem Namen Harmoniversum zusammen Musik.
4: Wo wir das Stück das erste Mal gespielt haben, das Harmoniversum, wo wir haben schreiben, das ist eine Welttouraufführung von Daniel Hall, von einem schottischen Komponist. Hey, wir haben das von Anfang bis Schluss können spielen, das geht 20 Minuten. Das hat funktioniert, die Streicher haben gespielt, Brassband, der Posaunenchor, die Jungen, das OBC. Hey, ja, es ist echt berührend gewesen.
3: So der Dirigent Armin Bachmann. Das Konzert vom Oberaargauer Blasmusik Genf, wo Harmoniversum dort zu hören ist, sind am Samstag und Sonntag im Campus Perspektive zu Hotto. In Bützburg im Oberaargau geht heute eine Lidl-Filiale auf. Es sei aber nicht ein 0815-Laden, heisst es heute in der Mitteilung. Das ganze Haus sei aus Holz gebaut. Lidl hat dafür rund 10 Millionen Franken investiert. Durch den Laden gibt es in der Gemeinde Thunstetten auch bis zu 20 neue Arbeitsplätze. Gebaut haben vor allem auch einheimische Unternehmen aus dem Oberaargau. Berner Musikerin Stefla Chef meldet sich zurück. Anfangsjahr hat sie kurzfristig bekannt gegeben, dass sie ihr Album erst später rausgibt, weil sie eine Pause brauche. Gleichzeitig hat sie dann auch die Tour mit Konzert verschoben. Jetzt schreibt sie heute in den sozialen Medien, dass es ihr wieder gut ginge. Ihr Album will sie darum jetzt am 5. November rausgeben und dann nächstes Jahr auf Tour gehen. Im Interview mit der Berner Zeitung sagt Stefla Chef, dass sie eine Schöpfungsdepression hatte. Das Parlament will den Stromkonzernen in der Schweiz nicht weiter finanziell unter die Arme greifen. Der Bundesrat hat den Rettungsschirm für betroffene Unternehmen, die finanzielle Probleme haben, wollen verlängern. Nach dem Nationalrat hat jetzt heute auch der Ständerat Nein dazu gesagt. So gibt es den Rettungsschirm nur noch bis Ende Jahr.
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1: Jetzt ist es noch trocken frossen, aber im Verlauf des Abends kann es im Neo-Eisland Hurti heftig tun. Es sollte aber eigentlich ein kurzer Kut sein mit Regengüssen und auch Gewitter, die es hier und da geben kann. Dann in der Nacht auf morgen trocknet es dann wieder ab. Morgen haben wir dann graue Wolken und durch den Tag eigentlich trockene Verhältnisse. Am Nachmittag können wir uns sogar auf Aufhellungen oder auch Sonnenschein freuen.
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1: Céline Remond weiss, wo es staut und stockt.
5: Auf der Autobahn A6 Thun in Richtung Bern zwischen Muri und dem Ostring, da hat das Auto eine Panne, darum ist der Pannenstreifen im Moment blockiert. Auf der A1 Bern in Richtung Zürich zwischen Kriegstädten und Lauterbach, da staut es, weil es einen Unfall gegeben hat, oder dort ist der Pannenstreifen im Moment gesperrt. Und auch auf der A1 Bern in Richtung Zürich, der ab Wanger an der Aare bis Herkingen, da stockt es wegen Verkehrsüberlastung. Und dann habe ich noch eine Meldung von der Hauptstrasse, und zwar im Oberaargau von Langenthal statt auswärts gegen Aarwangen zu. Da habt ihr etwa 5 Minuten länger im Stau.
1: Gute Fahrt! Ihr habt es vorhin gehört in den News, rund 200 Musikerinnen spielen das Wochenende zusammen im Oberaargau. Das Oberaargauer Blasmusik Gamp feiert heute 35 Jahre Jubiläum. Und sie proben auch schon sehr, sehr fleissig. Wir schauen genauer her, wie die ganze Woche. Aussieht, weil die ist ziemlich streng. Wir schauen es an nach Tränensongs.

0: Ihr seid mit Neo Ace unterwegs an diesem Donnerstagabend, der 1. Oktober haben wir. Einmal im Jahr tönt es im Oberaargau so. Dann wird es Oberaargauer Blasmusik Camp, kurz OBC, ist. Heuer feiert das Lager für Blasmusikbegeisterte das 25-Jahr-Jubiläum. Unter dem Namen Harmoniversum ist darum heuer eine besondere Ausgabe des Lagers.
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0: Nebst den Teilnehmenden vom OBC helfen das mal auch das jährliche Jugendmusikcamp, eine Brassband, eine Harmoniemusik, eine Big Band und StreicherInnen mit. Seit dem letzten Samstag proben durch den Tag die rund 200 Leute zusammen zu Madiswil ihr links Mäderhallen. Jasmin Wüttrich.
2: Die Proben haben aber schon vorher angefangen, erzählt der musikalische Leiter und Dirigent des Oberaargauer Blasmusikcamp, der Armin Bachmann.
3: Ich bin vorher bei jedem Ensemble daheim gesehen, Proben mitnehmen. Und die haben das alle sehr gut gemacht. Aber wo du zusammenkommst und wo es funktioniert hat und tönt hat in dieser Halle drin, da habe ich natürlich gesagt, wow, das ist krass.
2: Es sei aber auch herausfordernd.
3: Es braucht mega viel Eigenverantwortung, weil du bist mal dabei, dann bist du wieder nicht dabei, dann musst du wieder warten, dann hast du wieder etwas, dann bist du wieder Solist, dann bist du die Bläserin oder Bläser. Es ist für alle sehr, sehr, sehr anstrengend. Kopfarbeit, neben dem, dass du musikalisch einfach musst leisten, was auf dem Papier steht, das tun wir erwarten, aber das machen sie
2: auch. Also Kopf bei Sache haben, auch wenn du vielleicht mal 5 Minuten gegen nichts zu spielen hast.
3: Es muss eine höhere Konzentration geleistet sein. Jetzt am Dienstag zu Abend nachher hat man dann gemerkt, jetzt ist es mal gut, ist mal am Mittwochmorgen wieder frei, dass man schnaufen und mal schlafen und so.
2: Weil es sind strenge Tage, ergänzt der Dirigent vom Oberaargauer Blasmusikcamp Armin Bachmann. Am Montag haben die Teilnehmenden vom OBC zum Beispiel 10 Stunden geübt.
4: Das ist schon ein bisschen happig. Also meine Lippen die sind schon recht, auch von innen, sie sind recht zum Teil auch offen. Aber ich würde sagen, es lohnt sich. Aber ja, es ist sehr anstrengend, ja.
2: Sagt der Langenthaler Noel Steiner, der Euphonium spielt. Und auch die Klarinettistin Deborah Erhardt von Zunzgen sagt, es sei streng zum Spielen. Aber nicht nur das.
5: Auch von der Aufmerksamkeit. Man merkt, es braucht einen mega. Ich bin am Oben immer recht kaputt, weil es einfach mental, so wie eben auch vom Ansatz vom Spielen, ist es wirklich sehr anspruchsvoll und dann hast du halt auch noch die Leute oder man schwätzt in der Pause und es ist immer einfach so ein Grundlärm und am Ende des Tages bist du einfach kaputt.
2: Schmunzelt Deborah Erhardt. Ja, das mit dem Lärm. Wenn die rund 200 Leute vom Oberaargauer Blasmusikcamp dann alle spielen, wird es dann schon laut. Aber es ist ja schöner Lärm.
0: Im Moment proben die MusikerInnen vom Oberaargauer Blasmusikcamp noch. Am Samstag und Sonntag sind dann die Abschlusskonzerte im Campus Perspektive zu Twil. Dort spielen sie das Harmoniversum. Was das für ein Stück ist, findet ihr zum Nachhören auf neoace.ch.
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2: Das ist Neo Ace, wir haben 17:30. Ein kurzes Update gibt's jetzt von der Sarina Welti.
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4: McDonald's unterstützt in Zukunft mehrere Schwinger und auch die amtierende Schwingerkönigin Jasmin Göhme vom Schwingclub Z Zivil. Neben ihr ist McDonald's ab sofort auch vom Berner Oberländer Paxen Gras Sponsor, heisst es heute in der Mitteilung. Im Ganzen unterstützt das Unternehmen 5 Schwinger aus den verschiedenen Teilverbänden und zusätzlich eben noch Jasmin Göhme als Schwingerin. Bei Bauarbeiten zu Thunstetten hat es gestern ein Gasleck gegeben. Darum mussten die Bewohnenden von 9 angrenzenden Häusern aus den Wohnungen raus, hiess es von der Kantonspolizei Bern. Die Büzen und Büzerinnen haben offenbar in Bodenport, wo dann Erdgas ist, vorgekommen. Spezialisten haben das Gas dann kontrolliert abgebrannt. Im Einsatz war auch die Feuerwehr Langnau. In 8 Häusern konnten die Bewohnenden schon Nächte wieder rein. Ein Haus ist gäng noch gesperrt. Frankreich muss sparen. Der Premierminister redet von 54 Milliarden Euro, die Frankreich nächstes Jahr weniger ausgeben soll. Unter anderem will die Politik darum die Lohnerhöhungen für Angestellte beim Staat streichen. Die Gemeinden, das Gesundheitswesen und Unternehmen sollen dazu weniger Geld vom Staat bekommen. Der Entwurf des Budgets kommt Ende Monat ins Parlament. Dort hat die Regierung aber keine Mehrheit.
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2: Ja, es ist immer noch trocken, aber die Betonung auf «es ist noch», weil es kann jetzt sehr nass werden hier und da. Und dann kann es der Hurti recht heftig tun. Das heisst, Regengüsse oder sogar auch Gewitter sind hier und da möglich. Das trocknet aber dann wieder ab in der Nacht auf morgen. Das heisst, morgen nur vereinzelt ganz scheu hier und da, wo es nass werden kann. Sonst aber mehrheitlich grau. Durch den Tag näher Trocknungswetter, viel Wolken und am sogar Aufhellungen. Wie es dann er will, über das Wochenende, das hören wir im Wettertalk um 20 vor.
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2: Céline Remond mit dem Überblick.
6: Auf der Autobahn A1 Bern in Richtung Zürich hat er länger zwischen Wangen an der Aaron und Herkingen. Da stockt der Verkehr wegen Verkehrsüberlastung. Und dann hat es einen Unfall auf der Autobahn A6 Thun in Richtung Bern. Der ist mittlerweile geräumt, aber er hat immer noch zwischen Muri und dem Ostring ein Auto, das auf dem Pannenstreifen steht und darum ist der gesperrt. Dann noch eine Meldung von der Hauptstrasse und zwar Langenthal statt auswärts gegen Aarwangen. Da geht es jetzt schon 10 Minuten länger im Stau.
2: Viel Geduld wünsche ich. Wir begleiten euch durch den Abend. Vielleicht habt ihr Feierabend, vielleicht seid ihr unterwegs oder könnt ihr daheim ein bisschen chillen. Mit euch unterwegs, Sarina Welti und ich, der Manuel Bartlomé. Gebungen hin.

0: Das ist Neo 1 am Donnerstagabend. Wir haben 20 vor 6.
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0: Der Anfang von dem heutigen Nami war trocken. Dann hat es gäng mehr und mehr zugetan. Und jetzt sind wir teilweise schon ein bisschen im Regen. Oder es kann noch kommen. Fabian Umbricht vom Meteotest Bern.
3: Das ist so. Auch dort, wo es jetzt noch nicht nass geworden ist, haben wir jetzt im Lauf oben Regen, der aufzieht. Zum Teil kann es kurzzeitig auch recht kräftig regnen. Auch lokales Gewitter ist möglich. Also Regen überall das Thema. Wahnsinnig viel wird es aber nicht geben. Schon in der Nacht auf morgen lässt der Regen schon wieder nach.
0: Nach der Montag Freitag, der sieht dann wieder trocken aus, oder?
3: Das ist so, ja. Eben, am Morgen früh kann es dort noch ein paar Tropfen Regen geben, aber dann trocknet es schnell ab. Wir haben zwar noch recht viele Wolken rum, der Vormittag eher auf der grauen Seite ein bisschen beißen, weil die Wolken noch so in die Alpen reindrücken. Von dem her nur mal langsam auflockern, aber am Nachmittag doch hier dort auffälliger dabei. Die Sonne kann sich kurz mal zeigen. Mit der Beise aber doch ein bisschen kühler, so 18-19 Grad sind die Höchstwerte morgen.
0: Und am Wochenende gibt es dort eher Sonnenbrille oder eher Regenschirm.
3: Ja, am besten gerade beides mitnehmen am Wochenende. Es ist nämlich so ein bisschen unbeständig. Zwar schon am Samstag und am Sonntag durchaus auch längere sonnige Abschnitte dabei. Also grundsätzlich freundliches Wetter, darum die Sonnenbrille sicher nicht so eine schlechte Idee. Aber es ist eben nicht ganz wolkenlos, es hat immer noch viel Feuchtigkeit rum. Und die Feuchtigkeit wird eben damals am Nachmittag etwas aufkochen. Das heisst, wir haben vor allem am Sonntagnachmittag oder dort mal gut Schläge, wo möglich ist. Stellweise sogar schon am Samstagnachmittag, aber da wird es längstens nicht überall nass. Am Samstagmorgen ist noch ein bisschen Nebel möglich, tagsüber dort eben mit der Sonne, die zeitweise scheint, auch recht mild, so 19, 20, 21 Grad ist so die Temperatur, die wir dann am Wochenende erwarten.
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0: Das ist der Neo 1 Abend an dem Donnerstag, 1. Oktober. Jetzt haben wir 10 vor 6.
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0: Donnerstagabend ist Hockeyabend, zumindest diese Woche. Die SC Tigers sind hier gegen Ambri im Einsatz, Sarina Welti.
2: Ja, Tigers die spielen auswärts im Tessin und Punkt. Ab der 8. geht es dann los, das, weil dieser Match heute im Fernsehen kommt. Es werde nicht ganz ein einfacher Match und gleich es soll Punkt her, sagt auch der SCL Tigers-Stürmer Julian Schmutz.
3: Ja, ich glaube, bei ihnen ist gerade so ein bisschen der Ruck durch. Also sie gehen einfach mega. Für das müssen wir parat sein, aber ja, recht Vertrauen. Und das müssen wir sicher auch mega Geduld haben. Und in letzter Zeit ist es gut gelaufen dort und den wollen wir gleich nachziehen.
0: Ambri ist aktuell mit 11 Punkten auf dem 4. Platz in der Tabelle, Tigers mit 9 Punkten auf dem 8. Rang. 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
2: Dann kommen wir zur Leichtathletik. Der Simon Ehammer und Annik Kählin gewinnen die Gesamtwertung vor Mehrkampftour von World Athletics. Diese Serie gibt es seit 28 Jahren. Bis jetzt hat sie noch nie jemand aus der Schweiz gewonnen.
0: Der Ehammer und die Kählin bekommen je 30'000 Dollar Preisgeld, meldet der Welt-Leichtathletik-Verband. Für die Tour zählen vor allem die drei besten Mehrkämpfe von einem Athlet oder einer Athletin bei Meetings und grossen Meisterschaften.
2: Und dann gehen wir auf das Velo. Die Schweizer Meisterin im Strassenrennen, Steffi Heberlin, wechselt ihr Team. Neu fährt die 28-jährige Tourgoerin für das deutsche Team Canyon. Dort unterschreibt sie einen Vertrag über 2 Jahre.
0: Und dann gibt es noch eine Meldung von den Männern. Das Schweizer Team bekommt Verstärkung für die Rad-EM in Ljubljana. Am Mittwoch ist jetzt das Zeitfahren. Der an Start gehen oder Stefan Künk und der Mauro Schmid heisst heute vom Verband.
2: Und dann kommen wir zu Tennis. Der Grosshochstädter Dominik Stricker war heute im Challenger-Turnier in Frankreich im Einsatz gewesen. Sein Achtelfinalspiel verliert der Stricker deutlich gegen anderen Schweizer Henri Bernet mit 1-6 und 6-7. Und so ist das Achtelfinal die Endstation für den Stricker.
0: Ein weiterer grosser Name spielt an der Swiss Indoors zu Basel. Der Grieche Stefanos Tsitsipas meldet, dass er heuer zum 5. Mal an das Schweizer Tennisturnier kommt. Das ist der Ende Monat. Schon länger klar ist, dass auch der Stan Wawrinka zu Basel startet, wie auch der Norweger Casper Ruud oder der US-Amerikaner Ben Shelton.
2: Und wir bleiben noch ein bisschen bei Tennis. Der Japaner Kei Nishikori sagt Tschüss. Der 36-Jährige hat sein letztes Spiel vor Profikarriere durch. Er verliert die erste Runde beim Turnier in Tokio gegen US-Amerikaner Francis Tiafoe mit 4-6 und 4-6. In seiner Karriere hat er 12 Turniere gewonnen und hat als erster Asiat auch in einem Major-Final gespielt.
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3: Habt einen ganz schönen Donnerstagabend. Es ist 6 Uhr.
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5: Hinnig mit der Sarina Welti, grüße ich wohl. Harmoniversum, das Oberaargauer Blasmusik Genf feiert Jubiläum. Im Oberaargau geht heute ein Lidl-Laden auf und hinnig da regnet es etwa die Mal, morgen Morgen trocknet es dann ab. Fast 200 Leute aus der ganzen Schweiz musiken diese Woche zusammen zu Madiswil. Im Rahmen des Oberaargauer Blasmusik Camp, kurz OBC, üben die Musikerinnen und Musiker seit dem Samstag bis am Freitag. Am Wochenende sind dann die Konzerte vom Lager. Heuer feiert das Musiklager das 35-Jahr-Jubiläum, erzählt der Dirigent und musikalische Leiter des Camp, der Armin Bachmann.
6: 35 Jahre so eine Idee praktizieren, dass Menschen eine Woche Ferien haben, um zusammen Musik zu machen. Ich meine, das ist eine unschlagbare Idee. Und dass das jetzt schon so lange lebt, das spricht auf die Idee selber. Also das heisst, Nachfrage ist Gott, es sind über 90 Leute, die in dem Oberaargauer Blasmusik geben. Hey, das ist der Hammer.
5: Die heurige Ausgabe ist grösser. Wegen dem Jubiläum hat das Lager zu den über 90 Teilnehmenden und noch das Jugendmusik-Camp dazugenommen. Und eine Big Band, Posaunenchor, Harmoniemusik, Brassband und Streicher eingeladen. Und so machen fast 200 Leute unter dem Namen Harmoniversum zusammen Musik.
6: Wo wir das Stück das erste Mal gespielt haben, das Harmoniversum, wo wir haben schreiben, das ist eine Welttouraufführung von Daniel Hall, von einem schottischen Komponist. Hey, wir haben das von Anfang bis Schluss können spielen, das geht 20 Minuten. Das hat funktioniert, die Streicher haben gespielt, Brassband, der Posaunenchor, die Jungen, das OBC. Hey, ja, es ist echt berührend gewesen.
5: So der Dirigent Armin Bachmann. Das Konzert vom Oberaargauer Blasmusik Genf, wo Harmoniversum dort zu hören ist, sind am Samstag und Sonntag im Campus Perspektive zu Hotto. Das Bützburg im Oberaargau geht heute eine Lidl-Filiale auf. Es sei aber nicht ein 0815-Laden, heisst es heute in der Mitteilung. Das ganze Haus sei aus Holz gebaut. Lidl hat dafür rund 10 Millionen Franken investiert. Durch einen Laden gibt es in der Gemeinde Thunstetten auch bis zu 20 neue Arbeitsplätze. Gebaut haben vor allem auch einheimische Unternehmen aus dem Oberaargau. Die Berner Musikerin Stefla Chef meldet sich zurück. Anfangsjahr hat sie kurzfristig bekannt gegeben, dass sie ihr Album erst später rausgibt, weil sie eine Pause brauche. Gleichzeitig hat sie dann auch die Tour mit Konzert verschoben. Jetzt schreibt sie heute in den sozialen Medien, dass es ihr wieder gut ginge. Ihr Album will sie darum jetzt am 5. November rausgeben und dann nächstes Jahr auf Tour gehen. Im Interview mit der Berner Zeitung sagt Stefla Chef, dass sie eine Erschöpfungsdepression hatte. Das Parlament will den Stromkonzernen in der Schweiz nicht weiter finanziell unter die Arme greifen. Der Bundesrat hat den Rettungsschirm für betroffene Unternehmen, die finanzielle Probleme haben, wollen verlängern. Nach dem Nationalrat hat jetzt heute auch der Ständerat Nein dazu gesagt. So gibt es den Rettungsschirm nur noch bis Ende Jahr.
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3: Jetzt ist es noch trocken, es kann aber hier und da schon nass sein an dem Ort im Neo-Eisland. Und wenn es noch trocken ist, dann kann es jetzt noch kippen bei euch. Also heute Abend kann es heute heftig tun. Das heisst, heftige Regengüsse oder auch Gewitter sind möglich. Das aber einfach heute so kurzmässig. Dann trocknet es dann wieder ab in der Nacht auf morgen. Und dann ist es morgen Morgen nur noch zeitweise nass. Sonst mehrheitlich einfach grau und viel Wolken. Die nehmen aber dann wieder ab, so auf den Mittag. Das heisst, am Nachmittag haben wir Trocknungswetter. Auf Aufhellungen und sogar auch Sonnenschein. Der Samstag, der kommt ebenfalls so etwas gemischt daher. Das heisst, es kann Wolken geben, aber auch nass werden. Die Höchstwerte morgen und am Samstag sind so um die 19-20 Grad.
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3: Ich habe keine Meldungen mehr von den Hauptstrassen und auch nicht von den Autobahnen. Ich wünsche euch eine gute Fahrt, kommt gut an euer Ziel.
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3: Ja, wir sind voll im Herbst drin, aber es geht nicht mehr lang und dann haben wir Winter. Und mit dem kommt auch die neue Skisaison. Im österreichischen Sölden geht es jetzt schon Ende Oktober wieder los und mit dabei sind auch ganz bekannte Schweizer Persönlichkeiten. Einer, der noch nicht so dabei ist, ist der Fabian Spring. Er hat den Alpin Skisport verlassen und fährt jetzt mit dem Skicross an. Wir schauen genau die Sportstory an vom Fabian Spring und schauen mit ihm zurück und auch führen. Für euch im Studio bin ich, der Manuel Bartlomé. Ich wünsche euch schön, dass ihr den Neo 1 Joe

0: Ihr hört Neo 1 an diesem Donnerstagabend, 14 Minuten nach den 6 haben wir. Wir sind voll im Herbst, der 1. Oktober. Draussen kommen langsam aber sicher die farbigen Blätter zum Vorschein bei den Bäumen und im Wald. Und das heisst, die Tage sind kürzer und es geht gar nicht so lange und dann sind wir schon im Winter. In der Sportwelt ist das aber auch zu spüren, wenn etwa die schon keiner rum dran sind. Dann ist klar, dass es auch nicht mehr lange geht und der Skizirkus auch wieder an Start ist.
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0: Ende Oktober fahren die Frauen und die Männer je einen Riesenslalom im österreichischen Sölden. Dann richten sich die Blicke dann wieder auf Odermatt, auf Von Almen oder Holdener und Sutter. Ein Name, der bei diesen Spitzencracks nie auftaucht, ist der von Fabian Spring. Der Schangnauer hat bis letzten Winter zum B-Kader von Swiss Ski gehört. Janik Lanz.
3: Wir Fans sind ja fast ein bisschen verwöhnt. Güsch, Nähren, Feuz und jetzt Odermatt oder Von Almen. Das sind nur ein paar Namen. Es gibt selten bis nie ein Podium im Skirennsport, gerade in den Speed-Disziplinen der Männer, ohne dass ein Schweizer irgendwo draufsteht. Während wir uns über die Podestplätze und Medaillen freuen, gibt es bei den Fahrern hinten dran Sättige, die auf ihre Chancen warten und die unter Umständen verpassen. Wie zum Beispiel der Fabian Spring. Er hat fast ein bisschen unter dieser enormen Leistungsdichte gelitten. Was für ihn persönlich gefällt hat, für sich ganz durchzusetzen, sei schwierig zu sagen.
4: Das Gefühl sicher ein Quäntchen Glück noch. Das Gefühl, dass viel mal mit dem Wetter und so noch ein bisschen Pech gehabt und auch Konstanz vielleicht. Ich hatte immer Rennen, wo ich extrem schnell war. Aber nachher hat es wieder Rennen gegeben, wo ich irgendwie Fehler hatte und Sättigungszeug hatte. Und das muss jetzt, also wenn die Dichte so extrem ist, überhaupt nicht leiden. Dann ist jedes Rennen, wo du einen Fehler machst oder wo du irgendwo neben dem Punkt stehst, fatal hat.
3: Im letzten Winter hat sich der Plan von Fabian Spring geändert. Er hat entschieden, dass er in Zukunft im Skicross an den Start gehen will. Ob es ihn wurmt, dass es bei den Alpinen nicht ganz hat gelangt, darauf sagt er,
4: ich muss sagen, nicht mal unbedingt, nein. Ich schaue auf eine schöne Zeit zurück. Es war extrem cool, viel erlebt. Und ja, aber jetzt freue ich mich auf das neue Kapitel. Ich bin extrem motiviert und zuversichtlich, der Team auszugeben und dort etwas zu erreichen.
3: Der Fabian Spring ist nicht der Erste, der den Schritt macht und die Disziplin wechselt. Jemandem nacheifern tue ich er aber nicht.
4: Nein, extrem drauf schaue ich sicher nicht, was die anderen sagen, aber ja auch. Ein paar andere verfolgt schon, die das auch gemacht haben, Wechsel. Ja, ich sage jetzt mal, am Anfang ist es schon nicht einfach. Die erste Saison wird sicher sein. Jetzt mal die Grundvoraussetzungen, die Skitechnik quasi, habe ich sicher eine gute, aber es ist schon nochmal ein anderer Schritt oder etwas anderes, wo sicher schon ein bisschen Zeit braucht, bis ich dort komplett drin bin.
3: Erklärt der Fabian Spring vor dem ersten Winter in seiner neuen Sportart im Skicross.
0: Weil er sich Ende letzte Saison noch zur Kreuzbank gerissen hat, muss er seine Pläne heute sowieso noch ein bisschen anpassen. Wie er das Ganze angeht, hat uns der Schangnauer schon erzählt. Ihr findet den Beitrag online zum Nachhören auf unserer Webseite.
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1: Grüß euch miteinander, wir haben halb sieben. Ein kurzes Update gibt es jetzt von der Sarina Welti.
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3: McDonald's unterstützt in Zukunft mehrere Schwinger und auch die amtierende Schwingerkönigin Jasmin Göhme vom Schwingclub Z Zivil. Neben ihr ist McDonald's ab sofort auch vom Berner Oberländer Paxen Gras Sponsor, heisst heute ihre Mitteilung. Im Ganzen unterstützt das Unternehmen 5 Schwinger aus den verschiedenen Teilverbänden und zusätzlich eben noch Jasmin Göhme als Schwingerin. Bei Bauarbeiten zu Thunstetten hat es gestern ein Gasleck gegeben. Darum mussten die Bewohnenden von 9 angrenzenden Häusern aus den Wohnungen raus, heisst von der Kantonspolizei Bern. Die Bützen und Bützerinnen haben offenbar in Bodenbord, wo dann Erdgas ist, vorgekommen. Spezialisten haben das Gas dann kontrolliert abgebrannt. Im Einsatz war auch die Feuerwehr Langnau. In 8 Häusern konnten die Bewohnenden schon Nächte wieder rein. Ein Haus ist gegen noch gesperrt. Frankreich muss sparen. Der Premierminister redet von 54 Milliarden Euro, die Frankreich nächstes Jahr weniger ausgeben soll. Unter anderem will die Politik darum die Lohnerhöhungen für Angestellte beim Staat streichen. Die Gemeinden, das Gesundheitswesen und Unternehmen sollen dazu weniger Geld vom Staat bekommen. Der Entwurf des Budgets kommt Ende Monat ins Parlament. Dort hat die Regierung aber keine Mehrheit.
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1: Heute Abend kommt es jetzt der Hurtig nass werden. Heftige Regengüsse oder auch Gewitter sind möglich heute Abend. Aber das sollte einfach ein kurzer Kut sein. Also sollte dann erst schnell wieder hören. Das heisst, in der Nacht auf morgen wird es wieder trocken. Und dann haben wir dann morgen einfach graue Wolken. Vielleicht hier und da, wo es Hurtig noch nass werden kann. Aber sonst alles ja um morgen nach durch den Tag Trocknungswetter. Der Nachmittag kommt mit ein paar Aufhellungen oder sogar auch Sonne. Der Samstag der ist dann auch so ein bisschen, also besteht aus einem Mix aus Sonne und Wolken und auch dann gibt es Höchstwerte um die 20 Grad.
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1: Ich habe nur eine Meldung auf der A1 Zürich Richtung Bern. Dort beim Bern Neufeld ist die Ausfahrt gesperrt. Das wegen einem Pannenfahrzeug. Sonst von der Hauptstrasse habe ich keine Meldungen. Ich wünsche euch eine gute Fahrt. Habt nicht Sorge.
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1: Wir haben diese Woche den Robert Arba von Obergoldbach in unserem Neo 1 Porträt und er schreibt ganz, ganz spannende Geschichten. Der 58-Jährige hat jetzt sogar sein zweites Buch veröffentlicht und dort in diesem Buch geht es um einen besonderen Gegenstand, den er durch verschiedene Zeiten und über verschiedene Menschen erzählt. Wie er auf die Geschichte kam, das erzählt er uns plus minus 20 vor. Für euch im Studio bin ich, der Manuel Bartlomé. Wünsche euch eine gebige Hirn. Ciao zusammen.

0: Ihr hört Neo 1 an diesem Donnerstagabend. Jetzt haben wir 20 vor 7. Heute haben wir den ersten Tag im Oktober. Das heisst, für uns Herbst wird es definitiv. Es wird jetzt so schnell wieder kühl am Abend. Und dann gibt es doch nichts Schöneres, als daheim sich einzukuscheln, auf den Sofa zu liegen und ein Buch zu lesen. Und so Bücher schreibt auch der Robert Arba von Obergoldsbach.
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0: Der 58-Jährige hat am 11. September sein zweites Buch bei einem externen Verlag herausgebracht. Und mit dem im Gepäck ist er bei uns im Studio vorbeigekommen, Lara Kipf.
2: Es ist ein Roman, heisst «Dixi». Und ich wollte natürlich zuerst mal von Robert Arba wissen, um was es in diesem Buch genau geht.
3: Der «Dixi» ist ein Vintage-Radiorekorder aus den 70er Jahren, der die Welt beobachtet, der lebt. Sieht man ihm nicht an, aber er lebt, er beobachtet, er denkt und fühlt, kann auch reden, aber das macht er ganz, ganz selten. Und das Buch ist eigentlich auch ein bisschen eine Reise durch die Unterhaltungselektronik, wie sich die verändert hat, also von diesen analogen Geräten, von diesen Vintage-Geräten, dann über bis in das CD-Rekorder-Zeitalter.
2: Bis jetzt eben zu heute, wo durch Apps und KI viel immateriell wird, also nicht mehr greifbar. Der Dixi erlebt all die verschiedenen Zeiten auf seiner Reise durch die Jahrzehnte. Dabei hat er auch etwa 5 verschiedene BesitzerInnen.
3: Und man erlebt als Leser, Leserin, erlebt man die diversen Abenteuer, wie der von einem Besitzer zum anderen kommt. Und landet dann in der Berner Matte. Das ist dann der Bezug zur Stadt Bern. Und ist dann dort bei der Grafikerin, die so klein eine Antenne hat. Und die merkt, dass das nicht einfach ein Gerät ist, dass der ein EU hat.
2: Seit dem 11. September ist die Geschichte als Buch draussen. Das hat aber gedauert, erzählt der 58-jährige Robert Arba, der in seiner Freizeit Bücher schreibt.
3: Es ist natürlich zuerst mal ein ganzer Aufbau, es gibt Szenenpläne, es gibt Figurenbiografien. Ich tue ja meine Figuren wie befragen, also ich mache ein Interview. Das funktioniert noch gut. Also ich spreche sie wie an, woher kommst du und wie... Was hast du für eine Kindheit gehabt und was findest du, was du für eine Rolle verdient hättest in dieser Geschichte? Das ist wie ein Dialog mit sich selber.
2: Er stellt die Figuren von seinen Geschichten jeweils auch noch einander gegenüber, um zu schauen, was sie miteinander zu tun haben und in welchem Verhältnis sie zueinander stehen.
3: Und das mache ich grafisch, also ich zeichne mir das auf, dass ich wie einen Ablaufplan habe oder wie eine Übersicht habe, wie diese Figuren miteinander funktionieren. Dann lernt man sie auch ein bisschen besser kennen und auch nicht so isoliert, jede für sich, sondern im Zusammenspiel mit ihren Gegenspielern oder mit ihren eigenen Partnern, die sie vielleicht in der Geschichte haben.
2: Und das ist schon sehr aufwendig, so der Robert Arba von Obergoldsbach. Bis er am Schluss das fertige Buch in den Fingern hat, vergehen gäbig mehrere 100 Stunden. Aber der Aufwand, der lohnt sich.
3: Das ist dann das, was man mir noch häufig sagt. Ja, das ist alles so authentisch, das wirkt so echt. Hast du das erlebt? Das sind so Fragen, die kommen. Ist das alles wahr? Und er sagt, nein, das ist schon ausgedacht. Ja, aber das wirkt so echt. Ja, das ist die Vorarbeit.
0: Huf Aufwand für ein Buch und das alles nebst dem Schaffen zu suchen. Was Robert Arba von Obergoldsbach bügelt und wie es dazu ist gekommen, dass er angefangen Bücher schreiben, das könnt ihr auf unserer Webseite nachhören.
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0: Ihr hört Neo 1 an diesem Donnerstagabend. Jetzt haben wir gerade 10 vor 7. Es ist immer eine emotionale Sache, wenn es um unsere SCL Tigers geht. Und vielleicht wird dann auch 10 oder 10 Mal geflucht oder auch Kopf geschüttelt. Das passiert etwa, wenn man lange noch Fan ist und nach einem Match Neo 1 geht ziehen. Oder wenn man am Dienstag alle unseren Podcast reinlässt.
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0: 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Für Sigi sind das grosse Erinnerungen.
4: Ja, schüttelt mir alles, wenn ich das höre, weil das war wirklich die Zeit, wo der Werner Haller Senior da erzählt, wo die Tigers haben oben behalten, das siebte Spiel.
0: Um welches Spiel von und mit dem Elik es geht, könnt ihr hören im vierten Drittel. Allen Orten dort, wo ihr Podcasts hört. 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Und wenn ihr schon dort seid, findet ihr auch die Antwort auf die Frage:
3: Warum gibt es eigentlich kein Unentschieden wie in anderen Sportarten?
0: Unsere Frage vor Woche, die wird beantwortet vom Sigi und vom Timo. Oder wenn sie es nicht wissen, dann hilft nicht Jasmin ein bisschen weiter. Bei der Frage der Woche könnt auch ihr mithelfen. Wenn euch etwas aus der Hockeywelt schon gängig hat genommen, wieso dass das so ist, dann könnt ihr das fragen. Und sie liefern das nachher im vierten Drittel. 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Und dahin spielen die SCL Tigers auswärts gegen HC Ambri Biota. Nicht wie schon halb im 4. vor 8, sondern Punkt am 8. ist heute Abend Abpfiff. Gang wie Gang seid ihr mit Neo 1 live mit dabei. Der Benjamin ist vor Ort und kommentiert den ganzen Match im Tessin. Für euch im Studio hinten während dem Hockeyspiel ist Lisa Graber. Sie übernimmt das Mic hier ab der 7. Ich bin der Manuel Bartlomé, wünsche ergebige hinten, ciao zusammen und hopp lang noch.
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1: Grüß euch wohl miteinander und ganz einen guten Donnerstagabend. Es ist jetzt 7 Uhr.
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3: Hinnig mit der Sarina Welti, grüß euch wohl. Harmoniversum, das Oberaargauer Blasmusik Genf feiert Jubiläum. Im Oberaargau geht heute ein Lidl-Laden auf und hinnig da regnet es etwa die Mal, morgen Morgen trocknet es dann ab. Fast 200 Leute aus der ganzen Schweiz musiken diese Woche zusammen zu Madiswil. Im Rahmen des Oberaargauer Blasmusik Camp, kurz OBC, üben die Musikerinnen und Musiker seit dem Samstag bis am Freitag. Am Wochenende sind dann die Konzerte vom Lager. Heuer feiert das Musiklager das 35 Jahre Jubiläum, erzählt der Dirigent und musikalische Leiter des Camp, der Armin Bachmann.
4: 35 Jahre eine solche Idee praktizieren, dass Menschen eine Woche Ferien haben, um zusammen Musik zu machen. Ich meine, das ist eine unschlagbare Idee. Und dass das jetzt schon so lange lebt, das spricht ja für die Idee selber. Also das heisst, die Nachfrage ist Gott, es sind über 90 Leute, die mal in dem Oberaargauer Blasmusik geben. Hey, das ist der Hammer.
3: Die heurige Ausgabe ist grösser. Wegen dem Jubiläum hat das Lager zu den über 90 Teilnehmenden auch noch das Jugendmusik-Camp dazugenommen und eine Big Band, Posaunenchor, Harmoniemusik, Brassband und Streicher eingeladen. Und so machen fast 200 Leute unter dem Namen Harmoniversum zusammen Musik.
4: Als wir das Stück das erste Mal gespielt haben, das Harmoniversum, wo wir haben schreiben, das ist eine Welttouraufführung von Daniel Hall, von einem schottischen Komponist. Hey, wir haben das von Anfang bis Schluss können spielen, das geht 20 Minuten. Das hat funktioniert, die Streicher haben gespielt, Brassband, der Posaunenchor, die Jungen, das OBC. Hey, ja, es ist echt berührend.
3: So der Dirigent Armin Bachmann. Das Konzert vom Oberaargauer Blasmusik Genf, wo Harmoniversum zu hören ist, sind am Samstag und Sonntag im Campus Perspektive zu Hotto. In Bützburg im Oberaargau geht heute eine Lidl-Filiale auf. Es sei aber nicht ein 0815-Laden, heisst heute die Mitteilung. Das ganze Haus sei aus Holz gebaut. Lidl hat dafür rund 10 Millionen Franken investiert. Durch den Laden gibt es in der Gemeinde Thunstetten auch bis zu 20 neue Arbeitsplätze. Gebaut haben vor allem auch einheimische Unternehmen aus dem Oberaargau. Die Berner Musikerin Stefla Scheff meldet sich zurück. Anfangsjahr hat sie kurzfristig bekannt gegeben, dass sie ihr Album erst später rausgibt, weil sie eine Pause brauche. Gleichzeitig hat sie dann auch die Tour mit dem Konzert verschoben. Jetzt schreibt sie heute in den sozialen Medien, dass es ihr wieder gut ginge. Ihr Album will sie darum jetzt am 5. November rausgeben und dann nächstes Jahr auf Tour gehen. Im Interview mit der Berner Zeitung sagt Stefla Scheff, dass sie eine Erschöpfungsdepression hatte. Das Parlament will den Stromkonzernen in der Schweiz nicht weiter finanziell unter die Arme greifen. Der Bundesrat hat den Rettungsschirm für betroffene Unternehmen, die finanzielle Probleme haben, wollen verlängern. Nach dem Nationalrat hat jetzt heute auch der Ständerat Nein dazu gesagt. So gibt es den Rettungsschirm nur noch bis Ende Jahr.
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1: Heute Abend da kann es noch eine gute Ladung Regen geben. Das Nassen das zieht sich auch eigentlich durch die ganze Nacht durch. Und morgen Morgen da sind hier und da vielleicht noch ein paar vereinzelte Tröpfchen möglich, aber mehr wird es dann nicht. Unser Freitag der bleibt vor allem trocken. Ab und zu kommt die Sonne vor. Wir haben es recht bewölkt. Das alles bei um die 18 Grad. Das Wochenende dagegen da kommt die Sonne wieder vor. Mit ihr natürlich auch ein paar Wolken, aber es sollte am Samstag und am Sonntag trocken bleiben. Das alles bei um die 20 Grad.
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1: Es fährt sich gut auf der Strasse, einfach nur, dass ihr es wisst. Auf der A1 Zürich Richtung Bern, etwa so hoch in Bern-Neufeld, da ist einfach ein Bonnenfahrzeug auf der Strasse. Fahrt also vorsichtig und kommt gut an euren Donnerstagabend.
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1: Es gibt auch unterschiedliche Szenarios. Entweder seid ihr unterwegs, noch am Arbeiten oder daheim oder auch im Tessin. Ja, dort würde es mir ehrlich gesagt auch gerade recht gefallen. Jetzt meint man halt einfach dort, ist man halt einfach nicht nur um fein zu essen und eine Auszeit zu geniessen. Nein, nein, man ist dort wegen Hockey. Wie sind die diese Dungen, weil es heute auswärts geht gegen Ombri. Natürlich gehört ihr das Spiel bei uns hier auf Neo 1. Der Beschaminder, unser Hockey-Kommentator, der ist schon vor Ort. Mit ihm zusammen habe ich aber den auch auf den heutigen Match schon vorgeschaut. Auch Ombri genau unter die Lupe genommen, da ein bisschen darüber geschwätzt, was wir da von dem Gegner können erwarten heute am Abend, was wir auch von den Tigern selber können erwarten. Das gehört ihr alles in dieser 7. Stunde. Wir machen darum eine Rundabvorschau hier auf Neo 1. Das Spiel startet das dann nicht wie gegen am 7:45, sondern der Punkt 8. Und ich bin Lisa Graber. Du nach heute Abend begleiten das mit dem Pöschen zusammen. Guten Abend.
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1: Drei Songs. Dann geht es eben los mit unserer Vorschau. Wir hören uns also gerade wieder. Jetzt mache ich heute schnell Platz für neue Musik von der Miley Cyrus. Let's go.

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0: ist der Song von Andrew Donalds rausgekommen. Ja, wir haben ja so heute schnell eine kleine Zeitreise gemacht. Jetzt sind wir aber wieder zurück ins Hier und Jetzt. Das ist darum auch wichtig. Und ja, vor allem auch eine gute Sache. Fast ein bisschen besser als Musik.
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0: Ja, Hockey, das steht heute Abend wieder auf dem Programm. Die SL Tigers spielen darum heute am 8. auswärts. Das gegen Tessiner Ambri. Natürlich gehört ihr den Match live hier bei uns auf Neo Ace. Der Pesche Minder, unser Hockey-Kommentator, der ist vor Ort. Aber wir machen jetzt zuerst mal eine Vorschau, Pesche. Die SL Tigers ist nach 7 Spielen mit 9 Punkten auf Rang 8. Und die letzten Spiele waren ja ganz schön spannend gewesen, mit so 5-3 gegen Zug, 3-4 nach Verlängerung gegen Fribourg und am Dienstag ein 4-3 gegen Lugano. Und jetzt kommt eben das nächste Spiel, auswärts gegen Ambri. Was erwartest du so?
2: Ja, es wird ein rechts umkämpftes Spiel geben. Ambri ist sehr heimstark, hat gute Resultate erzielt und sie vor den Tigers rangiert. Und ja, gute Mannschaft zusammen, vor allem sehr gut positioniert sind sie auf den Ausländerpositionen. Haben der gute Spieler, die viel Goal schon geschossen haben, der Jerventier zum Beispiel. Und es ist sicher nicht ein einfaches Spiel und eine einfache Aufgabe für unsere Tigers. Aber ich glaube, wir können Zuversicht nach dem letzten Spiel ausstrahlen.
0: Hast du das Gefühl, dass sie jetzt ein bisschen wie drinnen sind? Wo am Anfang hat es ein bisschen Startschwierigkeiten gehabt in dieser Saison?
2: Ja, das hat es ab und an gegeben, die Startschwierigkeiten. Auch in den letzten zwei Heimspielen hat man einfach die ersten Drittel, jetzt beim letzten Heimspiel, vor allem gegen Lugano, das zweite Drittel, einfach schlecht gehockeilt, verpfuset, kann man vielleicht nicht gerade sagen, aber einfach nicht zu weg gewesen, nicht parat gewesen, auf dem Level, wo eigentlich lange noch spielen kann. Und darum erwarte ich jetzt schon mal ein bisschen eine Leistung, eine Konstante über 60 Minuten, die sie an den Tag legen, in kämpferischer wie auch in läuferischer Hinsicht, dass man dem Gegner auch Paroli bieten kann. Weil, wie gesagt, ein einfaches Auswärtsspiel haben wir heute nicht vor uns.
0: Und jetzt wollen wir doch den heutigen Gegner Ambri genauer unter die Lupe nehmen. Machen der Besche und ich das um 7:30 Uhr.
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0: Goede Musik. Das hören wir heute Abend. Natürlich hier auf Neo 1. Und dann etwas Feines essen, das machen wir doch hoffentlich heute Abend auch. Aber was wir definitiv machen, Match hören natürlich.
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0: Das SL Tigers, sie spielen auswärts heute am 8. gegen HC Ambri Piotta. Ihr gehört jetzt live bei uns, hier auf Neo 1 natürlich. Der beste Minder, der kommentiert.
2: Ja, reden wir doch kurz schnell über den Gegner. Er hat 4 von den ersten 6 Spielen gewonnen. Zuletzt das Tessiner Derby gegen Lugano. Was für einen Gegner erwartet da Tigers heute Abend?
3: Ja, sehr kämpferisch eingestellt. Vor allem vor heimischem Publikum unwahrscheinlich läuferisch gut. Sie von dem her schnell mal in Euphorie zu bringen, wenn das Publikum der Funken überspringt. Wird es laut dort drinnen, wird es unangenehm für die Gästemannschaft und da können wir uns auf etwas gefasst machen. Aber Langnau muss ihr ein Spiel spielen, von Anfang an weg, von vorne bis hinten, dass das funktioniert und jeder hilft am anderen. Und dann ist auch dort hier, kann man das Publikum ein bisschen ruhiger behalten, wenn man lang kein Goal bekommt. Und wer weiss, wenn man sogar könnte vorlegen, wird es dann gar nicht mehr so laut sein. Also im Gegenzug, wenn man würde ein Goal kassieren. Darum ist wichtig, am Anfang dahinter die Null zu behalten und so lange wie möglich im Spiel zu bleiben und dann zuzuschlagen.
0: Jetzt ein Ambri. Er hat ja noch einen neuen Trainer seit diesem Jahr, Jussi Tapola, typischer finnischer Name halt. Auch noch finnischer Meister gewesen. Mit dem zusammen haben sie ja eigentlich eine solide Saison, kann man ja schon sagen. Auf was müssen die Tigers aufpassen heute Abend?
3: Ja, der Jussi Tapola, wer kennt das Eishockey nicht, er stammt aus dem Kantonsrival raus, vom SCB, ist dort beim SCB Trainer gewesen, ist entlassen worden während der laufenden Saison. Man hat dann spekuliert, wo geht er her, was passiert mit ihm, und hat einen Ambri unter Vertrag genommen. Und bei Ambri hat man ihm nicht viel zugetraut, weil man gesagt, ja, er ist gescheitert beim SCB, was kann dort er besser machen in Ambri. Aber nichtsdestotrotz hat er jetzt eine gute Serie hergelegt und hat punktet mit seiner Mannschaft und eigentlich wieder erwarten. Sie sind weiter vorne, wenn die Langnauer, man hat Sender gegen das Tabellenende erwartet. Und darum, er hat die Mannschaft gut können, motivieren, stabilisieren und ist von mir aus gesehen eigentlich so ein bisschen die Überraschung vor Saison, was der Trainer anbelangt.
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0: Los geht's, macht die SL Tigers gegen Ambri. Der gehört natürlich hier bei uns live hier auf Neo 1. Und ich bin Lisa Graber, grüß euch miteinander.

0: 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Ja, etwa da, sagt lange noch heute am Abend im Tessin.
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0: Das Zeltigers, die spielen hier nach 8 Uhr auswärts gegen Ambri. Ihr gehört es natürlich live hier bei uns auf Neo Ace. Du bist am Ende, der kommentiert es. Im Tessin ist das Spiel heute am Abend, ja, in einem Hexenkessel, kann man schon sagen. Die meisten kennen es unter dem Namen Valascia. Gilt für Auswärtsteam als unbequemes Pflaster. Wieso?
2: Also vielleicht noch zum Ergänzen. Valascia ist die altehrwürdige Halle von Ambri, die sie abprotzen. Das ist jetzt eine Corner Arena. Der Neubau, den sie gemacht haben, vielleicht für die, die das noch nicht so kennen. Es ist eine wunderschöne Halle und entsprechend das Ambiente. Wirklich ganz etwas Schönes, wenn man dort drin geht, Hockey schauen. Und ja, das Ambiente, wie ich es gesagt habe, ist einfach nach wie vor feurig. Also der Designer ist heissblütig vom Charme her und vom Charakter. Also da erwartet Langnauer schon etwas Lutz, wenn da das Ambri Spiel in Fahrt kommt und die Chancen kommen. Und wer es nicht kennt, am Schluss, wenn Ambri gewinnt, was wir heute nicht hoffen, dann wird natürlich ihre Hymne zelebriert, La Montanara, und das gibt schon Gänsehaut, wenn die ganze Stehrampe dort hier das ganze Lied singt, das ehrwürdig alte Lied La Montanara, das ist dann schon ganz krass. Aber das wollen wir heute nicht hören. Wir wollen lieber den Trauberbub aus dem Emmental.
0: Das tun wir ihnen nicht gönnen, würde ich doch sagen. Bei den letzten Spielen war es ja einfach so gewesen, plötzlich im Drittel haben sie einfach aufgedreht und haben sehr viel Goal nachholen können. Erwartest du jetzt etwas Ähnliches heute Abend oder je nachdem sogar ein enges Spiel?
2: Nein, ich erwarte eigentlich nicht das gleiche Spiel. Sie haben jetzt vom Trainer eigentlich sicher die Leviten gelesen bekommen. Es ist auch richtig, dass er sagt, sie müssen am Anfang weg Hockey spielen und nicht erst am Ende zu. Man hat die ersten Drittel, eben Six gegen ein Zug, Six gegen ein Lugano, hat man verpasst, hat man verschlafen, ist nicht parat gewesen oder irgendwie nicht in die Gänge gekommen. Das muss man ändern und ich glaube, es wird eher ein enges Spiel. Wenn sie 60 Minuten ihre Leistung abrufen können, haben sie eine gute Chance zu punkten. Hingegen, wenn sie wieder im Schlafmodus aktiviert sind und so ein Verfahren, dann sieht es nicht gut aus. Aber das wollen wir jetzt mal ausblenden.
0: Los geht's am 8. für euch auf Neo 1 heute Abend. Der Beste Minder im Tessin und ich im Neo 1 Studio bei Lisa Graber. Grüß euch miteinander. Wir hören uns am 8. wieder. Dann geht's los.
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0: Michel Delpech pour un Flirt hier an diesem Donnerstagabend auf Neo 1. Ja, es tut nicht mehr lang, ein paar wenige Sekunden. Und dann geht es endlich los.
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0: Es geht los in der Gotardo Arena im Tessin. Und zwar das Auswärtsspiel von den SL Tigers gegen Ambri. Für euch tut es der Besche Minder kommentieren. Und Besche, anstatt Jonathan Dahlén spielt der André Pettersen heute Abend.
2: Jawohl, das ist korrekt. Guten Abend miteinander. Herzlich willkommen zu diesem Spiel hier heute Abend in der Gotthard Arena zu Ambri zwischen dem Gastgeber AC Ambri Piotta und unseren SCL Tigers, die da hier ihr Freunde am Werk sind. Es ist so, der Dahlén ist überzählig, ist nicht mit dabei heute am Abend. Für ihn an seiner Stelle der André Pettersen zusammen mit seinem Namensvetter Emil Pettersen, der Center spielt, und der Jérôme Bachhoffner am Flügel. Die Linie also neu zusammengestellt von Thierry Paterlini. Zudem haben wir noch Arno Nussbaumer, der in die Formation reingekommen ist, anstelle von Tim Mattis. Im Goal, das hütet heute Abend der Luca Bolzhäuser anstelle von Robin Meyer. Und somit haben wir also auch schon die Änderungen durchgegeben, die hier stattgefunden haben für das heutige Spiel hier in Ambri. Ja, die SCL Tigers sind wir natürlich gespannt, ob sie hier einen guten Start herlegen können und nicht etwa am Anfang ein dummes Goal kassieren. Das ist sehr, sehr wichtig hier in Ambri, weil Ambri hat sehr, sehr frenetische Fans, die laut werden. Und dann wird es ganz, ganz schwierig für das Gästeteam, hier etwas Positives können zu kreieren. In diesem Moment sind die Langnauer auf dem Eis mit dem Kinunen und dem Emil Pettersen. Der Emil Pettersen legt den Böck führen ins Drittel, ist der Team Dario Wüterich auf den Fersen, hat aber den Böck nicht können unter Kontrolle bringen und Ambri kann aus der Zone rausfahren und kommt ihrerseits mit dem Michael Scholli gefährlich ins Drittel rein. Alexander Heim, nicht der Alexander, der André Heim natürlich, der hier an Böck ist gekommen, ist abgedrängt worden und Langnauer haben wieder den Böck übernommen. Herrlicher Pass jetzt noch auf Miklovnik, André Pettersen, das erste Mal er hier im Einsatz zusammen mit seinen Kumpanen, aber schon ist der Böck wieder weg in der Zone von der Langnauer, aber in der Defensive. Gespielt sie 1 Minute und 30 Sekunden, noch haben wir keine Goal gesehen, aber auch noch keine Chancen auf beiden Seiten. Ein Schuss von Ambri auf das Goal von Bolzhäuser, die Langnauer haben noch keinen Abschluss gehabt, aber was nicht ist, das kann ja noch werden.
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0: Welshly Arms mit Stand hier an diesem Donnerstagabend auf Neo 1. 5 Minuten nach der Nachtheimer. Und wir gehen gerade raus. Und zwar in Tessin, in die Gotardo Arena beim Auswärtsspiel von der SCL Tigers gegen Ambri Peschaminder.
1: Ja, steht noch 0-0. Es sind gespielt 4 Minuten und 21 Sekunden. Es geht weiter mit einem Pulli im Drittel von den Tessiner. Die Langnor hat es zwar gewonnen, es ist enger gespielt worden, aber es geht schon wieder in die andere Richtung mit dem HC Ambri Piotta, mit dem Miles Müller, der da vor dem Goal durchpasst. Dann haben wir die beiden Verteidiger Pezzullo und Dario Wüttrich hinter der blauen Linie, die natürlich abwartet. Pezzullo hat den Böck wieder, könnte schiessen, macht das verdeckt und das ist gefährlich gewesen. Bolzhauser hat einen Speck gesehen, aber können auf die Seite abwehren und darum ist er hier gefahren in diesem Augenblick gebannt. Aber es geht noch weiter mit dem Miles Müller. Miles Müller dann immer wiederum noch hinter der Zaccheo Dotti. Ein Block vom Noah Meyer bringt da hier ein bisschen Beruhigung, aber Ambri bleibt im Drittel innen. Ambri kann sich festsetzen. Ist der hier immer noch im Böckbesitz mit dem Tim Muckli, dem jungen ehemals Zucker. Und lang noch jetzt können den Böck unter Kontrolle bringen mit dem Salzgeber. Salzgeber über Adam Noah Meyer, der wieder ein Salzgeber, der fährt nicht raus, kann wiederum nur zurücklegen und das wird gefährlich dort, was machen sie, jetzt haben sie etwas gelauert, der Noah Meyer und der Salzgeber zusammen haben probiert dort hinter dem Goal durchzuspielen, dann ist der Böck abgespritzt und zum Goalie Bolzhaus rausgekommen, brandgefährlich, aber zum Glück ist der dann noch neben dem Goal durchgegangen, der Böck, und es ist nicht zusammen haben probiert dort hinter dem Goal durchzuspielen, dann ist der Böck abgespritzt und zum Goalie Bolzhaus rausgekommen, brandgefährlich, aber zum Glück ist der dann noch neben dem Goal durch.

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1: Go für die SCL Tigers. Goalschütz, der Julian Schmutz, ein herrlicher Doppelpass ist es gewesen. Zusammen mit dem Nando Eggenberger zuerst pariert. Der Goalie Wüttrich wird am Abend das Tor hütet vom AC Ambri Piotta. Ganz spektakulär mit dem Schoner, aber der Nachschuss von Julian Schmutz ist ein näher chancenlos. Und Langnauer geht hier in Führung. Und natürlich die mitgereisten Fans haben jetzt Lunte gerochen. Sie haben Freude, sie schwenken ihre Fahnen, trommeln wir. Das macht nicht nur ihnen Freude, sondern auch allen anderen, die Anhänger sind von diesen Gelb-Roten. Das sind die SCL Tigers. Und wie gesagt, Goal versehen, erzielt, hat der 71er der Wehrschaft Julian Schmutz.
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0: Und Ludwig, das hat uns gerade ein bisschen Glück gegeben hier an der Front auf Neo 1, weil 1-0 steht zwischen den SCL Tigers und Ambri für die Langnauer natürlich. Ist jetzt irgendwie ein bisschen mehr Schwung in die Kiste gekommen, schon minder nach dem Goal für die SCL Tigers?
1: Ja, ich habe schon das Gefühl, sie sind fein ein bisschen gut drauf. Jetzt auch wieder einen Angriff gefahren mit der Topscore-Linie, mit dem Emil Pettersen und dem André Pettersen, die zwei, die ja hier in der gleichen Linie spielen heute Abend. Und ich sehe, der André Pettersen, ich hoffe für ihn, dass er sich zeigen kann, nachdem er in den letzten Partien überzählig oder eben krank verletzt, wie er ist geschrieben war, ist aufgeführt worden. Ja, das 1-0, das hat gut getan. Das war ein herrlicher Doppelpass gewesen. Nach mir war es der Nando Eggenberger gewesen. Und jetzt geht wieder eine Chance für die Langnauer. Da hier mit dem, der Linie rund um Pettersson und der Topscorer auf der anderen Seite können befreien. Aber die Dambrisi jetzt da auch im Drittel angekommen. Aber gute Verteidigungsbütze hat da hier der Jérôme Bachhoff nicht gemacht. Befreit raus, das hat Langnauer auch ein bisschen lernen müssen. Die sind jetzt einfach halt mal schnörkelloser, als wenn man da in Gefahr innen ist, noch etwas bröseln. Darum hat der Bachhoff oder der Böck einfach kurzerhand aus dem Drittel rausbuxiert, dass keine Gefahr kann entstehen. Jetzt haben wir den Kinnunen. Der Kinnunen herrlich der Gegner aussteigen. Hat dem Julian Schmutz, der neu auf die Eis gekommen ist, ein Pass. Der Pass kommt aber nicht an beim Nick Lehmann. Der Flavio Schmutz ist umgekehrt vorne. Er wird irgendwie gleich inoffiziell. Ist es für mich der Eggenberger gewesen. Achtung, gefährlich, gefährlich. Und eine gute Chance hier für einen Nate Schnarr, der neue Ausländer vom HC Ambri.

0: Zypriot an Nathan Schnarr von der Ex- der Kölner Haie, er hat dort hier gespielt, 1,93 grosse Hühn, ein Kanadier, hat den Doppelpass abgeschlossen, aber da ist der Luca Bolzhauser blitzschnell da gsi und hat dort hier den Böck können abwehren. Wie gesagt, offiziell der Passgeber ist der Flavio zum Julian Schmutz, nach mir ist es Emder, der Nando Eggenberger gsi, aber das ist Wurst. Schlussendlich ist wichtig, dass man hier in Führung gegangen ist durch Julian Schmutz. Alles andere ist Nebensache. Gespielt jetzt hier im Ambri sind genau 9 Minuten und 48 Sekunden. Zwischenstand erfreulich, vor allem wenn man Langnau-Fan ist, Tigers führen mit 1-0.
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0: Das ist gute Musik hier auf Neo Ace. Und apropos gute Sachen. Benjamin, es sieht mehr als gut aus. Da, ihr Gotardo Arena, was ist passiert?
1: Man probiert einfach mal, dem Böck eine Chance zu geben. Von Seite her auf das Goal geschossen, hat der Arno Nussbaumer. Und irgendwie ist der abgefälscht worden und ist tatsächlich ins Goal eingedrungen. Beim verdutzten Wüttrich in der Seite innen, hat er eigentlich gar nicht gesehen. Und vor allem ist es auch sein Loch, das er zutun muss. Es steht 0-2 für die SCL Tigers. Der Arno Nussbaumer schießt sein erstes Saisongoal. Nachdem er überzählig war in den letzten Matchen, hat er jetzt hier gerade einen Weg gefunden, seine der Mannschaft Glück zu bringen. Sie gehen mit 0-2 in Führung. Das ist ja erfreulicher als erfreulich, was sich da hier anbahnt. Aber trotzdem, wir dürfen nicht über-euphorisch werden. Wir müssen demütig bleiben, hart arbeiten, immer dranbleiben und ja nicht loslassen mit dem Tempo, mit dieser Intensität, dass man da hier den Gegner wieder aufbaut. Man muss da hier hockeilen bis zum geht nicht mehr, eben den Tiger zeigen, die Zähne zeigen bis zum Schluss. Und auch wenn es hier jetzt 2-0 steht und der Trüger ist, ein bisschen scheint zu sein, ist gleichwohl brandgefährlich, wenn Ambrich zum vorne in den Böck wieder ins Drittel reinbringen. Was jetzt der Fall ist, können sie gefährlich werden, aber der Schuss hat der Nussbaumer oben abgefischt, abgegeben worden ist er vom Nathan Boradori. Ja, spielen sie noch 7 Minuten und 48 Sekunden. Ambri ist ein bisschen geschockt, nicht nur die Mannschaft, auch die Fans. Es ist recht ruhig geworden hier in der Gotardo Arena und das ist das Verdienst der Mannschaft der SCL Tigers, die hier die 2 Goal hat vorgelegt. Und wie gesagt, wir gehen Schritt für Schritt, dann kommt es gut. Und darum hören wir jetzt mal ein bisschen coole Musik hören. Und das sicher wie immer auf eurem Lieblingssender am Neo Ace.
2: Go für die SCL Tigers.
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0: Am Donnerstagabend.
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0: 2-0, so viel steht für die SL Tigers. Sie spielen heute Abend auswärts gegen Ombri Beschaminder. Wie spielt es sich jetzt nach dem zweiten Tor für die Langnauer?
2: Ja, jetzt war Ombri im Vorwärtsgang und musste eine heikle Situation überstehen, die SCL Tigers, nachdem ein Fehler passiert ist in der Abwehr. Aber mit vereinten Kräften hat man jetzt den Böck durch Can Meyer aus der Gefahrenzone rausgebracht. Ombri sucht immer noch irgendwie seine Spielweise, die sie sonst so sicher an den Tag legen, was heute Abend nicht so läuft. Oder Heid ist nicht so drin im Spiel. Da ist ja eine Routine, der Tim Heid, der Verteidiger in Diensten von der Tessiner, hat nämlich vorhin den Böck versprungen. Und ja, es ist noch nicht so gelaufen. Aber das ist, wie gesagt, doch ein der Verdienst von den Tigers, die wirklich das Spiel breit machen und extra die Leute laufen die Gegner, obwohl sie sich jetzt mit dem unerlaubten Befreiungsschlag müssen helfen. Das gibt das Bulli im Drittel von den Emmentaler. Ja, auf dem Eis steht jetzt die Linie mit dem Dario Allensbach. Der Dario Allensbach, der ja hier entsprechend vorhin auch eine grosse Chance hatte. Er ist ums Goal herumgefahren, hat fast ein Bubentrick machen, aber dann hat eben der Goalie Philipp Wüttrich sein Veto eingelegt, hat er schon an den Boden gelegt und dem Allensbach ist das Goal verwehrt geblieben. Also die Linie rund um Björminen als Zentrum, der Saku Menalanen und der Dario Allensbach hingerin immer der Noah Meier und der Jusso Ricola gut macht vom Noah Meier. Über die Linie ausgefahren ins Drittel rein mit dem Björminen, aber dem ist Abschluss wird via Stockschaufeln vom Verteidiger von Ombri ins Netz auf ein abgewehrt. Es gibt schon wieder ein Bulli, das mal im Drittel von Ombri. 4:04, jetzt haben wir gerade Thierry Paterlini eingeblendet auf dem Matchscreen. Er macht recht einen ernsten Eindruck, wie immer. Er ist nicht der, der da seine Freude gerade zeigt, wenn man im Vorsprung liegt. Er ist ganz klar ein Trainer, der hier eine Mine aufsetzt, wo man nicht lässt, darauf zu schliessen, wie die Mannschaft drinnen ist. Dafür ist er im Innersten sicher hoher Freude über den Zwischenstand von dem 2-0. Und wir nehmen den Angriff Norti mit. Der Patrick Petrini, die vierte Linie, ist mittlerweile auf die Eis gekommen. Mit dem ein Pfostenschuss ist das gewesen, vom Arno Nussbaumer aus der Ferne abgegeben. Der hat den gar nicht gesehen. Der Philipp Wüttrich, brandgefährlich, ist der an Pfosten geprallt und also noch eine Chance mehr, für dass man sogar hat 3-0 können in Front gehen. Aber wir wollen doch nicht übertreiben. 2-0 sind wir auch schon zufrieden hier in Ombri. Spielen noch 3:36, lang noch führt 2-0.
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0: Hier auf Neo1, das ist gute Musik und im Tessiner Stadion, da wird wahnsinnig gepfiffen bei dir, Benjamin, was ist los?
1: Ja, vorher jetzt einen Angriff gegeben von Ambri mit dem Abschluss, und jetzt kommen sie wieder mit dem Miles Müller dort hier vor das Goal und blockten Schuss. Es war so, dass man eine Chance hat rausgespielt und von der Seite her hat aufs Goal geschossen. Und dann hat der Luca Bolzhauser nach mir ganz leicht mit der Schulter nachgeholfen, dass das Goal ist aus den Angeln gehoben wurde. Das haben natürlich die Ambri-Fans gesehen. Die haben nicht Freude gehabt da hier. Und darum hat man gepfiffen. Ja, das hat man extra gemacht. Es sollte 2 Minuten Strafe geben. Aber es ist nicht gepfiffen worden vom Herrn Schiedsrichter-Duo, der heute Abend im Einsatz ist. Marc Wiegand oder Julien Studemann. Die zwei haben das nicht als regelwidrig angeschaut und darum ist der Arm auch nicht auf und das Goal hat neu befestigt werden. Aber jetzt gibt es eine Strafe, das ist ein Beistellen, zwar gegen Ambri, noch 42 Sekunden und der Goalie ist raus, der Luca Bolzhauser, der 6. Feldspieler, nimmt jetzt hier auf dem Eis Einsatz, Ball gesagt ist da, André Pettersen, die Langnauer also mit einem Mann mehr. Aber ein Offside wird abpfiffen, weil der André Pettersen vor dem Böck ins Drittel reingefahren ist und hat selber ein Offside ausgelöst. Aber eine Strafe, die betrifft jetzt hier der Ambri-Ausländer Petr Goditek. Der ist von Helsinki neu gekommen, Tschech, Diensten vom HC Ambri Piota. Er ist rausgewandert wegen einem Beistellen für 2 Minuten, also die nächsten 30,7 Sekunden, die noch verbleiben mehr. Und wenn der Lang noch kein Goal sollte schiessen, wird es noch im zweiten Drittel ebenfalls noch weiterlaufen, die Strafe. Aber jetzt hat man auf einmal noch Überzahlmöglichkeiten hier Ende von dem ersten Spielabschnitt. Also, Pulli, man hat auf dem Eis die Besten von den Besten. Saku Menalanen gesehen, nachher gesehen der Emil Pettersson und dann immer der Kinonen, der Allensbach und der Björminen. Die 5 probieren hier in diesen 30 Sekunden noch etwas Zählbares rauszuholen. Sprich, das 3:0 schiessen, das wäre ja natürlich noch ganz, ganz ein guter Nebeneffekt, so kurz vor Drittelsende, wenn man da sogar noch das Drittelgoal könnte verbuchen, wie gesagt. Aber wir wollen auch hier einfach vorsichtig bleiben. Pulli durch den Björminen. Björminen hat das nicht gewonnen. Der Böck wird weit, weit weggespielt vom Dario Wüttrich, einem Verteidiger in Diensten von Pripyota. Der Kinunen hat den Böck übernommen, überlässt ihn an Menalan. Der fährt mit einem riesen Abtritt los. Er kommt noch mal am linken Flügel, Menalanen, vor das Goal gespielt, aber er steht kennen. Wüttrich bringt das Schieben noch mal raus. Das sind definitiv die Sekunden, wo jetzt das Drittel zu Ende geht. Hier, die 3,8 Sekunden laufen auch noch runter. Und in diesem Augenblick ertönt Pause-Sirene. 20 Minuten sind also gespielt hier in Ambri. Zwischen den beiden Teams, dem Heimteam, dem HC Ambri Piota und den Gästen aus dem Emmental, steht es erfreulicherweise 0:2. Goalschützen waren der Julian Schmutz zum 1:0 und der Arno Nussbaumer zum 0:2. Und somit gehen wir in die verdiente Pause und auch für euch ein paar Verschnaufer.
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0: 15 Minuten dauert da die Pause. Ich die fülle mit ziemlich gut hier auf Neo 1. Natürlich mit guter Musik. Und dann geht es dann gerade weiter mit dem wunderbaren Auswärtsspiel, das doch schon mal sehr vielversprechend gestartet hat von den SL Tigers gegen Ambri. Für euch hier auf Neo 1 der Benjamin Minder sowie auch die Lisa Graber. Grüß euch miteinander.

Diego. Mit Drop Dead hier an diesem Donnerstagabend auf Neo 1, 20 vor 9 Uhr haben wir ja und in wenigen Minuten, etwa so in 3 Minuten geht es gerade wieder los. Und zwar mit dem wunderbaren Besitzigen. Auswärtsspiel von den SCL Tigers gegen Ambri. Die SCL Tigers die führen nach dem ersten Drittel das mit 2-0 gegen Ambri. Das erste Goal hat geschossen Nummer 4, Julian Schmutz, das in der 7. Minute. Und dann in der 11. Minute hat der Arno Nussbaumer das zweite, der zweite Böck dann ins Netz reingelassen. Jetzt ist es so, dass in den letzten 30 Sekunden nach einer Strafe ist, und zwar auf Seite Ambri. Der Petr Koditek von Ambri hat auf die Strafbank müssen wegen Beistellen. Heisst, ja, der Anfang von dem zweiten Drittel wird zugunsten von den SCL Tigers starten. Und dann kann man ja nur hoffen, dass sie einfach das Beste daraus machen. Es sieht auch schon mal vielversprechend aus, dass das erste Drittel, das da im Tessin da über die Bühne geht. Eben, bald geht es wieder los, eigentlich in 2 Minuten. Und ich würde sagen, zum Zeit überbrücken, hören wir gute Musik. Und er gehört ihr wieder Hockey hier auf Neo 1. Ich bin Lisa Graber, begleite euch heute am Abend. Und vor Ort ist der Benjamin Minder. Ihr gehört der Match hier auf Neo 1. Das gerade nach ein bisschen Musik.

0: Sabrina Carpenter, when did you get hot? Ja, dann Donnerstagabend, 1. Oktober haben wir. In 12 Minuten ist es 9 Uhr.
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0: Das zweite Drittel beim Auswärtsspiel von der SC Tigers gegen Ombre hat jetzt gestartet und es startet mit einem Vorteil für die Langnauer Beschaminder.
2: Der Vorteil ist vorbei, weil man bricht zum 3-0. 3-0 durch Jusso Ricola. Powerplay-Aufstellung war schnell mal eingenommen auf Seite der Tigers. Der Menalanen hat abgespielt, hinten durch an die blaue Linie. Herrlicher Hochheckschuss, ein zogniger Schuss vom Jusso Ricola dringt ein und der Wüthrich ist zum dritten Mal geschlagen. Ja, das ist ja mal ein Auftakt in das zweite Drittel. Nehmen wir natürlich noch so gern auf Seite der Tigers-Anhänger und die sind völlig aus dem Häuschen, sind dort hier am Fahnenschwingen, am Jubeln, am Tanzen, einander umarmen. Ja, das kann natürlich nur gut kommen, so, wenn man das erste Powerplay sogar noch ausnutzt und das hier im Tessin, ihr gefürchteten Gotardo Arena zu Ombre, wo ja wirklich nicht so einfach ist, aus Festung einzunehmen. Da kann man wirklich sehr, sehr grosse Freude haben. 3-0 nach dem Powerplay-Goal durch Jusso Ricola und die Langnauer sind auch schon wieder im Angriff. Also, gespielt sind erst knapp eine Minute im zweiten Drittel. Die Langnauer ihr hört, 3-0, Goalschütz Jusso Ricola.
1: Go für die SCL Tigers.
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0: So steht es bei dem Auswärtsspiel für die SCL Tigers gegen Ambri. Und wir schalten gerade raus zu dir, Benjaminder.
1: Ja, es war vorhin nachgesehen zum 4-0, aber jetzt hat lange noch riesen Glück gehabt, dass nur der Pfosten gebracht worden ist von Ambri. Es hat geklirrt da hier, aber er ist nicht rein. Und das ist, da wäre jetzt noch ein Vorstoss gewesen von Patrick Petrini, der sich durchgetankt hat zwischen den Ambri-Verteidigern. Aber jetzt der Järventje, Achtung, jetzt wird es gefährlich. Herrlich zurückgelegt zum Hit. Auch der schießt am Goal vorbei. Brandgefährlich ist es gewesen. Und der Sakho Mainalanen kann jetzt hier losfahren. Wird da hier zwar erstens gestoppt. Der Allensbach drückt nach. Ambri kann aber den Böck übernehmen mit dem Muckli. Muckli auslöst auf der anderen Seite. Ist es der Ambri-Stürmer mit dem 91er Koditek. Und jetzt ist das Spiel unterbrochen. Darum gibt es ein Bulli im Drittel von den Emmentaler. Ja, Glück mit dem Pfostenschuss, den man hier hat in Anspruch genommen. Es war wirklich haarscharf gewesen, oder der Bolzhauser wäre geschlagen gewesen. Aber wie gesagt, der hätte und der Wetti sein Brütchen gewesen. Und darum ist eben kein Goal. Und auf der anderen Seite hat lang nur das 4-0 verpasst, nachdem der Emil Petersen um das Goal herumgefahren ist. Und dann der erste Abschluss ist blockiert worden. Aber der Nachschuss von Bachhofner war umso gefährlicher gewesen, weil der fast eindrungen ist, aber dort hat halt eben auch der Philipp Wüttrich eine gute Parade können zeigen. Jetzt ein Abschluss, aber lang noch kann sich wieder befreien. Gut gemacht, Julian Schmutz, der legt ihn führen. Dort hier bis zum Nando Eggenberger hinter dem Goal. Jetzt sind sie im eigenen Drittel beschäftigt. Ambri können sich aber mit einem anderen Heim befreien und kommen auch wieder ihrerseits durch Tim Muckli ins Drittel von der Langnauer rein. Gespielt mittlerweile hier auch schon wieder 4 Minuten und 8 Sekunden. Es ist nochmal eine Chance und jetzt ist es passiert. Doch noch der Tim Muckli schießt auf Pass von seinem Kollegen ein zum 3-1. Ich hoffe nicht, dass sie gegen Dosenöffner, dass der HC Ambri Piotta hier zurück ins Spiel fing. Aber der Anschlusstreffer ist realisiert. Der Tim Muckli hat ihn erzielt. Auf Seite von Ambri Piotta steht nur noch 1-3.
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0: Der Miles Smith zusammen mit dem Niall Horan war das hier auf Neo 1. Und wir schalten gerade raus, und zwar zur Gotardo Arena im Tessin. Dort ist der Beschaminder und kommentiert das heutige Auswärtsspiel von den SCL Tigers gegen Ombri. Ombri hat jetzt ihr erstes Goal schiessen können, steht 3-1 für die SCL Tigers. Wie spielt sich jetzt Besche?
1: Ja, Ombri hat schon ein bisschen Aufwind bekommen, kommt hier jetzt besser ins Spiel. Lang nur müssen aufpassen, dass man hier den Vorsprung jetzt mal ein bisschen behalten kann. Der Koditek ist jetzt gerade gefährlich ins Drittel reingekommen. Lang nur ihren Sitz in den Böck rausgebracht. Jetzt hier auch die Linie, die Schmutzlinie mit den beiden Namensvetter Julian und Flavio Schmutz ist ins Spiel reingekommen jetzt gerade. Und kann jetzt hier der Böck im eigenen Drittel auch wieder nicht behalten. Aber der Julian Schmutz hat gut geschafft. Wie immer, er ist aufmerksam, er ist bissig und aggressiv. Er ist einer, wo man immer denkt, ja, jetzt haben wir ihn umspielt. Aber dann kommt er wieder von hinten. Das ist ganz ein unangenehmer Gegenspieler. Aber wie gesagt, Ombri ist im Aufwind und wir müssen aufpassen, dass da hier nicht plötzlich das Anschlussgoal kommt. Es ist jetzt zum Glück dort ein Stockfehler, der passiert ist auf Seite vom HC Ombri Piotta, wo hier der Böck nicht behalten werden kann und Langnauer haben im Gegenzug jetzt sogar im Drittel können Platz nehmen. Harte Charge, André Heim im Böckbesitz und jetzt geht es in die gegengesetzte Richtung. Es ist 2 gegen 1, Achtung Muckli! Uiuiui, ganz knapp über das Goal geschossen. Der Bolzhauser hat einen ganz spät gekommen. Ein riesen Abschluss von Tim Muckli, der schon das erste Goal hat können erzielen für seine Männer. Und da ist jetzt der Jerome Bachhofner frisch vor die Bank gekommen, mit frischen Beinen mit dem André Pettersen. Gut gemacht, André Pettersen zum Emil Pettersen. Dann immer der Bachhofner wiederum im Böcksitz, lang noch im Drittel innen. Ja, Ricola, herrlich quergelegt zum Petrini dort, schade. Fast wäre hier noch einer zum Abschluss gekommen, aber es geht schon wieder in andere Richtung. Es geht jetzt hin und her. Beide Mannschaften wollen hier natürlich ein nächstes Goal erzielen. Es sind Langnauer, die den Böck einfach mal rausbringen. Und Ombri kommt wieder mit Druck. Aber der Emil Pettersen hat den Böck abgenommen, legt ihn sauber hinterher zum Noah Meier und der beruhigt das Spiel zuerst mal. Spielt hinter dem Goal durch und sucht den Jusso Riccolo. Der ist sowieso immer ruhig, nie überhastet und kann hier der Oskar Slapinski lancieren, der fährt ins Drittel, aber wird abgedrängt und somit auch wieder weg die Chance. Und es geht, wie gesagt, hin und her. Wir warten wieder mal ein paar Tage gute Musik ab, bis wir wieder kommen. Lassen wir ihn ein bisschen verschnaufen. 11:11, Schnapszahl, das kann doch nur gut rauskommen heute Abend. Der Zwischenstand ist nicht unentschieden. Lang noch führen, hier im Tessin mit 3:1 gegen Ombri.
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0: Shadow on the Wall von Mike Oldfield hier an diesem Donnerstagabend auf Neo Ace.
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0: 3-1, so steht es zum Spiel SL Tigers gegen Ambri. Das natürlich für die Langnauer. Benjamin, du kommentierst das Ganze für uns heute Abend. Wie spielen die Langnauer jetzt, nachdem Ambri ein Goal können schiessen?
2: Es ist ein wildes Spiel geworden. Hin und her geht's und richtig viel, viel schneller, dünkt mich, als noch in den ersten 20 Minuten, wo die Langnauer überlegt gespielt haben. Und jetzt hat der Nando Eggenberger müssen Platz nehmen auf der Strafbank. Er schüttelt zwar den Kopf, hat hinter dem Goal seinen Gegenspieler attackiert und ist dort hier nachher ausbremsen worden vom Head-Schiedsrichter Julien Studemann als haltend taxiert worden, die Strafe. Und somit haben wir einmal weniger auf dem Eis. Das bedeutet Powerplay für Ambri Piotta, der jetzt eine Chance hat zum Anschlussgoal zum 2-3. Und das vor der Stehplatzrampe vor den grossen Fans. Achtung! Oh, ein erster Schuss ganz knapp am Goal vorbei durch Tim Heid, die Langnauer in der Unterzahl. Und es ist das Powerplay, das hier die Aufstellung genommen hat, aber in diesem Augenblick kommt ein Foulpass vom Ambri Piotta. Der Spieler De Luca Tommaso am neuen Captain auf Seite von Ambri, wo letztes Jahr noch der Daniele Grassi der Captain zertreten hat, ist jetzt eben der De Luca als 22-jähriger Captain geworden. Und jetzt ein Jarventie. Eine gute Parade vom Luca Bolzhauser. Wiederum mit dem Schoner das mal abgewehrt. Jetzt muss man höllisch aufpassen. Tim Heid an der blauen Linie. Überlappt er. Gut gemacht hier vom Flavio Schmutz, jetzt können die Linien gewechselt werden. Die Langnauer, die im zweiten, dritten und der weiteren Weg haben zum Wechseln. Gut, haben jetzt drei können reinkommen, drei neue. Das ist der Björminen, nachher der Menalanen und der Phil Baltisberger. Der ist aus einzigen getroffen geblieben. Aber Achtung, jetzt Scholli! Aufziehen, ganz knapp am Goal vorbei. Es hat gleichwohl etwa 10 cm gefällt, aber der Ecke wäre offen gewesen beim Luca Bolzhauser. Aber der hat schlecht geschossen. Der Scholli, aber Dambri ist schon wieder da mit dem Jerventier. Dort hier hat er abgezogen, aber jetzt kann der Kinnunen ruhig hinger durch eine befreie Zeit, läuft runter. Und der Bolzhauser hat den Böck übergelegt am Waltisberger. Und der spielt ihn weit, weit weg aus dem Gefahrendrittel raus. Noch 30 Sekunden müssen sie überstehen. Noch eine neue Kräfte. Emil Pettersen, ein Topscorer, kommt jetzt hier ins Feld rein. Geht er gerade am Gegenspieler einen Muckli hinten nach. Aber Ambri kommt noch eins ins Drittel rein mit dem Muckli, dem Goalschütz. Hinten wartet der Dario Wüttrich. Dann haben wir den Koditek, Petr Koditek, der Tschech. Achtung, der kommt jetzt an Böck und schaut quer gespielt. Ach, nochmal einmal der Bolzhauser und kann der Böck unter sich begraben zum Glück. Noch 3 Sekunden hat Ambri jetzt Zeit, aber das reicht nicht mehr, nachdem da hier die Abschlüsse gekommen sind. Und ach, nochmal einmal der Bolzhauser und kann der Böck unter sich begraben zum Glück. Noch 3 Sekunden hat Ambri jetzt Zeit, aber das reicht nicht mehr.

0: Eben einen ganz guten Donnerstagabend hier auf Neo 1. Wir schalten gerade raus zum Peugeot Minder. Das SL Tigers, die stehen mit einem Mann mehr auf dem Eisch.
1: Das ist richtig, und zwar der Rocco Pezzullo. Wegen Halten hat er eine 2-Minuten-Strafe kassiert. Hockt jetzt noch draußen für 1 Minute und 35 Sekunden. Und das SL Tigers haben ein Bulli. Ein weiteres, nachdem der erste Garde dort hier ist, zum Abschluss gekommen. Aber der Böck ins Netz auf abgesprungen ist. Aber die nächste Garde ist natürlich auch da. Kinnunen. Sie sind im Drittel innen mit Emil Pettersen. Kinnunen, Pettersen. Quergelegt, aber der Böck geht ins Netz aus. Ein weiteres Mal vor Stockschaufeln vom Isacco Dotti, der Brütsch vom Zaccheo Dotti. Die zwei verteidigen ihre gleichen Abwehrlinie innen. Die zwei Brütschen, die kennen sich natürlich in- und auswendig schon nur vor Familie her, wie man reagiert. Die zwei also auf dem Eis. Sie sind jetzt nicht gerade vereint, aber eben sonst in der Abwehrlinie schon. Weiters Bulli im Drittel von den Tessiner. Es wird gespielt von Emil Pettersen gegen Nathan Schnarr. Der Kanadier, der von den Kölner Haien, wie gesagt, habe ich schon mal erwähnt, zugestossen. Der Julian Schmutz hat den Böck können zum Kinnunen-Ingeren spielen. Emil Pettersen, quergelegt zum Ahlensbach. Der hat den Böck fast nicht können annehmen. Hat fast so ein Flip-Pass gesehen. Kinnunen, Pettersen, vor das Goal. Ei, schade. Dann haben wir den Ahlensbach. Ahlensbach, Kinnunen, sie pfeifen die Ambri-Fans, der immer noch lange noch im Drittel innen ist. Dann haben wir Julian Schmutz. Julian Schmutz hat schön verzögert vor das Goal zum Nando Eggenberger. Eggenberger zum Ding. Schuss! Oh, guter Schuss von Kinnunen mit dem Schoner. Der Wüttrich abgewehrt. Wiederum der Kinnunen, immer noch 48 Sekunden. Schmutz schön übergelegt. Jetzt könnte er schiessen. Der Ahlensbach vor dem Goal. Nochmal ein Abschluss von Eggenberger, aber auch dort Wüttrich der Winkel zu. Da. Immer noch lang noch ein gutes Powerplay. Pettersen. Pettersen abgefälscht dort hier, kann der Böck jetzt nicht mehr beherrschen und es bringt ihn der netten Schnarr raus aus der Gefahrenzone. Und dann ist auch das Powerplay vielleicht auch gleich mal zusammen, nämlich nur noch 22

0: Sekunden. Wir nehmen die noch heute mit. Die neue Formation ist noch einig mit dem Männerlanden. Männerlanden mit dem Kinunen. Kinunen spielt den Männerlanden an linken Flügel. Herrlich. Kommt mit schnellen Schnitten, mit grossem Engagement ins Drittel rein. Mehr immer der Petrini, beziehungsweise es ist der André Pettersen. Gleicht ihm ein bisschen André Pettersen. Zurückgelegt, Ricola. Schuss vor dem Goal. Kein Abbrauer beim Wüterich. Einen guten Abschluss noch vom Jusso Ricola, aber der Wüterich hätte den Böck können blockieren ohne Abbrauer. Sonst wären zwei lange noch der gestanden, wo es brandgefährlich wäre geworden. 3 Minuten 51 sind noch zu spielen hier im zweiten Abschnitt. Nach wie vor führen die SCL Tigers mit 3 zu 1. Und wir sind gespannt, wie das dann hier in die zweite Pause wird gehen, ob man den Vorsprung kann haben oder ob ein Bambri dann gleich wieder um eine Länge herkommt.
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0: The Seal mit Amazing hier dem Donnerstagabend auf Neo Ace.
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0: Die letzten zwei Minuten werden gespielt in dem zweiten Drittel von dem Auswärtsspiel von SCL Tigers gegen Ombri. Die SCL Tigers die führen mit 3-1. Und jetzt die letzten Minuten nehmen wir uns mit, Benjaminder.
2: Es sind noch 1 Minute und 46 Sekunden zu spielen und es ist noch das 3-1 auf der Matchuhr, wo eingeblendet ist. Und das ist wichtig, dass man mit dem ganz sicher in Pause kann und nicht irgendwie noch das Gegengoal verwutscht, so kurz vor Drittelsende. Das ist immer sehr, sehr ärgerlich und darum, ja, probiert nicht zu konzentrieren, lange noch Spieler. Probiert einander zu helfen und nicht irgendwo einen dummen Fehler zu machen. Vorher ist er fast am Luca Bolzhauser passiert, wo hinter dem Goal der Böck hat gestoppt und er wollte ablegen, seinem Verteidigerkollege, und er hat ihn irgendwie nicht recht gebracht und er ist gerade richtig gefährlich geworden. Ombri konnte eine Druckphase ausüben, aber mit vereinten Kräften hat man den Böck befreien durch Phil Baltisberger. Jetzt ist Ombri aber nochmal durch einen Schuss gefährlich geworden vom Rocco Pezzullo. Er, der ja die einzige Strafe genommen besitzen auf das Nein, die zwei sie gesehen. Der Cody Tech ist noch gesehen, 2x2 Minuten und das SCL Tigers hat Nando Eckenberger draussen gehabt. Also 2x2 Minuten für Ombri, 1x2 Minuten für das SCL Tigers. Also sehr wenig Strafen, ein faires Spiel auf beiden Seiten, wo wir besitzen hier leben. Mit dem momentan besseren Ende für das SCL Tigers, aber es ist noch ein weiter Weg, nämlich 21 Minuten und 32 Sekunden zusammengezählt mit dem letzten Drittel, wo die SCL Tigers hier müssen gegenhalten, kämpfen, was das Zeug hat, wie ein Tiger eben in freier Wildbahn kämpft, dass man da den Gegner kann im Zaum behalten. Es gibt jetzt ein Bulli durch Flavio Schmutz gegenüber Robbie Erventier, der ist vor der National Hockey League von Edmonton Oilers, ist der zu Ombri Piotta gestossen, hat sehr gute Werte gehabt besitzen, hat das Topscorer-Shirt an von seinem Team und ist schon weit, weit vorne platziert in Topscorer-Liste der Nationalen. Also ganz eine gute Verstärkung, die hier Ombri können tätigen auf die neue Saison her. Jetzt haben wir Ombri, der in der Mittelzone hin probiert, ins Dritte reinzugelangen. Der Kinnunen kann dort aber Beruhigung schaffen, zusammen mit dem Baltisberger. Dann haben wir den Eckenberger. Gibt nochmal ein Icing, das gepfiffen wird. Ein unerlaubter Befreiungsschlag für die, die es zu wenig kennen, die sich nicht so mit Hockey beschäftigen, wie die meisten, die ja sonst auch hier zuhören oder etwa zu lange noch im Match sind. Das ist, wenn man den Böck aus der eigenen Zone raus ins gegnerische Drittel abspielt und er kein lang nur berührt mehr, sondern eben einen anderen Abwehrspieler, den er rausholen kann. Und der Jusso Tappala hat jetzt gerade, wo man im Bild gesehen hat, mit seinen Mannen diskutiert. Er ist nicht zufrieden mit der Leistung von seinem Team. Heute Abend hat er schon ganz andere Spiele gesehen, wo Ombri gut hat, organisiert gewirkt hat, Goal geschossen, gefährlich ist gewesen, aber heute Abend will es irgendwie noch nicht ganz, aber sie sind im Vordergrund und im Vormarsch vor allem. Es braucht schon wieder eine Parade vom Luca Bolzhauser, der hier den Böck blockieren kann. Kurzes Techtel-Mechtel zwischen den Spielern André Heim und am Kinnunen ist es gewesen und der Flavio Schmutz, die sind aneinander geraten, aber der Schiedsrichter hat es schnell können beruhigen und es gibt ein nächstes Pulli. Wir nehmen die 44 Sekunden so mit, wenn mir nichts aufs Ohr gesagt wird von Lisa aus dem Studio, machen wir hier noch fertig mit dem zweiten Drittel, dass wir dann auch eine Buchhaltung können aufweisen. Gut, Pulli verloren durch Emil Pettersen. Dario Wüttricher, blaue Linie, legt ab ins Drittel. Emil Pettersen probiert der den Böck, dem Herr zu werden. Ist aber nicht gegangen. Aber jetzt kann zum Glück der André Pettersen raus befreien. Das heisst, Gefahrenzone verlassen. Ombri probiert noch eins mit dem Dario Wüttrich und mit Scholli. Und dort wird es nochmal gefährlich. Oi, der Bolzhauser hat noch einmal gehörig zu tun bekommen. Der André Pettersen muss dort hinten helfen aufräumen und spielt der Böck hinten durch. Also jetzt ist es noch einmal ganz eng geworden. Die 14 Sekunden müssen sie jetzt noch einmal überstehen. Gut gemacht. Und jetzt lässt man den Böck hinten durch. Und dort geht man auf die andere Seite über die 5 Sekunden jetzt noch gerade am Ablaufen. Aber jetzt haben sie noch einmal gehörig Glück müssen in Anspruch nehmen. Zwei herrliche Paraden vom Luca Bolzhauser verhindert der Anschlusstreffer von Ombri Piotta. Das geht in die zweite Drittelspause beim Spielstand von Ombri 1, SCL Tigers 3.
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0: Zeit für eine Pause. Und ich würde sagen, die verbringen wir ziemlich gut mit Musik hier auf Neo 1. Und dann geht es natürlich weiter hier bei uns. Das mit dem letzten Drittel von diesem Auswärtsspiel von den SCL Tigers gegen Ambri.

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1: 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Hier an diesem Donnerstagabend auf Neways. Halb 10 ist es. Und drei Namen müsst ihr rettlich besitzen, merken hier auf Neways. Und zwar der Julian Schmutz, der Arno Nussbaumer und der Juso Ricola. Sie drei haben jeweils ein Tor geschossen, das für die SCL Tigers, die auswärts spielen seit dem 8. Das gegen Ambri. Ambri hat jetzt im zweiten Drittel ihr erstes Tor können schiessen. Und das hier 24. Minute vom Team Muckli. Mehr haben sie jetzt bis jetzt nicht geschafft. Heisst halt einfach, die SCL Tigers führen weiterhin mit 3-1. Und ja, bald geht es dann gerade weiter hier auf Neo 1. Wir sind etwa so Halbzeit von der Pause. Etwa so in 9 Minuten geht es dann wieder los. Und das mit dem letzten Drittel, das ihr gehört hier natürlich bei uns. Aber jetzt ein bisschen sexy Musik, würde ich sagen. Man kann ja auch ein bisschen feiern in dieser Pause, oder? Vielleicht etwas Gutes trinken, etwas schnauzen und einfach weiterhin Radio Neo 1 hören, weil bei uns gehört ihr natürlich der Match, das Auswärtsspiel von den SCL Tigers heute Abend gegen Ambri. Für euch im Tessin unten ist der Benjamin und ich bin hier zu lange noch im Studio bei Lisa Graber. Und jetzt gute Musik vom Rob Stewart. Do you think I'm sexy? Habt einen guten Donnerstagabend.

Das ist es mit Resistance hier am Donnerstagabend. Jetzt braucht es nur noch einen einzigen Song und dann geht es weiter bei uns hier auf Neo 1, das mit dem letzten Drittel von dem Auswärtsspiel SL Tigers gegen Ambri. Sie führen mit 3-1.

0: ist ein neuer Song von Cameron hier auf Neo. Ist schön und gut. Aber etwas anderes tut uns heute Abend interessieren.
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0: Der Startschuss ist gefallen vom letzten Drittel von dem Auswärtsspiel SCL Tigers gegen Ambri. Tigern, die führen mit 3-1. Und vor Ort ist der Beschaminder.
2: Das ist noch 3-1 und das Spiel ist 40 Sekunden alt im dritten Drittel. Es geht also noch einen Moment, bis da hier gegen Zemdi zugeht. Die SCL Tigers müssen sich erwehren. Es ist der Topscorer in der Reihe von Ambri Piotta, der Robi Jerventie, der immer wieder für Panik sorgt. Das ist jetzt der Kinunen, der keinen Stock mehr hat, aber sich kann auswechseln kann. Herrlicher Passfolge jetzt, Petersen. Aber jetzt geht es in die andere Richtung mit dem Jerventie. Der fährt am linken Flügel gegen Baltisberger, gute Parade vom Luca Bolzhauser. Es liegt noch ein Stock dort, verbrochen hinter seinem Goal, wo vom Verteidiger stammt von den Tigers. Und jetzt haben sie wieder das, was sie so am Anfang souverän gemacht haben, nämlich die weiten Querpässe, die sie die Ambri-Spieler laufen lassen. Jetzt der Aus von Baltisberger zum Petrini hinter dem Goal zusammen mit dem Lapinski. Lapinski, der den Böck rausschaufeln kann, wieder zurückgeht, wiederum zum Petrini. Der wird dort herbedrängt, wird von Sven attackiert, aber lang noch kann der Böck behalten. Dann immer der Lapinski. Lapinski dort hier dreht sich blitzschnell um seine eigenen Achsen und ist jetzt unter der Mithilfe von seinem Kollegen Petrini erbanden an. Immer noch lang noch. Das ist die Zeit, die durchgeht und die vierte Linie vorcheckt. Und das haben sie sehr, sehr gut gemacht bis hierher. Und der Lapinski probiert noch einmal, aber jetzt kommt Ambri aus dem Drittel raus und kann sich definitiv befreien und kann einen Gegenzug starten. André Heim vom Julian Schmutz bedroht. Herrlich gemacht, Julian Schmutz fährt raus, überlappt dort hier Meckenberger Schuss jetzt vom Flavio Schmutz, aber via Stockschaufeln geht der Böck ins Netz rauf. 2 Minuten, 24 Sekunden sind auch schon wieder vorbei in diesem dritten Drittel. Keine Resultatveränderung. Die SCL Tigers führen mit 3-1.
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0: Gwen Stefani zusammen mit dem Anderson Pack war das hier auf Neo Ace. Und wir schalten doch gerade raus, und zwar zu der Gotardo Arena. Dort ist der Benjamin. Der Benjamin, wie spielt die SL Tigers in diesem letzten Drittel?
1: Ja, sie müssen schon aufpassen. Ambri lauert und ist drauf und dran da hier, wenn sie die Gelegenheit sehen, dass sie ins Drittel reinfahren und gefährlich aufkreuzen. Dort vor dem Goal von Luca Bolzhauser. Vorher war es wieder so gewesen, aber Luca Bolzhauser, der ganz eine gute Partie zeigt bis jetzt, eigentlich recht sicher scheint. Zwischen ihnen Abbrauer ist da, aber da sind die Verteidiger rum, die den Böck wegwischen können. Und darum wird es nicht immer so richtig gefährlich. Jetzt hat Arno Nussbaumer befreit und es gibt wieder ein Bulli vor dem Goal vor dem Luca Bolzhauser. Die Linie hier ist die junge drin, die vierte Linie mit dem Joel Salzgeber, mit dem Patrick Petrini und dem Oskar Slapinski. Und hinten innen haben wir nachher der Kinunen und noch entsprechend der Nick Lehmann. Die fünf hier gegenüber der Topscore-Linie vom AC Ambri Piotta, der Pezzullo. Pezzullo, Mierventier. Dann haben wir das sind eine gegenseitige Quere kommt, Langnauer mit dem Arno Nussbaumer und mit dem Petrini. Achtung, Pezzullo abgelenkt, hier gut blockt, der Schuss vom Petrini zusammen mit dem Nussbaumer. Nussbaumer im Zweikampf. Der Jerventje kann den Böck übernehmen. Achtung, es wird gefährlich. Der probiert ihn vor das Goal herzuspielen. Wird bedrängt von Kinunen. Einen schönen Pass zum Pezzullo. Und auch Dribble. Oi, oi, oi. Nochmal Chance. Gut gemacht vom Bolzhauser. Sie bringen den Böck im Moment gerade nicht raus. Jetzt müssen sie gerade aufpassen, die Langnauer. Es war nochmal ein Abschluss gewesen. Aber zum Glück kommt dem Jerventje sein Pass nicht an die blaue Linie. Der Böck dringt aus dem Drittel raus. Die Langnauer können ihre Linie wechseln. Und Ambri muss einen neuen aufbauen. Betreiben. Ja, das war jetzt gerade eine heisse Situation. Zwischen tun sie sich da schon noch etwas schwer, sich aus dem eigenen Drittel zu lösen. Es ist wiederum Ambri, der kommt. Vor dem Goal mit dem Bolzhauser, seinem Stockeinsatz, kann der Böck abgelenkt werden. Wiederum Schuss, der an den Stock Händchen geht vom Goalie Bolzhauser. Ja, das ist hier wirklich etwas los in Ambri und natürlich der Match noch lange nicht entschieden. 14 Minuten 38 zeigt die Tour, wo man hier vor sich hat und den 3-1 Vorsprung muss verteidigen. Oder wenn es natürlich ganz gut würde gehen, noch ein weiteres Goal könnt ihr erzielen. 3-1 für Langnau im dritten Drittel.
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0: Das ist neu eins an diesem Donnerstagabend und es wird pfiffen hier in der Gotardo Arena. Ja, andere mit einem Spieler weniger auf dem Eis, besser minder.
1: Jawohl, man hat Strafe hier müssen auf Seite vom AC Ambri Piotta. Der Zaggeo Dotti wegen einem Stockschlag und Langnauer haben noch 1 Minute 6 über das Zahlspiel. Powerplay, Emil Pettersen, sie sind im Drittwin und das wäre jetzt ganz wichtig hier, das 4-1 zu erzielen, für Ruhe reinzubringen. Schöner Rückpass, Kinnunen abprallt am Gegner und dort ist es natürlich unter tosendem Applaus, wo da hier der Lukas Landry den rausbringt. Und jetzt kommt das Pfeifkonzert dazu, weil die Zuschauer gesehen haben, eigentlich haben sie gedacht, gäbe es eine Strafe für einen Langnauer, aber es war nichts. Sakko Mainalan nimmt Anlauf mit Riesenschritten ins Dritte reingefahren. Schön abbremst Ricola. Wieder Mainalan nur nicht aus dem Konzept bringen von diesem Pfeifkonzert. Noch 27 Sekunden ruhig bleiben und irgendwann der Final, der tödliche Abschluss suchen. An der blauen Linie ist es der Ahlensbach. Fahrt so halb links ins Dritte rein. Zurückgelegt zum Ricola. Ricola übergelegt zum Mainalan. Der könnte schiessen. Jetzt Ricola. An die Schulter vom Wüterichter Böck abprallt ins Dritte. Da hier ins Netz raus. Die Zuschauer sind gar nicht zufrieden hier mit der Leistung der Schiedsrichter. Sie haben hier gar etwas anderes gesehen als eben die Schiedsrichter-Duo, Marc Wiegand und Julien Studemann. Die hier, die heute Abend im Einsatz sind, haben den Unmut vom Ambri-Publikum auf sich gezogen. Also, 11 Minuten 18. Hier noch zu spielen, 7 Sekunden Überzahl, die nehmen wir doch noch heute mit, weil ein Pulli gibt es noch mal für die SCL Tigers im Drittel von Ambri. Wenn da hier Flavio Schmutz das könnte gewinnen, zurücklegen, gibt es noch mal eine Abschlusschance. Phil Baltisberger, der wartet hinten drauf auf den Böck, aber das Pulli geht sogar für Ambri aus und der Spieler Zaggeo Dotti kann zurückkommen auf das Eisfeld. Ambri komplett 3-1 weiterhin, spielen 11 Minuten 08.
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0: Wir sind miteinander, das ist der Donnerstagabend hier auf Neo Ace.
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0: Wir sind mitten im letzten Drittel vom Auswärtsspiel SL Tigers gegen Ambri. Die Tiger die führen 3-1 gegen Ambri. Und der Benjamin ist live für uns vor Ort im Tessin. Benjamin, hast du gerade vorhin gesagt, die Langnauer haben gerade kurz nicht so zufrieden ausgesehen.
2: Ja, es ist so, Ambri drückt im Moment gerade. Man muss aufpassen, dass man da nicht einen Gegentreffer überkommt. Kann sich jetzt auf einmal wieder befreien. Die Linien können gewechselt werden. Neue Kräfte kommen auf die Eis, aber Ambri hat natürlich da hier den Glauben noch lange nicht aufgegeben. Jerventje kommt da hier mit einem hohen Speed rein. Ins Drittel ist jetzt aber offside zurückgepfiffen worden. Mitspieler ist zu früh ins Drittel reingefahren. Und somit haben wir einen Spielunterbruch. Ja, 8 Minuten 38. Langsam geht's vorwärts. Es ist ein bisschen mehr als die Hälfte vom dritten Drittel gespielt. Es sind mehr als 10 Minuten. Und durch das geht's gleich schon in alle letzten Sechstel rein von diesem Spiel. Wenn man die Drittel, die 10 Minuten zusammenzählt, 6 mal 10, haben wir die 6 Sechstel, dann haben wir ein Sechstel, das noch übrig bleibt. Nicht ganz. Und die SCL Tigers sind nach wie vor im Führen mit 3-1 und werden natürlich ungemein gerne die Punkte mitnehmen ins Emmental, für dass man da weiter kann an Boden gewinnen und da hier am Gegner auch ein bisschen Abstand bieten, weil er hat ja noch 2 Punkte Vorsprung, der HC Ambri Piotta, und darum ist es natürlich knapp und nicht gerade so wirklich komfortabel, da hier, dass man da eng drinnen ist. Man möchte gerne Punkte, man möchte gerne da hier den Sieg weiter holen. Und man hat ja dreimal in den letzten 3 Matchen Punkte geholt gegen hochkarierte Gegner wie der EV Zug. Der HC Fribourg-Gotter auswärts hat man nach Verlängerung verloren, nach einer dummen Strafe von Flavio Schmutz. Aber dann hat man da hier wieder Lugano geschlagen, daheim mit 4-3, nachdem man 3-0 ist hintergelegen. Also wirklich eine heroische Leistung von den SCL Tigers daheim, den Sieg noch zu holen. Man hat nicht mehr auf sie gewettet. Und jetzt heute Abend sie umgekehrt 3-0 geführt, haben jetzt das aber weit länger können konservieren, als das der HC Lugano gemacht hat in Langnau. Aber eben, 7 Minuten 42 kann so viel passieren im Eishockey. Wir hoffen es zwar nicht, und darum tun wir jetzt wieder mal ein bisschen durchschnaufen, Zeit schaffen mit der Musik vom Neo Ace.
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0: Donnerstagabend. Wir haben 10 und das ist natürlich Neo 1. Wir schalten gerade raus und zwar zum Pesche Minder. Pesche. Gerade jetzt sind zwei Langnauer einfach mal schnell flach auf dem Eis gelegen. Einer sitzt der Goli Bolzhauser und der Bachhoffner. Was ist passiert?
1: Ja, folgendes. Der Bachhoffner hat einen riesen Schuss ans Knie bekommen. Das Rechte ist geblieben liegen, umgegangen wie ein Dominostein. Und der Goli Bolzhauser ist ins Goal reingestossen worden von diesem Angriff vom HC Ambri Piotta. Hat sich jetzt müssen sammeln, ist da hier neben dem Goal am Riemli anmachen vom Schoner. Aber ich glaube, er kann gut weitermachen. Aber der Bachhoffner ist schon da hier rausgekumpelt und hat unter der Hilfe vom Physio ist er rausgeführt worden. Also das tut richtig weh. Schmerzhaft dort von Seite her. Der Böck, der das Knie zu bekommen hat, dort schon auch einen Schoner-Teil, der noch abdeckt. Aber wenn der Böck dumm dran geht, kann das richtig, richtig schmerzhaft sein. Ich hoffe für Jerome, dass er gleich wieder mittun kann. Da hier noch heute Abend, dass er nicht irgendwo eine schlimmere Verletzung erleidet. Achtung, wir haben da hier der Kreu. Das ist noch nicht ein Mann, den ich viel erwähnt habe. Der Worge Kreu William. Das ist einer, der neu ist bei Ambri, der hier entsprechend noch nicht so viel hat können zeigen. Er ist ein Verteidiger, ein Schwede mit 1,97 m. Hühn von einem Mann, der entsprechend... Achtung, jetzt kommt er zum Schuss. Gut geblockt vom Julian Schmutz. Hervorragend gemacht. Absolut ganz gut. Hätte er da können blocken, der Schuss. Und der Schuss geht in die Fanghändchen vom Wüttrich, wo der Böck muss blockieren. Und es wird ein Bulli geben vor ihm. Das ist sehr gut. Weit weg vom Geschütz. Da hier vom Langnauer Drittel kommt es zu einem Bulli im gegnerischen Drittel von Ambri. Und es sind nur noch 5 Minuten 40 zu spielen. Der Jerome Bachhoffner ist bis jetzt noch nicht zurückgekommen aufs Eisfeld. Er wird sicher jetzt noch gepflegt. Und entsprechend hat man da im Publikum auch die Langnau-Fans heute im Bild gesehen. Nämlich normale Zuschauer, nicht die Langnau-Fans, die hier etwa 50 Stück angereist sind mit dem Car, die natürlich immer noch frohen Mutes sind, dass die Mannschaft hier, ihre Mannschaft, kann den Sieg herführen und jetzt im Pulli sogar noch den Gewinn kann verbuchen. Der Can Meyer, der schießt wiederum in Fanghändchen von Philipp Wüttrich. Ja, wir machen nochmal einen kleinen Hungerbruch und kommen dann zurück auf die ganz, ganz heisse Schlussphase. Ich bin überzeugt, dass der AC Ambri Piotta am Schluss alles wird auf eine Karte setzen und sogar noch der Goalie wird durch einen sechsten Feldspieler ersetzen. Dass man da hier vielleicht das Anschlussgoal schiessen kann, das wird sicher sehr, sehr frühzeitig sein. Wir werden auf dem Laufenden euch halten und kommen natürlich gerade wieder live zurück, wenn das sollte der Fall sein.
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0: Das ist gute Musik hier auf Neo 1, aber wir schalten gerade raus, weil es gibt ein Update ab der Front hier im Tessin, Beschminder.
1: Jawohl, es ist Ambri, wo der Goalie schon ersetzt hat und auf Tutti geht. Sie wollen hier so frühzeitig wie möglich den Anschlusstreffer erzielen. Es ist jetzt Ambri, der sechs Feldspieler kann stellen auf dem Eis. Und jetzt kann man befreien. Es ist ja der Bachhoffner zusammen mit dem André Pettersson, der Goal schießt. 4-1 und das ist eine kleine Vorentscheidung hier für die SCL Tigers, nachdem man den Böck gewonnen hat und der Bachhoffner, der vorhin so schmerzverzerrtes Gesicht hatte und am Boden gelegen ist, ist auch wieder gekommen. Ein harter Junge, ein harter Kämpfer. Der hat den Vorzug am Ding gelassen, am André Pettersson. Der war schneller beim Böck gewesen, aber der Bachhoffner hat ihn auch versorgt. Ins leere Goal hineingeschossen. 4 Minuten 40 vor Schluss steht es 4-1. Und jetzt sieht es ganz, ganz gut aus für die SCL Tigers hier in Ambri.
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0: grossen Böschenwinder.
1: Ja, das ist so. Der Elfer, der Boradori Nathan, wird ausgestellt. Und die zwei Headschiedsrichter, Marc Wiegand und Julien Studemann, sind am Videostudium. Sie haben das Gefühl, das könnte sogar ein Check sein gegen Kopf. Aber ich habe das Gefühl, er hebelt ihn mehr aus wie ein Schwinger. Macht er dort hier den Gegenspieler zu Boden. Aber es steht ja immerhin klar und sicher 3 Minuten 12 vor Schluss 4:1 für die SCL Tigers. Nachdem man hier lang hat 3:0 geführt, ist nachher das 3:1 gekommen durch Muckli. Aber jetzt durch André Pettersson, nachdem Ambrì den Joker gezogen hat und der Goalie Wüterich hat ersetzt, hat dann André Pettersson ins leere Goal eingeschossen und jetzt steht es 4:1. Und somit haben wir, glaube ich, hoffentlich schon die Entscheidung, die der Jussi Tappola irgendwie gleich auch ein bisschen resigniert. 5 Minuten wird sanktioniert, tatsächlich wegen Beistellen. Und das ist für mich doch ein bisschen hart. Also, ja, er hat ihn ausgehebelt in dem Sinn. Slow-Footing heisst das verdickt in dem Sinn, wo er von hinten ihm einen Schutt gibt in Schläfe rein und so von den Beinen holt. Und das bedeutet natürlich jetzt 5 Minuten Überzahl für die SCL Tigers, wo sie noch ein bisschen Powerplay, ja, ich sage jetzt mal trainieren, weil man einmal mehr hat. Und der kommt hier nicht zurück, der Boradori, der hockt aus, schüttelt den Kopf, der Jussi Tappola ist sehr, sehr erregt und das Publikum erst recht, jetzt fährt das Pfeif-Konzert erst richtig an, wo sie merken, dass da hier einmal von ihnen der Rest aus Schluss, kann man nicht gerade sagen, er muss nicht unter Dusche, der Boradori, aber er ist kalt gestellt für den Rest vom Spiel und somit also eigentlich nicht mehr im Weg der SCL Tigers, die 3 Punkte hier zu vermiesen in Ambrì, wenn man schon einmal mehr kann stellen, noch die restlichen 3 Minuten 12, da gibt es ändern noch, hoffen wir immer, ein Goal mehr, wo man das Goalverhältnis etwas aufpolieren kann. Also, wir nehmen mal das mit dem Pulli von Hannes Björminen. Hannes Björminen hat das gewonnen, André Pettersson ist im Böcksitz. Der legt zurück, hat aber den Böck, der Pass, der gekommen ist, nicht gesehen angekommen, weil der Schlöf vom Linienrichter ist im Weg gewesen. Hat ihn wieder überkommen, jetzt hat sogar noch ein anderer Spieler keinen Stock mehr. Also ist er so 5 gegen 3,5 und oh, der Männerlanden kann diesen wunderschönen Pass nicht annehmen vom Jussi Ricola. Jusso Ricola, wieder eine blaue Linie zum Männerlanden. Der könnte schiessen. Ablenker, schön gemacht am Bachhofner. Ganz schön vor das Goal gespielt. Ablenker neben dem Pfosten vorbei. Immer noch mit dem Männerlanden da. Immer noch hat der andere Spieler kein Stock. Goal! Jawohl! Das ist jetzt ein wunderschönes Goal vom Saku Männerlanden. Links oben, hoch ins Angeli geschossen. Verdeckt und für den Wüterich keine Chance. Und im Publikum sieht man einen kleinen Langnau-Fan mit dem Trikot, wo richtig lachen. Also das macht jetzt richtig Freude. 5:1 Goalschütz, Saku Männerlanden. Und jetzt lassen wir gleich ein bisschen Musik laufen. Ich komme dann nochmal, auch wenn es halt noch ein weiteres Goal würde geben. Feiert auf einmal eine wunderschöne Kiste vom Saku Männerlanden zum 5:1 für Tigers.
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1: 5-1, so viel steht es in diesem Auswärtsspiel für die SCL Tigers gegen Ombri. Und jetzt steht die SCL Tigers für den Schluss noch in einem sehr langen Powerplay. Benjamin, nimm uns mit für die letzten Minuten.
2: Jawohl, das ist es so. Man hat immer noch eine Minute 12. Und 3 Minuten wäre eigentlich noch angezeigt von diesen 5 Minuten, dieser 5-Minuten-Strafe für Kollege Borradori. Und somit hat man immer noch Überzahl für den Rest des Spiels. 5-1 steht es. Wer hat das gedacht vor dem Spiel? Jetzt hat man da hier den Böck zwar verloren durch Jusso Ricola, aber das läuft nicht mehr. Ambri kommt noch mal mit dem Landry, aber der Ricola hat seine Fehler gut gemacht. Meinalanen lädt hier den Böck über zum... Ja, vielleicht kommt man sogar noch zu einem Shorthander. Wäre jetzt noch die Möglichkeit gewesen für Dario Wüthrich. Aber der Langnauer hat zugetan. Hinter der Björminen ist es der Hannes Björminen, der jetzt dort am Emil Pettersen überlässt. Kinunen. Die Fans können zufrieden sein, die SCL Tigers. Man geht mit 3 Punkten. Hey, der Schmutz hat hier noch einmal den Böck versucht, ins Drittel reinzutragen. Aber der Mist ist karlet, wie so schön der Emmitaler Bauer sagt. 18 Sekunden noch. Wirklich schöner Sieg, den die SCL Tigers hier heimtragen können. Immer ein Direktduell gegen einen Kontrahent, der bis anhin 2 Punkte vorne gelegen ist, wo sie können überholen können. Und jetzt, ja, jetzt schaut man schon bald auf die ersten 6 Plätze führen, wenn man hier die Tabelle anschaut. In diesem Augenblick ist hier Schluss. Ihr Gotardo Arena zu Ambri, die SCL Tigers tragen den Sieg. 5-1 ist es am Schluss, wo es ausgeht. Ich gehe jetzt noch auf Live-Stimmen fangen, für dass ich noch einen Akteur euch präsentieren kann, wie er das Spiel von seiner Seite erlebt hat.
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1: Ja, jetzt gehört vom Perscher, der ist halt einfach gerade schon am Düsen, um natürlich halt einfach ein gutes Interview vom SCL Tigers Spieler zu bekommen. Das gehört ihr natürlich bei uns im Matchbericht, wo der so schnell wie möglich der auf euch wird zukommen. Aber jetzt gute Musik und vor allem gutes Feiern. Tut gut anstossen. Bis feins essen. Einfach auf die Superleistung von den Tigern ein bisschen darauf feiern. Da 5-1 haben sie gewonnen bei diesem Auswärtsspiel gegen Ombri für euch hier im Studio und auswärts im Tessin an diesem Donnerstagabend. Benjamin und ich, Lisa Graber. Wir hören uns gleich wieder mit dem Matchbericht. Aber jetzt Patent Ochsner mit Triebgut. Ciao zusammen, macht's ganz gut.

Sheryl Crow med Digging in the Dark. Dirt, wollte ich sagen. Das ist gute Musik an diesem Donnerstagabend. 10:30 ist es. Und Julian Schmutz, Arno Nussbaumer, Juso, Ricola, der André Pettersen und der Saku Menalanen. Genau die fünf haben heute Abend jeweils ein Goal geschossen, das für die SCL Tigers. Ja, 5-1 haben sie gewonnen, auswärts gegen Ambri. Wir haben dort den ganzen Match kommentiert hier auf Neo 1, Gang wie Gang. Das dann mit dem Benjamin, der war da für uns am Kommentieren gewesen, im Tessin. Jetzt ist er natürlich da unterwegs mit seinem Mikrofon, versucht einen guten SCL Tigers-Spieler vor das Mikrofon zu bekommen, um mit ihm auf das sehr, sehr, sehr gelungene Spiel drauf zu schauen und Stimmen einzufahren. Ihr gehört es natürlich dann in unserem Matchbericht, wo so schnell wie möglich hier dann kommt auf Neo 1. Bleibt also dran, es lohnt sich. Aber bis es so weit ist, würde ich sagen, lassen wir gute Musik. Madonna zum Beispiel.

Grüß euch miteinander und ganz einen guten Donnerstagabend. Das ist Neo 1, 5-1. Ja, so viel haben sie gewonnen. Das zählt Tigers das auswärts gegen Ambri. Unser Benjaminder, der den heutigen Match kommentiert hat, ist natürlich auch auf Suche gegangen nach guten Stimmen von den SCL Tigers für einen Matchbericht. Und der Captain Flavio Schmutz, der hat da ganz viele Fragen beantwortet. Seine Meinung zu dem heutigen wunderbaren Spiel, das gehört er jetzt gerade auf Neo 1, das nach nur noch einem einzigen Song. Und ich bin Lisa Graber, grüß euch miteinander.

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1: Das SCL Tigers gewinnen auswärts 5:1 beim HC Ambri Piotta und können die 3 Punkte ins Emmental holen. Ich bin nach dem Spiel von Capitano oder Flavio Schmutz getroffen und habe ihn gefragt, wie aus seiner Sicht das Spiel ist abgelaufen, ob Ambri so viel schlecht oder das SCL Tigers eben heute Abend so gut waren.
2: Ich glaube, wir müssen auch ehrlich sein, ich glaube, das Resultat schmeichelt ein bisschen. Ich habe gefunden, es ist ein enger Match gewesen. Ja, ich glaube, die Chancen, die sie uns gegeben haben, gerade am Anfang, haben wir einfach eiskalt ausgenutzt. Dort eben da 3-1 am Anfang mit mir und dem Jule und nachher ein Powerplay haben wir das Goal gemacht. Ja, wir sind wirklich gut effizient gewesen im zweiten. Oder wo wir nachher die Führung hatten, haben wir das Gefühl, zwei, drei Mal ja, nicht so clever gespielt. Und eben, wenn sie dann dort ein bisschen kaltblütiger sind, dann sieht es wieder anders aus. Aber eben heute, obwohl sie ein Sackstark hinein waren, muss ich sagen, hat uns mega geholfen, hat uns auch wieder Ruhe gegeben. Im dritten habe ich das Gefühl, haben wir dann wieder cleverer gespielt, mit mehr Ruhe, probiert zu kontrollieren. Klar, sie haben ein paar Chancen, aber ja, und dann eben noch der Empty-Net und so. Das Resultat schmeichelt ein bisschen, aber eben, manchmal auswärts in Ambri, das ist nicht immer einfach. Ist nicht immer ganz so schön, aber natürlich das Resultat und die Punkte nehmen wir sehr gerne.
1: Ist der Ambri eigentlich eher heute schwach gewesen oder eben die SCL Tigers sehr gut?
2: gut, ich habe es gefunden, sie haben es wirklich nicht einfach gemacht. Bei ihnen ist wirklich, da weiss manchmal überhaupt nicht, was kommt. Ein bisschen kamikaze-mässig, ich weiss nicht, von außen vielleicht wirkt das Spiel manchmal auch ein bisschen so führen, hindern. Und ja, eben, ich glaube, wir effizient, sie nicht so kaltblütig. Ja, so irgendwie entsteht das Resultat heute, ja.
1: Hätte man etwas können für das Torverhältnis machen mit dem 5:1. Schöne Goal hat man auch gesehen und eben begünstigt vielleicht auch ein bisschen durch die Strafe.
2: Ja, genau. Und eben sicher, dass wir jetzt mal den Match, weißt du, 1-Goal, wir sind sicher nicht zufrieden gewesen mit der Defensive im ersten Match. Das sind zu viele Goals gegen uns, ganz klar. Und darum eben 1 auswärts überkommen, 5 Schüsse, das ist optimal. Und jetzt werden wir natürlich in diesem Moment mitnehmen für am Samstag. Ja.
1: Flavio hat es auf den Punkt gebracht. Sie haben eine geschlossene Mannschaftsleistung gebracht, hat zwischen ein bisschen Schwächen gezeigt, aber das muss erleiden. Und darum hat man ja eben im Powerplay können reüssieren und einen sackstarken Goalie in Form vom Luca Bolzhäuser hätte die ganze Leistung so abgerundet werden können. Goalschützen heute Abend waren im ersten Drittel der Julian Schmutz und der Arno Nussbaumer, im zweiten Drittel der Ricola zum 0:3. Kurz verkürzt worden ist das Ganze durch Tim Muckli zum 1:3. Aber im letzten Drittel haben die SCL Tigers noch einen Gang aufgeschaltet. 56. Petersen 1:4 ins leere Goal. Und er hat es noch 5 Minuten Strafe gegeben für Ambri, wo nachher der Männer ein wunderschönes Goal geschossen hat zum Schlussresultat von 1:5. Ja, erfolgreichen Abend also, wo man jetzt hofft, am Samstag noch fortsetzen, dass man die Woche mit 3 Siegen abschliessen könnte. Ja, so macht es Freude, SCL Tigers Fan zu sein. So kann es natürlich weitergehen. 5823 Zuschauer haben das Spiel hier in Ambri Piotta verfolgt. Einer war davon der Benjaminder für Neo Ace.
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